0: bereichern. Die Ukraine gilt trotz Reformen noch immer als einer der korruptesten Staaten überhaupt. Präsident Zelensky hat der Europäischen Union im Streben um eine Mitgliedschaft den Kampf gegen die Korruption zugesichert. Aus Moskau, Ulf Mauder.
1: In Berlin und Hamburg hat es am Vatertag Demonstrationen gegen sexualisierte Gewalt an Frauen gegeben. Dazu aufgerufen hatten Männerinitiativen. Eine Forderung an Männer, nicht wegschauen, wenn es im Umfeld zu sexistischem Verhalten kommt. Am Brandenburger Tor in Berlin protestierten nach Polizeiangaben 800 Menschen. Die Veranstalter sprachen von 3.500 Teilnehmenden.
2: Ja, nach diesem verregneten Vater- und Feiertag gestern bleibt es heute überwiegend trocken bei uns in NRW. Der frühe Freitagmorgen startet mit vielen Wolken. Ab dem Morgen und Vormittag sind dann aber auch immer mehr Sonnenabschnitte am Himmel zu sehen. Und die ziehen sich dann auch über den gesamten Tag. Höchstwerte um die 14 Grad. Morgen am Samstag geht es dann ähnlich freundlich weiter. Dann kommen auch noch mal ein paar Wolken mit dazu. Bleibt aber alles in allem freundlich bei Höchstwerten um die 15 Grad. Und Sonntag haben wir bis zu 16 Grad. Da kann dann aber auch der oder andere Regenschauer wieder mit dabei sein.
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4: Zurzeit liegen uns keine Meldungen vor. Wir wünschen allen unterwegs gute Fahrt.
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2: Und das gleich mit ganz frischer Musik, aktuell ganz oben in den Charts mit dabei von BTS. Swim habe ich gleich für euch in der Playlist und los geht's mit Bon Jovi, You Give Love a Bad Name. Ich bin Finn Weiden, kommt gut durch die Nacht mit uns.

0: Das ist ja eigentlich immer der Klassiker, ne? Wenn wir irgendwo mal ja, abends essen gehen wollen, dann wird schnell auf Google geklickt, das Restaurant gesucht. Ah, hier, 4,6 Sterne. Super, da gehen wir hin. Ja, doch das stimmt gar nicht immer mit der Bewertung. Oder man kann sich zumindest nicht immer drauf verlassen. Google zeigt deshalb ab sofort nicht mehr nur die Sternebewertung von Restaurants oder Geschäften an, sondern auch, wie viele Rezensionen gelöscht wurden. Ja, Hintergrund ist die lange Diskussion darüber, wie glaubwürdig diese Bewertungen eigentlich noch sind, denn neben echter Kritik findet man im Netz teilweise auch ja, komplett absurde Beschwerden. Menschen regen sich da zum Beispiel über zu laute Möwen auf oder, ja weiß ich nicht, bewerten Inseln, weil man von da aus nicht mehr aufs Festland kommt. Kollege Leo Arregi, du hast mal so ein paar der kuriosesten Google-Bewertungen dir rausgesucht.
1: Ja genau, und das ist schon ziemlich absurd, was ich da so alles gefunden habe. Zum Beispiel ein Nutzer, der bewertet ein Restaurant wie folgt. Das Essen war okay, denke ich, aber der Kellner hat am Ende mit meiner Frau geschlafen, daher kann ich dem Laden nicht mehr als 3 Sterne geben. Ja, also das klingt natürlich plausibel. Ob solche privaten Infos jetzt was auf Google verloren haben? Und ich meine, was kann das Restaurant dafür? Oder ein Nutzer, der das Brandenburger Tor besucht und dann bewertet hat, da schreibt er, das steht ja gar nicht in Brandenburg. Beschiss. Und Brandenburger kann man da auch nicht kaufen. Wirklich. Da ist ein ganzer Ausflug im Eimer.
0: Absolut, da ist der Ausflug wirklich im Eimer. So, jetzt hatten wir Bewertungen zu einem Restaurant und einer Sehenswürdigkeit. Leo, du hast auch noch was Absurdes bei Hotels gefunden, ne?
1: Gerne, damit kann ich auch dienen. Hier schreibt ein Nutzer zum Beispiel, der auch nur einen Stern für ein Hotel gibt, Knast sein Vater, würde man heutzutage sagen. Oder hier noch ein anderer Nutzer und auch ein anderes Hotel. Die Wände müssen papierdünn gewesen sein. Wir haben die Stimmen des Paares nebenan gehört, das gerade angekommen war. Danach hatten sie mehrmals sehr lauten Sex. Wir konnten sogar hören, wie sie auf die Toilette gegangen sind. Zum Glück hat mein Sohn tief und fest geschlafen.
0: Boah, da alles steht im Internet. Ja, manche Menschen, ich glaube, nutzen Google-Bewertungen offenbar wie so ein öffentliches Tagebuch mit Sternesystem. Ja, danke dir, Leo. So, der Song hier kriegt von mir aber wirklich 5 Sterne. Das ist Bebe Rexha mit New Religion. Neu bei uns im besten Mix.

0: Wir starten recht freundlich in diesen Brückenfreitag bei uns in NRW. Jetzt in der Nacht noch viele Wolken am Himmel. Die ziehen aber in Richtung morgen so ein bisschen weg und die Sonne kommt immer mehr zum Vorschein. Und die bleibt uns dann auch über den gesamten Freitag erhalten. Wird also nochmal richtig schön sonnig. Bei Höchstwerten zwischen 12 und 14 Grad und aber etwas frisch. Samstag bis zu 15 Grad, da haben wir auch noch einen Ticken Sonne mit dabei. Und ab dem Sonntag kommen dann auch wieder Regenwolken zu uns, die auch einige Schauer mitbringen.
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2: Zurzeit liegen uns keine Meldungen vor. Wir wünschen allen unterwegs gute Fahrt.
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0: So, ich hoffe, ihr hattet alle einen schönen Feiertag gestern, habt den freien Tag so ein bisschen genossen. Wenn ihr Glück habt, habt ihr heute einen Brückentag genommen. Aber wie ich die meisten von uns allen kenne, wie ich auch, haben wir das natürlich vergessen. Also, machen wir uns jetzt eine ganz entspannte Nacht zusammen. Hallo zu euch auf die Nachtschicht oder auch ins Auto. Das ist Aura Dione mit I Will Love You on Monday. Ich bin Finn Weiden. Hi!

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0: durch die Nacht geht's mit Leonie und Don't Worry. Schön, dass ihr mit dabei seid. Ich bin Finn Weiden und für euch jetzt eine ganz frische Nummer von Tim Bensko. Das ist Kopf hoch.
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1: Ich bin Jan-Henner Reitze. Chinas Staatschef Xi Jinping und US-Präsident Donald Trump haben in Peking ein erstes Gespräch geführt. Trump lobte dabei seinen Gastgeber in den höchsten Tönen. Xi sei eine großartige Führungspersönlichkeit, sagte Trump.
2: Viel Einigkeit wird präsentiert in Peking und auch im Bemühen um die Öffnung der Straße von Hormuz sehen Trump und Xi offenbar an einem Strang. In der Meerenge muss freie Bahn für Handel herrschen. China solle auch eine aktivere Rolle spielen und den Iran beeinflussen, hieß es. China soll auch Interesse am Kauf von mehr amerikanischem Öl gezeigt haben. Allein beim Punkt Taiwan warnte Xi vor schlechter Handhabe und Spannungen zwischen den USA und China. Im September soll Trumps Freund Xi hier ins Weiße Haus zu Besuch kommen. Tina Eck, Washington.
1: Der Trump-Besuch in China geht noch weiter. Ein Thema dabei noch die wirtschaftliche Zusammenarbeit. Nicht nur im Irankrieg fehlt noch eine Lösung. Trotz Waffenruhe greifen sich auch Israel und die Hisbollah im Libanon gegenseitig an. Nach Angaben aus Israel seien bei Angriffen im Süden des Libanons mehr als 20 Hisbollah-Mitglieder getötet worden. Ziele seien auch Waffenlager und Kommandozentralen gewesen. Die Hisbollah soll wieder Raketen auf den Norden Israels abgefeuert haben. Am Vatertag ist in Berlin und Hamburg gegen Gewalt an Frauen und queeren Menschen protestiert worden. In Berlin spricht die Polizei von 800 Teilnehmenden, die Veranstalter nennen die Zahl 3500.
3: Bei der Demo am Brandenburger Tor waren vor allem Männer dabei. Auf den Plakaten stand zum Beispiel More Feelings, Less Violence, also übersetzt mehr Gefühle, weniger Gewalt. Oder neue Männer braucht das Land. Die Initiative dahinter sagt, Männer seien in der Debatte über sexualisierte Gewalt oft noch viel zu leise. Deshalb wollten die Teilnehmer am Vatertag ganz bewusst zeigen, das Thema geht eben nicht nur Frauen etwas an. Gefordert werden unter anderem mehr Geld für Frauenhäuser und bessere Hilfe für Betroffene. Zoe Tassovali, Redaktion.
1: In Wien ist am Abend das zweite Halbfinale des Eurovision Song Contests über die Bühne gegangen. Für das Finale am Samstag haben sich unter anderem Dänemark, Rumänien und Australien qualifiziert, die als Mitfavoriten gehandelt werden. Deutschland ist automatisch für das Finale gesetzt, in diesem Jahr mit Sarah Engels und dem Song Fire.
4: Jetzt in der Nacht, da klingen letzte Gewitter langsam ab. Schauer werden auch seltener, lockert hier und da etwas auf. Örtlich zieht da mal so ein bisschen Nebel durch, das bei 4 bis 1 Grad. Am Freitag wieder eine Menge Grau mit dabei, geht meist wechselnd bewölkt und oft regnerisch durch den Freitag. Kann auch mal ein Gewitter mit dabei sein. Es bleibt sehr kühl mit Werten um 12 Grad.
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5: Zurzeit liegen uns keine Meldungen vor. Wir wünschen allen unterwegs gute Fahrt.
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4: Tja, und mit wem starten wir in diese Stunde? Nehmen wir ihn hier, Kamrad, neue Musik jetzt von ihm. Hug Yourself, ich bin Andreas Grunwald, euch eine angenehme Nacht zusammen.

0: So, da ist sogar der wach, der eigentlich hätte bis 9 Uhr ausschlafen können. Die Toten Hosen, gerade eben gespielt mit Die Show muss weitergehen. Ja, in knapp einem Monat geht die Show dann auch weiter. Da startet nämlich die WM dieses Jahr in Kanada, Mexiko und den USA. Ja, ich weiß, das habt ihr gewusst. Es ist mal was anderes. Anders sind da übrigens auch die Anstoßzeiten. Gespielt wird ja häufig dann mitten in der Nacht. Große Public Viewings finden darum oft erst gar nicht statt. Und darum mal die Frage jetzt an euch, mit wem und wo schaut ihr denn die Spiele?
1: Ich schaue mit meinen Freunden, deswegen werden wir auch sehr viel Spaß während der WM haben.
2: Mein Bruder, meine Schwester, mein Vater, meine Mutter, vielleicht auch noch ein paar andere Familienmitglieder, wenn man grillt oder so.
3: Noch ein paar Freunde holen und sonst vielleicht Familie, wenn die mal keine Zeit haben sonst, ja.
4: Freunde, Familie, zu Hause, auch Public Viewing vielleicht.
5: So am ehesten wahrscheinlich mit Freunden und dann auch Public Viewing, je weiter man halt kommt.
2: Wenn die WM anfängt, dann muss ich auch in der Nacht manchmal einfach aufstehen, um dann diese Spiele zu schauen von Deutschland. Aber das wird auf jeden Fall mir auch Spaß machen.
6: Ich treffe mich auf jeden Fall mit Freunden und dann werden wir die zusammen schauen.
0: Ja, viel Spaß. Viele Spiele, also mitten in der Nacht die Fußball-WM in den USA, Kanada und Mexiko, fühlt sich auf jeden Fall jetzt schon so ein bisschen anders an.
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0: geht meist trocken durch die restliche Nacht. Gewitter und Schauer, die klingen ab. Örtlich zieht mal ein bisschen Nebel durch. Dazu messen wir dann noch 4 bis 1 Grad. Jetzt in der Nacht zum Tagesstart gibt es hier und da etwas Sonne, später neue Wolken. Gebietsweise kommen da einige Schauer runter. Das ist jetzt nicht überall der Fall. Stellenweise bleibt es auch trocken, das bei weiter kühlen 13 Grad.
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2: Zurzeit liegen uns keine Meldungen vor. Wir wünschen allen unterwegs gute Fahrt.
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0: Ja, und das in dieser Nacht und zwar sofort jetzt mit einem großen 2000er schnappen wir uns das Ding hier von Wheatus, Teenage Dirtbag. Ich bin Andreas Grunwald. Euch eine angenehme Nacht.

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1: Ich bin Jan-Henner Reitze. Innerhalb der Bundesregierung aus Union und SPD gibt es Streit um zentrale Reformen. Das Vertrauen in der Bevölkerung nimmt nach Umfragen immer weiter ab. Vor diesem Hintergrund kommen intern Appelle an die Parteispitzen zusammenzufinden, teils mit deutlichen Worten, zum Beispiel vom Vorsitzenden der christlich-demokratischen Arbeitnehmerschaft Dennis Radke, der im Spiegel fordert, bekommt endlich den Hintern hoch, reißt euch zusammen und konzentriert euch darauf, was wirklich wichtig ist.
2: Vertreter des konservativen Seeheimer Kreises in der SPD fordern im Spiegel, die Vernünftigen müssten jetzt lauter werden. Momentan würden die lautesten und schrillsten die Wahrnehmung der Koalition bestimmen. Und vom CDU-Arbeitnehmerflügel heißt es, Kompromisse seien nichts Schlechtes. Immerhin, die Koalition hat jetzt angekündigt, bis zur Sommerpause bei zentralen Reformthemen liefern zu wollen. Diana Kramer, Nachrichtenredaktion.
1: Beim Besuch von US-Präsident Donald Trump in China bei Präsident Xi Jinping haben beide Seiten ihr Interesse betont, den Iran-Krieg endgültig zu beenden, auch damit die Straße von Hormuz wieder geöffnet wird. Mit Blick auf Taiwan, das von China beansprucht wird, soll Xi eine Warnung vor Einmischung in Richtung Trump formuliert haben. Ein weiteres Thema, auch heute am zweiten Tag der Reise, sind die wirtschaftlichen Beziehungen. Wer am heutigen Brückentag einkaufen gehen möchte, könnte vor verschlossenen Türen stehen. Bundesweit gibt es Warnstreiks im Handel. Die Gewerkschaft Verdi will damit in den laufenden Tarifverhandlungen Druck machen und ein besseres Angebot von Arbeitgeberseite.
3: Verdi spricht sogar von vergifteten Angeboten. Die Arbeitgeber bieten bisher nur kleine Lohnerhöhungen in zwei Schritten. Verdi fordert dagegen deutlich mehr, und zwar 7% mehr Lohn, mindestens aber 225 Euro zusätzlich im Monat. Der Handelsverband hält dagegen. Er verweist auf die aktuell schwierige wirtschaftliche Lage und sieht daher kaum Spielraum. Deshalb sind heute in mehreren Städten Warnstreiks und Kundgebungen geplant, unter anderem in Hamburg, Dortmund und Stuttgart. Zoe Tassovali, Nachrichtenredaktion.
1: Zum Fußball. Die Frauen vom FC Bayern München haben das Double perfekt gemacht. Nach der Meisterschaft gewannen sie auch den DFB-Pokal. Im Finale in Köln schlug das Team den VfL Wolfsburg mit 4:0.
4: Geht meist trocken durch die restliche Nacht. Gewitter und Schauer, die klingen ab. Örtlich zieht mal ein bisschen Nebel durch. Dazu messen wir dann noch 4 bis 1 Grad. Jetzt in der Nacht zum Tagesstart gibt es hier und da etwas Sonne, später neue Wolken. Gebietsweise kommen da einige Schauer runter. Das ist jetzt nicht überall der Fall. Stellenweise bleibt es auch trocken, das bei weiter kühlen 13 Grad.
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5: Zurzeit liegen uns keine Meldungen vor. Wir wünschen allen unterwegs gute Fahrt.
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4: Tja, und gleich hier Musik mit dabei. Ich finde, bei der Band, da muss man immer ganz genau aufpassen, ob es jetzt 80er oder 90er sind. Gleich schnappen wir uns 90er von Roxette. It Must Have Been Love. Starten jetzt erstmal mit Ray und Where's My Husband?

0: Roxette, It Must Have Been Love. Guten Morgen an diesem Freitag. Ja, da haben wir wieder so einen, ne? Einen Brückentag. Ja, was für eine komische Erfindung. Also findet er hier zumindest.
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2: Hier drei Dinge, die genauso sinnlos sind wie Brückentage. Diese Papierstrohhalme an der Capri-Sonne, Sandwichmaker und diese USB-Kaffeetassenwärmer. Ich meine, wie lange will man bitte an einem Pott Kaffee rumnuckeln? Gilt der Kaffee nicht irgendwann als stehendes Gewässer? Gibt's dann so Sprungschichten wie im See? Siedeln sich dann heimische Tier- und Pflanzenarten an? Muss man dann Brutplätze für seltene Vögel rund um die Tasse ausweisen? Ich check's nicht. Trinkt doch einfach euren Kaffee. So, worum ging's nochmal? Ach ja, Brückentage. Ja. Hier mein Antrag. Brückentage sofort zu Feiertagen erklären. Dann sind diese langen Wochenende wirklich für alle lang. Ja gut, außer für Menschen in systemrelevanten Berufen wie an der Tanke oder Türsteher oder so. Die müssen wirklich immer ran. Wusstet ihr eigentlich, dass ein Mauersegler ein Vogel ist, der bis zu 10 Monate am Stück fliegen kann? Ey, die pennen sogar beim Fliegen. Und wir machen uns Sorgen ums autonome Fahren. Und immer dran denken, der späte Wurm entgeht dem frühen Vogel.
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0: Jetzt in der Nacht, da klingen letzte Gewitter langsam ab, Schauer werden auch seltener, lockert hier und da etwas auf. Örtlich zieht da mal so ein bisschen Nebel durch, das bei 4 bis 1 Grad. Am Freitag wieder eine Menge Grau mit dabei, geht meist wechselnd bewölkt und oft regnerisch durch den Freitag. Kann auch mal ein Gewitter mit dabei sein, es bleibt sehr kühl mit Werten um 12 Grad.
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2: Zurzeit liegen uns keine Meldungen vor, wir wünschen allen unterwegs gute Fahrt.
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0: So, und ich kann schon mal sagen, jetzt wird's bei uns toxisch, aber auch nur musikalisch. Britney Spears, die kriegt sowas ganz gut auf die Kette jetzt mit der Nummer hier.

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0: Ja, Ace of Base und The Sign. Hatte ich das diese Nacht eigentlich schon erwähnt? Hier, WM, ne, steht wieder vor der Tür. Nur noch 4 Wochen sind's, oder? Genau. Und die Prospekte, die sind wieder voll mit neuen Fernsehern. Es ist jedes Mal das Gleiche. Die Elektrohändler, die riechen das förmlich. Vor einem großen Fußballturnier, da muss eine neue Flimmerkiste hier rein ins Wohnzimmer. Die machen richtig Kasse. Aber für was eigentlich? Also Kollege Kevin Zimmer, der bleibt bei seinem alten Fernseher.
1: Ja, guck dir mal die Preise an. Ich habe so das Gefühl, dass das jetzt keine gute Zeit ist, sich einen neuen Fernseher zu kaufen.
2: Ah. Ja, oh, weißt du das nicht?
3: Nein.
1: Es könnte da einen Zusammenhang mit der Fußball-WM geben. Ich bleib da, glaube ich, mal dran. Aber brauchen wir wirklich, um Fußball zu gucken, diesen ganzen Technik-Schnick-Schnack? Da werden Dolby Surround-Anlagen um einen herumgebaut. Ne? Am Ende klingt es immer so, als ob dich einer von der Seite anquatscht. Komm, lass das sein, ja?
3: Hab zwar keinen Ton verstanden, aber egal.
1: Und ganz ehrlich, brauchen wir wirklich diese ultra-teuren Ultra-HD-Glotzen? Ja? Siehst doch eh nichts, ne? Also du hast ja während so einem Deutschland-Spiel gefühlt die ganze Familie und die halbe Nachbarschaft bei dir sitzen. Und was nutzt dir da Ultra HD, wenn du dir, was weiß ich, 1400 mal 2000 Schlag mich tot Pixel durch die fisselige Deutschland-Perücke von der Nachbarin siehst? Die es total pfiffig und lustig fand, diese besondere Größe zu kaufen, ja? Und die sitzt ausgerechnet vor dir. Ja, selbst neben dir wäre in dem Fall schlimm.
4: So viele Leute habe ich ja noch nie in mein Haus gehabt, nicht?
1: Ja. Ja, immer mehr Köpfe und Ärsche, ja, Entschuldigung, die schieben sich halt ins Bild, ja? Will noch jemand eine Frikadelle? Bernd, willst du noch ein Bier? Da hilft auch kein größerer Fernseher. Nichts. Ich sag doch, kein Bier für Bernd. Ja, habe ich 1000 Mal gesagt. Jeder weiß, dass der nach dem 3. Bier nichts mehr halten kann. Steht im 5-Minuten-Takt auf und dann genau im Bild. Neuer Fernseher macht da mal gar nichts. Also ich kauf keinen. Liebe Elektromärkte, ihr könnt euch eure neuen Fernseher zu dem Preis auch in den HDMI-Anschluss schieben, ja? Jetzt gucke ich die Fußball-Weltmeisterschaft. Auf 50 Zoll, ohne Dolby Surround oder doch beim Nachbarn. Der hat nämlich einen neuen Fernseher.
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1: Ich bin Jan-Henner Reitze. Beim Besuch von US-Präsident Donald Trump in Peking hat Chinas Staatschef Xi Jinping seine Hilfe angeboten, um eine Lösung in Sachen Iran-Krieg zu finden. So hat es zumindest Trump im US-Fernsehen gesagt.
2: In Peking gibt's viel Einigkeit, vor allem auch über freie Schifffahrt in der Straße von Hormuz. Trump versicherte im Interview auf Nachfragen, dass Xi wirklich gesagt habe, dass er gerne helfen würde bei einer Einigung im Iran-Krieg und bei der Öffnung der wichtigen Meerenge. China gilt als wichtigster Importeur von iranischem Öl und ist deswegen auch besonders an einer Öffnung der Handelsstraße interessiert. Die US-Regierung betont aber, dass man China nicht um irgendetwas gebeten habe. Allerdings habe Trump die Iran-Thematik zur Sprache gebracht. Tina Eck, USA.
1: Heute geht es bei weiteren Gesprächen unter anderem um die wirtschaftliche Zusammenarbeit. Die Bundesregierung aus Union und SPD ringt um Reformen, während die Zustimmung in der Bevölkerung in Umfragen schwindet. Altbundeskanzlerin Angela Merkel ruft dazu auf, die Arbeit der Bundesregierung fair zu bewerten. Merkel sagte dem Fokus, die Regierung sei nicht tatenlos und die Herausforderungen seien mit Ukraine und Iran-Krieg groß. In der Ukraine hat das oberste Antikorruptionsgericht Untersuchungshaft gegen den früheren ukrainischen Präsidialamtschef Andrei Jermak angeordnet. Er war lange der wichtigste Mann in der Ukraine nach Präsident Volodymyr Zelensky.
3: Der wegen Geldwäschevorwürfen nun inhaftierte Andrei Jermak war bis zu seinem Rücktritt im November maßgeblich auch an den Friedensverhandlungen beteiligt und galt als zweitmächtigster Mann in Kiew. Teile der Machtelite und ranghohe Beamte stehen schon lange im Ruf, sich im Zuge des Krieges zu bereichern. Die Ukraine gilt trotz Reformen noch immer als einer der korruptesten Staaten überhaupt. Präsident Zelensky hat der Europäischen Union im Streben um eine Mitgliedschaft den Kampf gegen die Korruption zugesichert. Aus Moskau, Ulf Mauder.
1: In Berlin und Hamburg hat es am Vatertag Demonstrationen gegen sexualisierte Gewalt an Frauen gegeben. Dazu aufgerufen hatten Männerinitiativen. Eine Forderung an Männer, nicht wegschauen, wenn es im Umfeld zu sexistischem Verhalten kommt. Am Brandenburger Tor in Berlin protestierten nach Polizeiangaben 800 Menschen. Die Veranstalter sprachen von 3.500 Teilnehmenden.
4: Und dann geht's aufgelockert rein in den Freitag. Zum Tagesstart macht örtlich sogar mal die Sonne mit. Später zieht sich's dann wieder zu. Nachfolgend kommt dann auch wieder Regen runter und das bei weiter frischen 11 bis 14 Grad heute.
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5: Zurzeit liegen uns keine Meldungen vor. Wir wünschen allen unterwegs gute Fahrt.
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4: Ja, und was schnappen wir uns zum Start in diese Stunde? Ich höre gerade, Teddy Swims soll es sein mit Lose Control. Ja, als wenn ich was dagegen hätte. Hier ist er. Ich bin Andreas Grunwald. Schönen guten Morgen zusammen. 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

0: Der Freitagmorgen mit Musik von Welch Le Arms.
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0: Tja, was heute wichtig ist, das weiß Thorsten Ortmann. Schönen guten Morgen, wir starten auch direkt international.
2: Heute geht US-Präsident Trumps erste China-Reise seit 2017 zu Ende. Bei den Gesprächen in Peking mit Chinas Staatschef Xi ging es unter anderem um handelspolitische Themen sowie die Lage im Iran und in der Straße von Hormuz. Verdi hat in den laufenden Tarifverhandlungen für heute erste bundesweite Warnstreiks im Handel angekündigt. Beschäftigte aller großen Unternehmen und Unterbranchen sind aufgerufen, darunter auch Beschäftigte im Lebensmitteleinzelhandel. Heute Morgen fällt in Köln das Urteil im Prozess zwischen der Verbraucherzentrale und dem Discounter Penny. Es geht um die Frage, ob Penny als Bezugsgröße eine unverbindliche Preisempfehlung für ein Produkt angeben darf, statt des günstigsten Preises der letzten 30 Tage. In erster Instanz hatte Penny vor dem Landgericht Köln verloren. Nach der Berufung liegt der Fall nun vor dem Oberlandesgericht Köln. Und zum Sport. Heute Nachmittag startet die deutsche Mannschaft in die Eishockey-WM in der Schweiz. In der Swiss Life Arena in Zürich wartet direkt zum Auftakt ein echter Brocken. Gegner für das Team von Harald Kreis ist der aktuelle olympische Bronzemedaillengewinner Finnland.
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0: da geht's aufgelockert rein in den Freitag. Zum Tagesstart macht örtlich sogar mal die Sonne mit. Später zieht sich's dann wieder zu. Nachfolgend kommt dann auch wieder Regen runter und das bei weiter frischen 11 bis 14 Grad heute.
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2: A42 Dortmund-Kamp-Lindfort zwischen Oberhausen-Zentrum und Oberhausen-Buschhausen 1 Kilometer Stau. Wir wünschen allen unterwegs gute Fahrt.
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0: Ja, und an diesem Freitagmorgen sind wir mal ganz pfiffig unterwegs, jetzt zumindest mit Musik von Triggerfinger.

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0: Nochmal einen schönen guten Morgen zusammen. Das hier Musik von Sascha, If You Believe. Gleich hier bei uns neue Musik von Sabrina Carpenter zusammen mit Madonna.
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2: Es ist nicht leicht. Gute Beziehungen brauchen Ehrlichkeit und das offene Gespräch. Das wiederum macht mich aber auch verletzlich und angreifbar. Von dieser Spannung erzählt Juila in ihrem neuen Song Darf ich.
3: 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Ich fühle mich manchmal wirklich klein. Bin 1,70 groß, doch sinke gerade bodenlos. Bin wohl abgetaucht, hab mir das so abgeschaut.
4: Für mich bedeutet der Song irgendwie total viel, weil das echt so eine Tiefe von meinem Herzen ausdrückt. Gerade in vielen Beziehungen so, ich möchte gerne ehrlich sein und ich habe öfter auch Angst davor, ehrlich zu sein, weil man ja auch nicht weiß, was passiert dadurch oder ja, dadurch macht man sich selbst verletzlich, dadurch kann man aber auch jemand anderen verletzen.

0: Juila glaubt an Gott und auch da stellt sich ihr manchmal die Frage, wie ehrlich darf und soll ich denn Gott gegenüber sein?
1: Eigentlich ist es aber, finde ich, die schönste Frage in einer Beziehung, ob man ehrlich miteinander sein darf, weil das total viel Vertrauen ausdrückt. Und so erlebe ich das auch in meiner Gottesbeziehung. Ich weiß, Gott möchte von mir nicht so die aufpolierten, perfekten Aussagen hören, sondern er möchte mein Herz.
0: Daniel Harter von der Evangelischen Kirche für Augenblick mal.
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0: Madonna und Sabrina Carpenter. Bring Your Love.
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1: Mit Danny Hoppe. Guten Morgen. Wer heute einkaufen will, steht vielleicht vor verschlossenen Türen. Denn die Gewerkschaft Verdi hat zu ersten bundesweiten Warnstreiks im Handel aufgerufen. Betroffen sind Supermärkte, der Großhandel und die Lager. Unter anderem in Dortmund soll es heute außerdem eine große Kundgebung geben. Thorsten Adolfs aus dem News-Team hat die Einzelheiten.
2: Für die mehr als 5 Millionen Beschäftigten im Einzel-, Groß- und Versandhandel wird es ernst. In den ersten Verhandlungsrunden gab es keine Annäherung. Die Arbeitgeberverbände hatten eine 6-monatige Nullrunde vorgeschlagen und danach Erhöhungen von insgesamt 3,5% über einen Zeitraum von 2 Jahren. Verdi sagt, das reicht vorne und hinten nicht aus. Die Gewerkschaft fordert stattdessen 7% mehr Lohn bei einer Laufzeit von nur einem Jahr. Die Kosten für Mieten, Energie und Lebensmittel würden die Löhne vieler Beschäftigter fast komplett auffressen, heißt es. Das aktuelle Angebot der Arbeitgeber gleiche nicht einmal die Inflation aus. Es sei keine Hilfe. Neben mehr Geld geht es in der Tarifrunde auch um die Arbeitsbedingungen. Verdi kritisiert, dass vor allem Frauen im Handel oft in unfreiwilliger Teilzeit arbeiten müssten. Und das erhöhe das Risiko, im Alter arm zu werden, deutlich. Deshalb fordert die Gewerkschaft mehr sichere Vollzeitstellen und eine stärkere Tarifbindung der Unternehmen. Welche Betriebe heute genau bestreikt werden, ließ die Gewerkschaft offen. Weiter verhandelt werden soll für den Groß- und Außenhandel ab Montag.
1: Und jetzt weitere Meldungen im Überblick. Nach der schweren russischen Angriffswelle auf Kiew ist die Zahl der Toten inzwischen auf 21 gestiegen. Dazu gibt es Dutzende Verletzte. Mehrere Menschen würden auch noch unter Trümmern vermisst, melden die ukrainischen Behörden. Landesweit wurden demnach Dutzende Wohnhäuser beschädigt. US-Präsident Trump setzt heute seinen China-Besuch fort. Nach seinem Treffen mit Staatschef Xi gab er sich optimistisch. Dieser habe Chinas Hilfe im Iran-Krieg angeboten, sagte Trump. Man sei sich einig, dass die Straße von Hormus offen bleiben müsse. Die Fußballerinnen des FC Bayern haben erneut den DFB-Pokal gewonnen. Gegen Wolfsburg setzten sie sich mit 4:0 durch. Das Finale in Köln sahen mehr als 46.000 Zuschauer. Das ist ein neuer Rekord. Nationalspielerin Julia Quinn schwärmte nachher von einer mega geilen Kulisse. Und wir bleiben beim Fußball und schauen zur Nationalmannschaft der Männer. In knapp einer Woche gibt Bundestrainer Nagelsmann seinen Kader für die WM bekannt. Und die Spekulationen über ein Comeback von Manuel Neuer nehmen zu. Laut Sky Sport steht sein Name auf der 55er-Kaderliste, die der DFB diese Woche an den Weltverband FIFA schicken musste. Nur Spieler, die darauf stehen, dürfen für die WM nominiert werden. Und Nagelsmann soll sich auch schon zu Gesprächen mit Neuer getroffen haben. Auch bei den Bayern soll der 40-Jährige vor einer Vertragsverlängerung stehen. Und das waren die Nachrichten mit Danny Hopp.
3: Das Welle-Niederrhein-Wetter ist erst noch trocken, ab Mittag sind dann aber wieder örtliche Schauer angesagt. Aktuell haben wir 3 Grad in Kempen und in Linn, später dann 11 Grad. Morgen ähnlich, es gibt trockene Phasen, einzelne Schauer ziehen aber auch durch bei höchstens 13 Grad. Der beste Verkehrsservice für den Niederrhein. Die Straßen sind gerade frei und ruhig, aber es wird geblitzt und zwar in Krefeld, auf der Karl-Sonnenschein-Straße in beiden Richtungen und am Bruchfeld Richtung Glockenspitz in beiden Richtungen. Das hat uns Mandy mitgeteilt. Besten Dank. Falls ihr noch was seht, meldet euch an der Welle Niederrhein-Hotline 021 51 50 60 70.
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3: Guten Morgen, Herr Ribbeck auf Ribbeck im Havelland. In seinem Baum ein Birnbaum stand. Hut ab, wer die nächsten Zeilen noch auswendig kennt. Wir haben mal geguckt, was unser Birnenbäumchen in der Kita Apfelwiese in St. Tönis so macht. Hatten wir im Herbst ja bei der Baumpflanz-Challenge gepflanzt. Und wir sind überrascht worden. Das hört ihr in 6 Minuten.

0: 8 Minuten nach 6 ist es. Guten Morgen, hier ist Welle Niederrhein mit Natascha Brücker. Letzten Oktober haben mein Kollege Sebastian Raab und ich mit wirklich viel Herzblut und Schweiß ein Birnenbäumchen in der DRK-Kita Apfelwiese in St. Tönis gepflanzt. Jetzt wollte ich den Baum noch mal besuchen und gucken, wie groß er denn schon geworden ist. Doch dann.
1: Sabine Flinz, Leiterin der Kita Apfelwiese. Sie haben mir gerade gesagt, der Birnbaum ist weg. Was ist denn da passiert?
2: Ja, wir können uns das auch nicht erklären. Also wir haben mehrere Bäume gespendet bekommen und waren der festen Überzeugung, dass der wunderschöne große mit Holzflock von Ihnen ist. Nee, ist er nicht. Und der Baum von Ihnen, der wurde letzte Woche von den Kindern, da hat so furchtbar geregnet und die Erde ist so weggespült an der Wurzel. Und der war also ganz leicht mit zwei Fingerchen rauszuziehen. Und wir haben den rausgezogen.
3: Nicht überlebt.
2: Der hat es nicht überlebt. Wir haben ihn dann versucht wieder einzupflanzen, aber der hatte nur so kurze Wurzeln, dass der keine Chance hatte. Ich habe um 21:45 noch gedacht, okay, wo kriege ich jetzt noch einen Birnenbaum her?
0: Mein Herz blutet.
2: Verstehen meins auch.
0: Ich muss aber noch mal darauf eingehen, dass Sie überlegt haben, einen neuen Birnenbaum zu kaufen. Sie wollten uns wirklich betuppen, ja?
2: Nein, betuppen nicht, sondern den dann mit Ihnen hier vor Ort noch mal als neue Aktion einpflanzen und ganz viel Liebe und ganz viel Zuwendung. Vielleicht auch mit den Kindern einen Zaun drumherum bauen. Achtungsschilder und sowas.
0: Das ist eine gute Idee, Frau Flinz. Jetzt bin ich versöhnt. Ich würde sagen, so machen wir das. Wir schauen uns das Elend jetzt einfach mal an, da wo unser Baum gestanden hat. Und dann werde ich mich vielleicht noch mal von der Stelle verabschieden. Vielleicht ist noch eine Wurzel drin, der ich noch Tschüss sagen kann. Ja, kommt mal mit. Es war einmal ein Birnbaum. In der Kita-Apfelwiese. Er hatte hier sein Bett. Er schlug keine Wurzeln. Er wollte in die weite Welt. Mit den Kindern gemeinsam ist er eine Runde durch die Kita-Apfelwiese gerannt. Danach war er nicht mehr gesehen. Wir werden uns um einen neuen bemühen. Mhm. Mach's gut.
4: Ja. Wir besorgen ein neues Bäumchen. Den werden wir dann zusammen einpflanzen. Vielleicht auch mal die richtige Erde mitbringen und das alles einfach ein bisschen besser anstellen. Ja? Und wir werden darauf aufpassen, sodass die Kinder in der Kita Apfelwiese bald wieder einen neuen Baum haben. Wenn ihr Lust habt, uns einen Baum zur Verfügung zu stellen, dann meldet euch. Wir pflanzen den dann sehr, sehr gerne. Welle Niederrhein ist hier. Einen schönen guten Morgen am Brückentag.

0: 15 nach 6. Guten Morgen, hier ist Welle Niederrhein am Brückentag. Und für unseren Hannes ist der eine seltsame Erfindung.
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2: Hier drei Dinge, die genauso sinnlos sind wie Brückentage. Diese Papierstrohhalme an der Capri-Sonne, Sandwichmaker und diese USB-Kaffeetassenwärmer. Ich meine, wie lange will man bitte an einem Pott Kaffee rumnuckeln? Gilt der Kaffee nicht irgendwann als stehendes Gewässer? Gibt's dann so Sprungschichten wie im See? Siedeln sich dann heimische Tier- und Pflanzenarten an? Muss man dann Brutplätze für seltene Vögel rund um die Tasse ausweisen? Ich check's nicht. Trinkt doch einfach euren Kaffee. So, worum ging's nochmal? Ach ja, Brückentage. Ja. Hier mein Antrag. Brückentage sofort zu Feiertagen erklären. Dann sind diese langen Wochenende wirklich für alle lang. Ja gut, außer für Menschen in systemrelevanten Berufen wie an der Tanke oder Türsteher oder so. Die müssen wirklich immer ran. Wusstet ihr eigentlich, dass ein Mauersegler ein Vogel ist, der bis zu 10 Monate am Stück fliegen kann? Ey, die pennen sogar beim Fliegen. Und wir machen uns Sorgen ums autonome Fahren. Und immer dran denken, der späte Wurm entgeht dem frühen Vogel.
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0: Ich glaube, viele Väter bzw. Männer haben heute nichts dagegen, wenn es mal ein bisschen ruhiger ist. Ne? Es ist 6:30.
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2: Mit Lena Bauer, guten Morgen. US-Präsident Donald Trump setzt seinen Staatsbesuch in China heute fort. Es ist der 2. Tag seines Besuchs. Neben politischen Krisen wie dem Iran-Krieg soll es heute auch um die wirtschaftlichen Beziehungen beider Länder gehen. Am Rande des Staatsbesuchs gibt es ein Treffen zwischen Vertretern aus Wirtschaft und Technik. In NRW und auch am Niederrhein fliegen immer weniger Geldautomaten in die Luft. Die Zahl der Geldautomatensprengungen ist laut dem Landeskriminalamt rückläufig. Das geht aus aktuellen Zahlen des LKAs hervor. Mehr Details dazu hat Kaya Lindemann.
3: Laut LKA hat es in diesem Jahr bis Anfang Mai 9 Fälle gegeben. 2022 waren es im gleichen Zeitraum noch 76. Auch bei uns am Niederrhein geht die Zahl der Geldautomatensprengungen zurück. Im Kreis Viersen hat es seit 1,5 Jahren keinen Vorfall mehr gegeben. 2023 waren es noch 11 Fälle. In Krefeld ist es in den letzten 3 Jahren sogar zu keiner einzigen Automatensprengung gekommen. Das LKA erklärt den Rückgang mit besser geschützten Geldautomaten. Viele Banken haben zum Beispiel Farbkleepatronen nachgerüstet. Das Bargeld wird bei einer Sprengung so unbrauchbar gemacht.
2: Im Einzelhandel bei uns am Niederrhein gibt es heute Streiks. Die Gewerkschaft Verdi hat die Beschäftigten in NRW dazu aufgerufen, auch hier bei uns in Krefeld und im Kreis Viersen. Betroffen sind laut Verdi unter anderem die Kaufland-Filialen in Viersen und in Krefeld. Kundinnen und Kunden müssen deshalb möglicherweise mit Einschränkungen rechnen. Hintergrund sind die laufenden Tarifverhandlungen im Einzelhandel. Verdi kritisiert das Angebot der Arbeitgeber als zu niedrig und fordert unter anderem 7% mehr Geld, mindestens aber 225 Euro zusätzlich pro Monat. Wer in den nächsten Tagen zwischen Krefeld und Düsseldorf mit der U76 unterwegs ist, muss mehr Zeit einplanen. Die Rheinbahn sperrt die Strecke zwischen Düsseldorf-Lörrick und Krefeld-Rheinstraße. Seit heute früh fahren dort laut dem Verkehrsunternehmen Busse statt Bahn. Dadurch könne es zu Verzögerungen und längeren Fahrzeiten kommen. Einige Haltestellen entfallen demnach außerdem oder liegen vorübergehend an anderen Stellen. Grund sind unter anderem Bauarbeiten an den Oberleitungen und heißt es von der Rheinbahn. Und weiter, wenn alles nach Plan läuft, fahren die Bahnen ab Montag früh wieder regulär. Und das waren die Nachrichten mit Lena Bauer. 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
4: Das Welle-Niederrhein-Wetter ist erst trocken. Ab Mittag sind dann wieder örtliche Schauer angesagt. Aktuell haben wir 4 Grad in Niersen und 11 Grad, später 11 Grad. Morgen ähnlich. Es gibt trockene Phasen, einzelne Schauer ziehen aber auch durch bei höchstens 13 Grad. Der beste Verkehrsservice für den Niederrhein ist es ruhig auf den Straßen. Aber es wird geblitzt in Krefeld auf der Karl-Sonnenschein-Straße in beiden Richtungen. Und am Bruchfeld Richtung Glockenspitz auch in beiden Richtungen. Dankeschön an Mandy, die hat's gemeldet. Falls ihr noch was seht, meldet euch an der Welle Niederrhein Hotline 02151 50 60 70.
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4: Guten Morgen, ich musste gerade ein bisschen über das Wetter lachen. Also 11 Grad, später 11 Grad. Das ist fast ein Reim, ist das herrlich, oder?

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0: Morgen, es ist 20 vor 7.
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0: Und wir belohnen das frühe Aufstehen und Radio hören. Heute wieder besonders mit dem Geldregen. Kollege Thomas Wagner im landesweiten Geldregenstudio. Es geht direkt heute früh um richtig viel Geld.
2: Guten Morgen. Ja, allerdings. 10.000 Euro haben wir heute früh nämlich garantiert drin in einer der ersten drei Runden hier. Und damit man sich das noch ein bisschen besser vorstellen kann, ich habe ChatGPT mal gefragt, was man für 10.000 Euro eigentlich so kaufen kann. Sind lustige Antworten. Wurden dabei 333 Döner nämlich. Also guten Appetit. Ungefähr 10 neue iPhones, wobei je nach Modell kommt das schon wieder gar nicht unbedingt hin. Aber gut, was will man auch mit 10 iPhones? Von 10.000 Euro könnte man sich aber auch ein Jahr lang jedes Wochenende Konzerte und Festivals gönnen. Also sagt die KI. Klar, kommt drauf an, wie viel man dann da auch so ausgibt. 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
0: Sehr cool, 10.000 Euro heute früh garantiert in einer Runde bis 10 Uhr. Und mit dieser Chance darauf lohnt sich dieser Freitag heute auf jeden Fall schon mal besonders.
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Guten Morgen bei Welle Niederrhein um 7:12. Natascha Brücker ist hier und wir waren ja kürzlich bei der DRK Kita Apfelwiese in St. Tönis, um zu gucken, wie es unserem Birnenbäumchen geht. Als wir dort ankamen, wurden im Flur Waffeln gebacken. Typisch Kita, habe ich mir gedacht. Aber das hatte einen sehr ernsten Hintergrund. Und zwar hat die Kita Spenden für Günther gesammelt. Der 67-jährige Familienvater aus Krefeld hat vor kurzem erfahren, dass sein Hirntumor zurück ist. Und eine weitere Therapie könnte ihm helfen, ist aber sehr teuer und die Kosten werden nicht komplett übernommen. Ihr könntet helfen. Es gibt im Internet bei GoFundMe eine Spendenaktion. Die Hälfte ist schon zusammengekommen. Falls ihr mehr wissen wollt und den Link dahin braucht, dann meldet euch gerne bei mir 02151 50 60 70. Das ist die Welle Niederrhein-Hotline zu mir ins Studio.

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1: Mit Danny Hoppe, guten Morgen. US-Präsident Trump ist gerade auf seiner China-Reise. Ein Schwerpunkt dabei ist die Wirtschaft. Trump hofft auf neue Deals mit Peking, genauso wie einige Wirtschaftsbosse, die mit Trump nach China geflogen sind. Und da ist jetzt rausgekommen, es ist viel Geld geflossen, kurz bevor er aufgebrochen ist, so steht es in einem neuen Bericht. Demnach hat er Millionen in US-Unternehmen investiert. Thorsten Adolfs aus dem News-Team, vor allem Apple hat davon profitiert.
2: Ja, Daten der US-Behörde für Regierungsethik zeigen, dass Trump bei Apple massiv aufgestockt hat. Bis zu 7,2 Millionen Dollar sind in den Konzern geflossen. Und das ist deshalb erwähnenswert, weil Apple-Chef Cook Trump nach Peking begleitet hat, um neue Aufträge von den Chinesen zu bekommen. Auch in Tech-Werte von Microsoft, Amazon, Meta und Nvidia hat der US-Präsident kurz vor der Abreise investiert. Außerdem schlug er bei Boeing zu. In Peking konnte er dem Unternehmen einen Mega-Auftrag über 300 Flugzeuge sichern.
1: Das Verhältnis beider Länder bleibt insgesamt aber angespannt. Auch mit Blick auf den Iran hat sich da schon was Neues ergeben.
2: Chinas Staatschef Xi soll den Amerikanern im Irankrieg Hilfe angeboten haben, und zwar als eine Art Vermittler zwischen beiden Seiten. Laut Trump soll der chinesische Präsident außerdem versprochen haben, keine weitere militärische Ausrüstung an den Iran zu liefern. Auch China hat ein großes wirtschaftliches Interesse daran, die Straße von Hormuz wieder frei zu bekommen. Denn durch die Blockade der Meerenge sind die Ölimporte nach China zurzeit massiv eingeschränkt.
1: Danke, Thorsten. Und jetzt weitere Meldungen im Überblick. Wer heute einkaufen will, könnte vor verschlossenen Türen stehen. Die Gewerkschaft Verdi hat zu bundesweiten Warnstreiks im Handel aufgerufen. Betroffen sind Supermärkte, der Großhandel und die Lager. Hintergrund ist der laufende Tarifstreit. Nach den schweren russischen Angriffen auf Kiew ist die Zahl der Toten auf 21 gestiegen. Dazu werden noch immer 17 Menschen unter Trümmern eines zerstörten Wohnblocks vermisst. Russland hatte Kiew und andere Städte mit hunderten Drohnen, Raketen und Marschflugkörpern attackiert. In NRW gibt es immer mehr queerfeindliche Straftaten. Im vergangenen Jahr wurden 284 solcher Taten erfasst. Das sind dreimal so viele wie noch vor 4 Jahren. Das hat das Landeskriminalamt mitgeteilt. Es geht allerdings von einem großen Dunkelfeld aus. Es ist das momentan größte Bauprojekt der Bahn bei uns in NRW, die Generalsanierung der Bahnstrecke von Köln über Wuppertal nach Hagen. Gut 5 Monate lang ist die wichtige Fern- und Regionalstrecke deshalb gesperrt. Bis zum 10. Juli werden 81 Kilometer Gleise ausgetauscht und Bahnhöfe modernisiert. Das stellt Pendler und Reisende schon jetzt vor Herausforderungen. Ab heute Abend wird es dann aber noch einmal etwas komplizierter. Dann werden nämlich auch noch die S-Bahn-Gleise, die von Düsseldorf nach Gevelsberg führen, gesperrt. 4 Wochen lang fahren auf den Strecken dann überhaupt keine Züge mehr. Danach soll aber alles besser werden, sagt die Bahn. Störungen und Verspätungen sollen sich dann deutlich reduzieren. Und das waren die Nachrichten mit Danny Hoppe.
3: Das Welle Niederrhein-Wetter ist erst noch trocken und recht freundlich. Ab Mittag sind aber wieder örtliche Schauer angesagt. Aktuell haben wir 4 Grad in Viersen und auch in Fischeln, später 11 Grad. Morgen ist das Wetter ähnlich, es gibt trockene Phasen. Einzelne Schauer ziehen aber auch durch, bei höchstens 13 Grad. Der beste Verkehrsservice für den Niederrhein. Die Straßen sind gerade frei. Falls ihr doch was seht, meldet euch an der Welle Niederrhein-Hotline 02151 50 60 70. Und 2 Blitzer möchte ich euch auch nicht enthalten. In Krefeld vorenthalten. So. In Krefeld wird auf der Karl-Sonnenschein-Straße in beiden Richtungen geblitzt. Und am Bruchfeld ebenfalls in beiden Richtungen. Dankeschön, Mandy, und euch da draußen eine gute Fahrt.
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0: Guten Morgen, es ist 6:06.
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0: So hört es sich an, wenn unsere Hörerin Melanie 5.000 Euro bei uns abräumt.
2: Stopp. Nein, ich schaff es nicht. Das ist unvorstellbar. Der Tag ist super.
0: Wahnsinn. So, und wie hört es sich an, wenn ihr das hier hört?
1: 10.000 Euro.
0: Lasst es uns gemeinsam rausfinden. 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
0: So, in dieser oder in einer der nächsten beiden Runden 10.000 Euro ohne Blitz. Ich wünsche euch ganz viel Glück.
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0: Guten Morgen, es ist Freitag, Welle Niederrhein ist bei euch um 18 nach 7. Während in Tönesforst und Benrad alle schon wissen, was sie dieses Wochenende machen, nämlich Schützenfest feiern, habt ihr anderen ja vielleicht noch ein paar Lücken im Kalender. Keine Pläne? Kein Problem hier bei Welle Niederrhein, denn Kollege Carlos Guzmán-Becker hat mal geguckt, was bei uns so los ist.
1: Yes, in Hülz ist wieder das traditionelle Schützenfest mit Kirmes und Dorfabend. Falls das jetzt ein bisschen zu spontan ist, ist das gar kein Ding, denn Samstag und Sonntag bleibt genug Zeit zum Feiern und zwar auf dem Schützenfest am Kirmesplatz. Am Samstag könnt ihr aber auch zum Gut Heimendal fahren. Hier ist wieder das große Hoffest, das ist immer ein richtiges Highlight. Unter anderem könnt ihr euch hier die traditionelle Schafschuhe angucken. Alpakas sind da, Greifvögel und die Hundestaffel der Johanniter.
0: Ein Ausflug für die ganze Familie. In Krefeld ist aber auch was los.
1: Da gibt es den Spätmarkt in der Schätthalle in Krefeld. Der ist morgen am Samstag von 16 bis 20 Uhr. Hier kriegt ihr viele kreative, selbstgemachte Produkte von lokalen Herstellern. Kommerzielle Neuware gibt es da nicht. Auf dem Rathausplatz in Krefeld gibt es dann noch eine Charity-Aktion zugunsten des Stups-Kinderzentrums. Hier gibt es von 11 bis 15 Uhr eine Live-Auktion. Ersteigern könnt ihr hier besondere Sammlerstücke und Equipment, unter anderem von unseren Krefelder Sportvereinen.
0: Ja, und alle Einnahmen gehen ans Stups-Kinderzentrum. Sehr schön. Im Kreis Viersen könnt ihr morgen auch noch feiern.
1: Natürlich, bei der Dökener Frühjahrswiesen im Bürgerhaus Döken. Ab 19 Uhr gibt es hier unter anderem einen Auftritt vom Bayerischen Orchester. Spontan könnt ihr auf jeden Fall vorbei, denn es gibt eine Abendkasse, wo der Eintritt 25 Euro kostet.
0: Wochenende gerettet, würde ich sagen. 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

0: Time Douglas, Blessings um 7:30.
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2: Mit Lena Bauer, guten Tag. US-Präsident Donald Trump setzt seinen Staatsbesuch in China heute fort. Es ist der zweite Tag seines Besuchs. Neben politischen Krisen wie dem Iran-Krieg soll es heute auch um die wirtschaftlichen Beziehungen beider Länder gehen. Am Rande des Staatsbesuchs gibt es Treffen zwischen Vertretern aus Wirtschaft und Technik. In NRW und auch am Niederrhein ist die Zahl der Geldautomatensprengungen rückläufig. Das geht aus aktuellen Zahlen des Landeskriminalamtes hervor. NRW-weit hat es demnach in diesem Jahr bis Anfang Mai 9 Fälle gegeben. 2022 waren es im gleichen Zeitraum noch 76. Im Kreis Viersen hat es seit knapp 1,5 Jahren keinen Vorfall mehr gegeben. 2023 waren es noch 11 Fälle. In Krefeld ist es in den letzten 3 Jahren sogar zu keinem einzigen Automatensprengungsvorfall gekommen. Das LKA erklärt sich den Rückgang mit besser geschützten Geldautomaten. Im Einzelhandel bei uns am Niederrhein gibt es heute Streiks. Die Gewerkschaft Verdi hat die Beschäftigten in NRW dazu aufgerufen, auch hier bei uns in Krefeld und im Kreis Viersen. Betroffen sind laut Verdi unter anderem die Kaufland-Filialen in Viersen und in Krefeld. Kundinnen und Kunden müssen deshalb möglicherweise mit Einschränkungen rechnen. Hintergrund sind laut laufende Tarifverhandlungen im Einzelhandel. Verdi kritisiert das Angebot der Arbeitgeber als zu niedrig und fordert unter anderem 7% mehr Geld, mindestens aber 225 Euro zusätzlich pro Monat. Wer in den nächsten Tagen zwischen Krefeld und Düsseldorf mit der U76 unterwegs ist, muss mehr Zeit einplanen. Die Rheinbahn sperrt die Strecke zwischen Düsseldorf-Lörrick und Krefeld-Rheinstraße. Seit heute früh fahren dort laut dem Verkehrsunternehmen Busse statt Bahn. Dadurch könne es zu Verzögerungen und längeren Fahrzeiten kommen. Einige Haltestellen entfallen demnach außerdem oder liegen vorübergehend an der anderen Stelle. Grund sind unter anderem Bauarbeiten an den Oberleitungen, heißt es von der Rheinbahn. Und weiter, wenn alles nach Plan läuft, fahren die Bahnen ab Montag früh wieder regulär. Und das waren die Nachrichten mit Lena Bauer. 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
0: Das Welle-Niederrhein-Wetter ist heute Morgen und am Vormittag noch trocken und teilweise auch ganz freundlich. Ab Mittag sind dann aber wieder örtliche Schauer angesagt. Aktuell haben wir 6 Grad in Schwalmtal und Bockum, später 11 Grad. Morgen ähnlich, es gibt trockene Phasen, einzelne Schauer ziehen durch bei 13 Grad. Der beste Verkehrsservice für den Niederrhein. Es ist ein ruhiger Brückentag auf den Straßen. Es wird aber trotzdem geblitzt in Krefeld auf der Karl-Sonnenschein-Straße in beiden Richtungen. Und am Bruchfeld in beiden Richtungen. Danke an Mandy. Falls ihr noch was seht, meldet euch an der Welle Niederrhein Hotline 02151 50 60 70.
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0: Ich wünsche euch einen guten Start in den Tag.

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1: Junge, beinahe verpennt, aber ist ja normal am Brückentag, ne? Das frühe Wachsein soll sich für euch lohnen. Deshalb geht's hiermit natürlich jetzt auch mit dem Geldregen weiter. Während die anderen noch schlafen, hier vielleicht das große Geld gewinnen. Ihr habt die Chance drauf bei Thomas Wagner im landesweiten Geldregenstudio. Wir gehen in die erste Spielrunde jetzt.
2: Guten Morgen von mir und wach ist auch schon Bianca. Hallo.
3: Hallo.
2: So, und eine schöne Idee hast du auch schon, was du mit einem möglichen Gewinn machen möchtest, weil ihr fahrt ja nächste Woche über Pfingsten nach Texel.
3: Also wir sind eine Patchwork-Familie und wir fahren mit allen Kindern. Das heißt, mein Lebensgefährte hat zwei Kinder, ich habe zwei Kinder, alle eigentlich auch schon sehr groß. Aber trotzdem fahren wir als Patchwork-Familie nach Texel und ich würde das Geld nutzen, um meiner Patchwork-Familie einen schönen Urlaub zu schenken.
2: Ja, wie schön, dass ihr noch sowas zusammen macht. Vor allem, wenn du sagst, die Kinder sind teilweise schon groß. Ist ja super, dass das dann so klappt und die noch Lust darauf haben, ne?
3: Ja, doch, das ist es. Wir verstehen uns alle ganz gut. Da haben wir, also ich und mein Lebensgefährte, Glück, dass die Kinder sich auch untereinander gut verstehen. Und
2: wunderbar.
3: Ich denke mal, das wird ein schönes Geschenk dann.
2: Ja, sehr schön. Genau, dann gucken wir mal, was hier am Ende bei rumkommt. Hier kommt dein Geldregen.
0: 250 Euro.
3: Weiter.
0: 500 Euro.
3: Stopp.
2: Okay, dann gibt's für die Reise 500 Euro von uns dazu.
3: Ja, vielen Dank. Ich freue mich.
2: Herzlichen Glückwunsch.
3: Ich freue mich.
2: Alles klar.
3: Ich danke euch.
2: So, und wenn ihr doch auch gerade schon wach seid und ich sag mal telefonierbereit, dann macht doch hier auch mit. Wir haben ja heute früh auch noch unser Versprechen. 10.000 Euro in einer der ersten drei Runden. Die sind ja auf jeden Fall noch da. Jetzt in dieser oder in der nächsten Runde.
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um 8:11. 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
1: Es wird wieder wechselhaft heute. Der Tag startet mit einem Mix aus Sonne und Wolken und meistens ist es auch noch trocken. Vor allem ab dem Mittag sind dann aber auch wieder Schauer möglich. Die Höchstwerte liegen bei 11 Grad in Solingen und 12 Grad in Lattbergen. Und das waren die Nachrichten mit Danny Hoppe.
2: Okay. Machen wir das Wetter nochmal hier für den Niederrhein. Örtliche Schauer, wie gesagt, bei 6 Grad aktuell in Breil und 7 Grad in Forstwald. Noch genießen wir das schöne Wetter. Morgen ist ähnlich. Es gibt trockene Phasen. Einzelne Schauer ziehen aber auch durch bei höchstens 13 Grad. Der beste Verkehrsservice für den Niederrhein mit Blitzern. In Süchteln wird auf der Mühlhausener Straße geblitzt. Dann in Krefeld auf der Karl-Sonnenschein-Straße in beiden Richtungen. Und am Bruchfeld. Dankeschön unter anderem an Mandy. Falls ihr noch was seht, meldet euch an der Welle Niederrhein Hotline 02151 50 60 70.
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2: Wir nähern uns den 10.000 Euro im Geldregen. Entweder sind sie in dieser oder in der nächsten Runde drin. Ihr könnt euch immer noch bewerben. Die Nummer und alle Infos gibt's auf welleniederrhein.de. Und jetzt ein kleiner Ausflug in die 90er zu La Bouche, Be My Lover.

0: Guten Morgen am Brückentag.
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0: Manche von uns arbeiten aber trotzdem. Bianca zum Beispiel. Sie hat kein langes Wochenende. Dafür geht es aber nächste Woche weg.
2: Wir sind eine Patchwork-Familie und wir fahren jetzt nach Texel über Pfingsten. Und ich würde einfach meiner Patchwork-Familie einen schönen Urlaub schenken. Einen ausgeben, mal shoppen. Genau.
0: So herrlich. 500 Euro nimmt Bianca aus dem Geldregen dafür mit. Und vielleicht steht bei euch auch demnächst was an, wo man so ein bisschen extra Kohle gebrauchen kann. Zum Beispiel 10.000 Euro. Die sind garantiert in dieser oder der nächsten Runde drin. Die können euch gehören, solange ihr versucht, euch zu bewerben. 01379 36 5000. Das ist die landesweite Geldregen-Hotline. Mitmachen und gewinnen geht ab 18. 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

0: Guten Morgen, es ist 7:45. Natascha Brücker ist hier bei Welle Niederrhein und ich muss ganz offen zugeben, ich habe heute auch so ein bisschen Brückentag. Ich penne so ein bisschen. Und jetzt habe ich auch die richtige Musik für unseren nächsten Beitrag hier. Das meine ich mit ein bisschen pennen. Letzten Oktober haben mein Kollege Sebastian Raab und ich mit wirklich viel Herzblut und Schweiß ein Birnenbäumchen in der DRK-Kita-Apfelwiese in St. Tönis gepflanzt. Und jetzt wollte ich den Baum nochmal besuchen und gucken, wie groß er denn schon geworden ist. Aber Sabine Flinz, Leiterin der Kita Apfelwiese, sie haben mir gerade gesagt, der Birnbaum ist weg. Was ist denn da passiert?
1: Ja, wir können uns das auch nicht erklären. Also wir haben mehrere Bäume gespendet bekommen und waren der festen Überzeugung, dass der wunderschöne große mit Holzflock von Ihnen ist. Nee, ist er nicht. Und der Baum von Ihnen, der wurde letzte Woche von den Kindern, da hat so furchtbar geregnet und die Erde ist so weggespült an der Wurzel. Und der war also ganz leicht mit zwei Fingerchen rauszuziehen. Und wir haben den rausgezogen.
2: Nicht überlebt.
1: Der hat es nicht überlebt. Wir haben ihn dann versucht wieder einzupflanzen, aber der hatte nur so kurze Wurzeln, dass der keine Chance hatte. Ich habe um 9:45 noch gedacht, okay, wo kriege ich jetzt noch einen Birnenbaum her?
0: Mein Herz blutet.
1: Das kann ich voll verstehen, meins auch.
0: Ich muss aber noch mal darauf eingehen, dass Sie überlegt haben, einen neuen Birnenbaum zu kaufen. Sie wollten uns wirklich betuppen, ja?
1: Nein, betuppen nicht, sondern den dann mit Ihnen hier vor Ort noch mal als neue Aktion einpflanzen und ganz viel Liebe und ganz viel Zuwendung. Vielleicht auch mit den Kindern einen Zaun drumherum bauen. Achtungsschilder und sowas.
0: Das ist eine gute Idee, Frau Flinz. Jetzt bin ich versöhnt. Ich würde sagen, so machen wir das. Wir schauen uns das Elend jetzt einfach mal an, da wo unser Baum gestanden hat. Und dann werde ich mich vielleicht noch mal von der Stelle verabschieden. Vielleicht ist noch eine Wurzel drin, der ich noch Tschüss sagen kann. Ja, kommt mal mit. Es war einmal ein Birnenbaum. In der Kita-Apfelwiese. Er hatte hier sein Bett. Er schlug keine Wurzeln. Er wollte in die weite Welt. Mit den Kindern gemeinsam ist er eine Runde durch die Kita-Apfelwiese gerannt. Danach war er nicht mehr gesehen. Wir werden uns um einen neuen bemühen. Mach's gut. Wir machen das. Wir suchen einen neuen Baum. Also wenn ihr Lust habt, uns einen Baum zur Verfügung zu stellen, wir gehen auch wirklich sehr gut damit um, dann meldet euch. Wir pflanzen den dann wieder in der Kita-Apfelwiese. Welle Niederrhein am Morgen, 7:45.

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0: Guten Morgen am Freitag. Es ist 8:30.
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2: Mit Lena Bauer, guten Morgen. Der zweite und letzte Tag des Staatsbesuchs von US-Präsident Donald Trump in China läuft. Auch heute geht es bei den Gesprächen in Peking nochmal um den Handelskonflikt zwischen den USA und China. Aber auch der Iran-Krieg soll Thema sein. Am Rand des Staatsbesuchs gibt es auch Treffen zwischen Vertretern aus Wirtschaft und Technik. In NRW und auch am Niederrhein fliegen immer weniger Geldautomaten in die Luft. Die Zahl der Geldautomatensprengungen ist laut Landeskriminalamt rückläufig. Das geht aus aktuellen Zahlen des LKAs hervor. Mehr Details dazu hat Kaya Lindemann.
3: Laut LKA hat es in diesem Jahr bis Anfang Mai 9 Fälle gegeben. 2022 waren es im gleichen Zeitraum noch 76. Auch bei uns am Niederrhein geht die Zahl der Geldautomatensprengungen zurück. Im Kreis Viersen hat es seit anderthalb Jahren keinen Vorfall mehr gegeben. 2023 waren es noch 11 Fälle. In Krefeld ist es in den letzten 3 Jahren sogar zu keiner einzigen Automatensprengung gekommen. Das LKA erklärt den Rückgang mit besser geschützten Geldautomaten. Viele Banken haben zum Beispiel Farbkleepatronen nachgerüstet. Das Bargeld wird bei einer Sprengung so unbrauchbar gemacht.
2: Im Einzelhandel bei uns am Niederrhein gibt es heute Streiks. Die Gewerkschaft Verdi hat Beschäftigte in NRW dazu aufgerufen, auch hier bei uns in Krefeld und im Kreis Viersen. Betroffen sind laut Verdi unter anderem die Kaufland-Filialen in Viersen und in Krefeld. Kundinnen und Kunden müssen deshalb möglicherweise mit Einschränkungen rechnen. Hintergrund sind die laufenden Tarifverhandlungen im Einzelhandel. Verdi kritisiert das Angebot der Arbeitgeber als zu niedrig und fordert unter anderem 7% mehr Geld, mindestens aber 225 Euro zusätzlich pro Monat. In Kempen ist die neue Grün- und Spielfläche im Baugebiet auf dem Zanger jetzt teilweise eröffnet. Die Stadt hat ab sofort die Wege sowie die Spiel- und Aufenthaltsbereiche freigegeben. Dort gibt es laut Verwaltung unter anderem Klettergeräte, Schaukeln, eine Rutsche, Sandspielflächen und Sitzbereiche. Die neuen Rasen- und Wiesenflächen bleiben zunächst noch abgesperrt, heißt es, mit der Begründung, das Gras muss noch anwachsen. Die Stadt hat nach eigenen Angaben rund 360.000 Euro in die neue Grünflächen investiert. Auch Ideen von Anwohnenden seien mit eingeflossen. Und das waren die Nachrichten mit Lena Bauer. 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
0: Das Welle-Niederrhein-Wetter ist erst noch trocken und auch recht freundlich. Ab Mittag sind dann aber wieder örtliche Schauer angesagt. Aktuell haben wir 7 Grad in Niederkrüchten und in Oppum, später um die 11 Grad. Morgen ähnlich, es gibt trockene Phasen, einzelne Schauer ziehen aber auch durch bei höchstens 13 Grad. Der beste Verkehrsservice für den Niederrhein. Die Straßen sind frei, es wird allerdings geblitzt in Süchtel auf der Mühlhausener Straße. Dankeschön an Piet, ich hoffe, es hört gleich auf. Die Welle Niederrhein Hotline ist die 02151 50 60 70. Meldet euch gern, wenn ihr noch was seht, kommt aber erstmal gut an.
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0: Was habe ich vor einer Viertelstunde noch gesagt? Ich penne heute ein bisschen,
4: Junge.
0: Ich hoffe, es geht euch besser als mir. Ich wünsche euch einen guten Start in diesem Brückentag. Wenn ihr arbeitet, ihr seid Helden.

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0: Ach, so ein Brückentag, der hat doch auch sein Gutes. Ne? Die Autobahnen sind schön leer, auf der Arbeit ist es bestenfalls auch ruhiger und entspannter. Und ihr könnt euch umso besser hierauf konzentrieren.
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0: Achtet auf unsere Hinweise, was gerade so drin ist im Geldregen und macht dann vielleicht auch noch mit. Jetzt gibt's erstmal die nächste Runde bei Thomas Wagner im landesweiten Geldregenstudio.
2: Ja, Melanie ist jetzt dran bei mir und die nächste Spielkandidatin auch, wie viele heute, schön brav auf der Arbeit, ne?
3: Ja, genau. Guten Morgen.
2: Guten Morgen. Ihr müsst auch am Rückentag also ran bei euch im Labor da.
3: Ja, der Chef ist immer über Vatertag weg und dementsprechend halten wir hier die Stellung.
2: Ja, aber dann ist es doch, wenn der Chef nicht da ist, tanzen die Mäuse auf den Tischen dann, ne? So, dann ist es doch wahrscheinlich auch ein bisschen was ruhiger und vielleicht auch, weiß ich nicht, angenehmer, lustiger oder... Wie ist es bei euch gerade?
3: Lustig, ja.
2: Lustig, sehr gut. Ja. Und dann kann man sich auch mal die Zeit nehmen, hier mit dem Geldregen zu telefonieren, ne?
3: Ja, genau.
2: Alles klar. Melanie, dann schicke ich dich direkt rein und wünsche viel Erfolg.
3: Vielen Dank.
1: 200 Euro.
3: Weiter.
1: 430 Euro.
3: Stopp.
2: Hört der Chef denn eigentlich Radio?
3: Ja.
2: Dann kannst du ihn ja mal grüßen jetzt.
3: Hallo mein Chef, ich habe 430 Euro beim Geldregen gewonnen. Ich war auf Malle.
2: Ja. Ach, Malle auch noch, sehr gut. Ja.
3: Ja, genau.
2: Wenn der wieder da ist, musst du aber einen ausgeben, ne?
3: Werde ich machen. Vielen Dank.
2: Ja, und genauso locker und befreit könnt ihr das doch jetzt auch machen hier. Eine Runde Geldregen spielen. Und vor allem wissen wir ja jetzt ganz genau, die versprochenen 10.000 Euro heute früh sind definitiv drin, jetzt in dieser Runde. Also versucht euch hier zu bewerben.
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Guten Morgen bei Welle Niederrhein. Natascha Brücker ist hier. Und wir waren ja kürzlich bei der DRK Kita Apfelwiese in St. Tönis, um zu gucken, wie es unserem Birnbäumchen geht. Als wir dort ankamen, wurden im Flur Waffeln gebacken. Typisch Kita, habe ich mir gedacht, erstmal Waffeln backen. Ne? Aber es hatte einen sehr ernsten Hintergrund. Und zwar hat die Kita Spenden für Günther gesammelt. Der 67-jährige Familienvater aus Krefeld hat vor kurzem erfahren, dass sein Hirntumor zurück ist. Eine Therapie könnte ihm helfen, ist aber sehr teuer und die Kosten werden nicht komplett übernommen. Und ihr könntet auch helfen, denn es gibt im Internet bei GoFundMe eine Spendenaktion. Die Hälfte ist da schon zusammengekommen, das ist schon beachtlich. Falls ihr mehr wissen wollt und den Link dahin braucht, dann meldet euch bei mir 02151 50 60 70. Das ist die Welle Niederrhein Hotline, da landet ihr hier bei mir im Studio. Natascha Brücker ist hier, es ist gleich 10 Minuten vor 9. Wir wünschen euch einen ganz entspannten Start in diesen Tag.

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1: Mit Danny Hoppe, guten Morgen. Wochenlang hatte das Schicksal von Buckelwal Timmy die Menschen in Deutschland beschäftigt. Vor rund 2 Wochen wurde er dann in der Nordsee ausgesetzt. Seitdem gab es keine Daten mehr, wo er sich aufhalten könnte. Vor der dänischen Insel Anholt ist jetzt allerdings ein toter Buckelwal entdeckt worden. Das Tier sei zwischen 12 und 15 Meter lang, heißt es von den Behörden dort. Thorsten Adolfs aus dem News-Team, wie geht's vor Ort jetzt weiter?
2: Also die dänische Umweltbehörde sagt, es gibt keine Pläne, das tote Tier zu bergen. Das werde sowieso erst ein Thema, falls der Wal durch die Strömung näher an den Strand treiben sollte. Es soll aber auf jeden Fall, wenn das Wasser niedriger wird, eine Gewebeprobe entnommen werden, um mehr über den Wal zu erfahren. Die Insel liegt übrigens mitten im Kattegat. Das ist das Gewässer zwischen Dänemark und Schweden und nur einmal am Tag fährt eine Fähre dorthin.
1: Jetzt fragen sich natürlich viele, ob es sich bei dem Wal um Timmy handelt. Weiß man da schon was?
2: Auch das kann noch nicht sicher gesagt werden. Experten wollen sich jetzt Fotos der Schwanzflosse des Tieres anschauen und herausfinden, ob es bestimmte Narbenmuster auf der Haut des Tieres gibt, die darauf hindeuten, dass es sich um den Wal aus der Ostsee handeln könnte. Die Überlebenschance des Tieres, das Anfang des Monats mit einem Lastkahn in die Nordsee gebracht wurde, waren von Anfang an als sehr gering eingestuft worden. Die private Initiative, die den Transport finanziert hatte, konnte bis jetzt auch keine aktuellen GPS-Daten liefern, weil der Sender nicht funktioniert. Wahrscheinlich wird es aber bald Gewissheit geben, ob dieses dramatische Kapitel der Walrettung jetzt endgültig geschlossen werden kann.
1: Danke, Thorsten. Und jetzt weitere Meldungen im Überblick. US-Präsident Trump hat seinen China-Besuch fortgesetzt. Mit Staatschef Xi will er unter anderem erneut über die Wirtschaft und den Iran-Krieg sprechen. Aus dem Außenministerium in Peking hieß es am Morgen, man brauche eine dauerhafte Waffenruhe. Außerdem müssten die Schifffahrtswege so schnell wie möglich wieder geöffnet werden. In Hagen mussten in der Nacht in einem Mehrfamilienhaus rund 40 Menschen in Sicherheit gebracht werden. Im Dachgeschoss des Hauses war eine Gaskartusche explodiert. Das hat die Polizei bestätigt. Verletzt wurde demnach aber niemand. Manuel Neuer hängt offenbar noch ein Jahr dran. Laut Bild hat der 40-Jährige seinen auslaufenden Vertrag bei den Bayern um ein Jahr verlängert. Gleichzeitig werden die Spekulationen konkreter, dass Neuer bei der WM auch sein Comeback in der Nationalelf geben könnte. Die Meldungen aus der Wirtschaft werden einfach nicht besser. Auch im Wohnungsbau ist die Stimmung mies. Das zeigen neue Zahlen des Münchner IFO-Instituts. Demnach ist das Geschäftsklima im April so stark eingebrochen wie seit rund 4 Jahren nicht mehr. Das liege vor allem auch an der schwierigen weltpolitischen Lage. Die Sorge vor Lieferengpässen würde dadurch steigen. Die Zukunftserwartungen in der Wohnungsbranche seien momentan deutlich eingetrübt, heißt es. Und auch der Blick auf das laufende Geschäft verschlechtere sich. Und das waren die Nachrichten mit Danny Hoppe.
3: Das Welle Niederrhein-Wetter ist heute Morgen noch freundlich und trocken. Ab Mittag zieht es sich aber zu und dann sind wieder örtliche Schauer angesagt. Aktuell haben wir 8 Grad in Kempen und in Linn, später 11 Grad. Morgen ähnlich, es gibt trockene Phasen. Einzelne Schauer ziehen aber auch durch bei höchstens 13 Grad. 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Es ist ruhig auf den Straßen. Falls ihr doch was seht, meldet euch. 02151 50 60 70. Das ist die Welle Niederrhein Hotline.
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3: 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Nein, bewerbt euch. 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Okay.

0: Ganz entspannt geht es in diesem Brückentag mit Welle Niederrhein um 7:07. Und ich hoffe, euer Puls ist ruhig.
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0: Freitagmorgen, Welle Niederrhein ist bei euch um 18 nach 9. Während in Tönnesforst und Benrath alle schon wissen, was sie dieses Wochenende anstellen, nämlich Schützenfest feiern, habt ihr anderen vielleicht noch ein paar Lücken im Kalender? Keine Pläne, kein Problem hier bei Welle Niederrhein, denn der Kollege Carlos Guzmán-Becker hat geguckt, was bei uns so los ist.
1: Yes, in Hötz ist wieder das traditionelle Schützenfest mit Kirmes und Dorfabend. Falls das jetzt ein bisschen zu spontan ist, ist das gar kein Ding, denn Samstag und Sonntag bleibt genug Zeit zum Feiern, und zwar auf dem Schützenfest am Kirmesplatz. Am Samstag könnt ihr aber auch zum Gut Heimendal fahren. Hier ist wieder das große Hoffest, das ist immer ein richtiges Highlight. Unter anderem könnt ihr euch hier die traditionelle Schafschuhe angucken. Alpakas sind da, Greifvögel und die Hundestaffel der Johanniter.
0: Sehr schön, ein Ausflug für die ganze Familie. In Krefeld ist aber auch was los.
1: Da gibt es den Spätmarkt in der Chatalent Krefeld. Der ist morgen am Samstag von 16 bis 20 Uhr. Hier kriegt ihr viele kreative, selbstgemachte Produkte von lokalen Herstellern. Kommerzielle Neuware gibt es da nicht. Auf dem Rathausplatz in Krefeld gibt es dann noch eine Charity-Aktion zugunsten des Stups Kinderzentrums. Hier gibt es von 11 bis 15 Uhr eine Live-Auktion. Ersteigern könnt ihr hier besondere Sammlerstücke und Equipment unter anderem von unserem Krefelder Sportverein.
0: Ja, und alle Einnahmen daraus gehen ans Stups Kinderzentrum. Sehr gut. Im Kreis Viersen könnt ihr morgen aber auch noch feiern, ne?
1: Natürlich, bei der Dökener Frühjahrswiesen im Bürgerhaus Döken. Ab 19 Uhr gibt es hier unter anderem einen Auftritt vom Bayerischen Orchester. Spontan könnt ihr auf jeden Fall vorbei, denn es gibt eine Abendkasse, wo der Eintritt 25 Euro kostet.
0: Na guck, Wochenende gerettet, würde ich sagen. 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

0: Guten Morgen, es ist 9:30.
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2: Mit Lena Bauer, guten Morgen. Der zweite und letzte Tag des Staatsbesuchs von US-Präsident Donald Trump ist in China läuft. Auch heute geht es bei den Gesprächen in Peking nochmal um den Handelskonflikt zwischen den USA und China, aber auch der Iran-Krieg soll Thema sein. Am Rande des Staatsbesuchs gibt es auch Treffen zwischen Vertretern aus Wirtschaft und Technik. In NRW und auch am Niederrhein ist die Zahl der Geldautomatensprengungen rückläufig. Das geht aus aktuellen Zahlen des Landeskriminalamtes hervor. NRW-weit hat es demnach in diesem Jahr bis Anfang Mai 9 Fälle gegeben. 2022 waren es im gleichen Zeitraum noch 76. Im Kreis Viersen hat es seit knapp 1,5 Jahren keinen Vorfall mehr gegeben. 2023 waren es noch 11 Fälle. In Krefeld ist es in den letzten 3 Jahren sogar zu keiner einzigen Automatensprengung gekommen. Das LKA erklärt den Rückgang mit besser geschützten Geldautomaten. Im Einzelhandel bei uns am Niederrhein gibt es heute Streiks. Die Gewerkschaft Verdi hat Beschäftigte in NRW dazu aufgerufen, auch hier bei uns in Krefeld und im Kreis Viersen. Betroffen sind laut Verdi unter anderem die Kaufland-Filialen in Viersen und in Krefeld. Kundinnen und Kunden müssen deshalb möglicherweise mit Einschränkungen rechnen. Hintergrund sind die laufenden Tarifverhandlungen im Einzelhandel. Verdi kritisiert das Angebot der Arbeitgeber als zu niedrig und fordert unter anderem 7% mehr Geld, mindestens aber 225 Euro pro Monat zusätzlich. In Kempen ist die neue Grün- und Spielfläche im Baugebiet auf dem Zanger jetzt teilweise eröffnet. Die Stadt hat ab sofort die Wege sowie die Spiel- und Aufenthaltsbereiche freigegeben. Dort gibt es laut Verwaltung unter anderem Klettergeräte, Schaukeln, eine Rutsche, Sandspielflächen und Sitzbereiche. Die neuen Rasen- und Wiesenflächen bleiben zunächst noch abgesperrt, heißt es, mit der Begründung, das Gras muss noch anwachsen. Die Stadt hat nach eigenen Angaben rund 360.000 Euro in die neuen Grünflächen investiert. Auch Ideen von Anwohnenden seien mit eingeflossen. Und das waren die Nachrichten mit Lena Bauer. 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
0: Das Welle-Niederrhein-Wetter ist eigentlich noch recht schön, zieht sich aber so langsam zu und ab Mittag sind wieder örtliche Schauer, eventuell auch Gewitter angesagt. Aktuell haben wir 9 Grad in Niersen und auch in Elfrath. Später haben wir dann 11 Grad, ja richtig, 11 Grad in Elfrath. Und morgen ist das Wetter ähnlich. Es gibt trockene Phasen, einzelne Schauer ziehen aber auch durch bei höchstens 13 Grad. 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Es ist ein typischer Brückentag. Es ist nichts los da draußen. Wenn ihr doch was seht, meldet euch an der Welle Niederrhein Hotline. 02151 50 60 70.
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0: Oh, ich muss mich irgendwie wach halten heute. Es ist heute irgendwie so ein bisschen der Wurm drin. Deswegen spreche ich zwischendurch mal ein bisschen anders. Wa? Ich hoffe, das ist in Ordnung, damit ich meinen Kopf ein bisschen wach halte. Weißt du? Hier ist Gigi D'Agostino, La Passion.

0: Unsere Kollegin Luisa ist gerade auf der Rheinbrücke in Uerdingen unterwegs, von Duisburg nach Krefeld. Da ist wohl auf der rechten Seite ein Auto liegen geblieben und es staut sich da gerade ein bisschen. Also in Fahrtrichtung Krefeld.
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0: Ja, also bei uns staut sich die Kohle, aber immer nur für kurze Zeit, denn meistens gewinnt ihr. Jetzt hoffentlich auch wieder bei Thomas Wagner im landesweiten Geldregenstudio.
2: Ich habe Silke bei mir und Silke ist auch schon voll in Sommerlaune und du kannst diesen Herbst da draußen, dieses Wetter auch nicht mehr sehen, ne?
3: Nee, auf jeden Fall. Also es ist ja wenigstens schon mal heller draußen, das ist schon mal für die Stimmung gut, aber ich hoffe doch, dass es bald mal 10, 15 Grad wärmer.
2: Ja, vor allem hatten wir ja schon so eine schöne Frühlingsphase. Und im Sommer soll es dann auch weggehen für dich?
3: Ja, geplant ist nach Kroatien.
2: Oh, okay. Wie lange?
3: 3 Wochen.
2: Oh, schön. Ja, da
3: nach
2: ist doch dann...
3: Möglichkeit schön lange.
2: Ja, na klar. Und da ist doch dann auf jeden Fall Sommer, ne?
3: Ja, da gehe ich von aus. Das hoffe ich.
2: Gut, bis dahin überbrücken wir uns die Zeit so ein bisschen, machen das Beste draus. An dieser Stelle jetzt hier mit dem Geldregen. Wäre das was?
3: Ja, super. Gerne.
2: Dann geht's los.
1: 500 Euro.
3: Weiter.
1: 900 Euro.
3: Weiter.
1: 1.450 Euro.
3: Weiter.
1: 2.000 Euro.
3: Weiter.
1: 3.250 Euro.
3: Weiter.
1: 5.000 Euro.
3: Weiter.
1: 10.000 Euro.
3: Oh, stopp. Boah,
2: Wahnsinn. Jawohl. Silke, von dem Geld kannst du ja theoretisch den Urlaub nochmal verlängern.
3: Oh, mega. Ich freue mich. Super.
2: Herzlichen Glückwunsch zu 10.000 Euro.
3: Vielen Dank. Super.
2: Und somit sind die ersten versprochenen 10.000 Euro damit ja dann raus. Und wir machen aber damit nochmal genauso weiter. 10.000 Euro sind jetzt wieder drin in einer der nächsten 3 Spielrunden. Also versucht euch doch auch das Geld zu holen hier.
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ist es gleich 9:50 und wir haben von einigen von euch gehört, dass eure Alexa momentan kein Welle-Niederrhein spielt. 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Und ich verabschiede mich jetzt, mal 9:50 Zeit zu gehen, ihr wisst das. Ich bin Natascha Brücker, ich finde, das war eine schöne Woche, oder? Vor allem gestern, ne? Wann haben wir gestern einen Spaß gehabt? Ich sag mal, bis in 2 Wochen, macht's gut, bis dahin, tschö.

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1: Mit Danny Hoppe. Guten Morgen. In letzter Zeit müssen sich immer häufiger Lebensmittelhersteller und auch Supermarktketten Gerichtsprozessen stellen, weil Verbraucherschützer klagen. Erst in dieser Woche gab es eine Schlappe für Milka-Hersteller Mondelez wegen irreführender Packungsgrößen. Oft geht es bei den Klagen aber auch um irreführende Preise in der Werbung. Aus genau diesem Grund startet in diesen Minuten am Landgericht Köln ein Prozess gegen Penny in zweiter Instanz. Marc Weiß hat die Infos dazu.
2: Ein Fall wie dieser gilt als Klassiker. Auch andere hatten damit schon häufiger zu tun, unter anderem Aldi, Lidl und auch Amazon. Penny hatte in einem Werbeprospekt ein Produkt beworben, das jetzt 58% billiger sein sollte. Dazu die übliche Grafik mit einem durchgestrichenen Preisschild. Der Preisunterschied bezog sich aber auf eine unverbindliche Preisempfehlung, also nicht auf den tatsächlichen Preis, der vor dieser Aktion galt. Das muss er aber, urteilte das Gericht in erster Instanz. Hintergrund ist die sogenannte Preisangabenverordnung. Die schreibt vor, dass bei jeder Werbung mit Preisermäßigungen immer der niedrigste Preis der letzten 30 Tage als Bezugsgröße dienen muss. Ein prozentualer Rabatt muss sich also auf diesen niedrigsten Preis vorher beziehen. Die Verbraucherschützer hatten kritisiert, dass Kunden durch die Penny-Werbung in die Irre geführt wurden und bekamen Recht. Nach dem ersten Urteil muss Penny im Wiederholungsfall sogar ein Ordnungsgeld von bis zu 250.000 Euro zahlen. Der Discounter wollte das so nicht akzeptieren und so geht der Fall ab heute in die nächste Instanz.
1: Und jetzt weitere Meldungen im Überblick. Nach seinem Besuch in China ist US-Präsident Trump auf dem Weg zurück in die USA. Vor seinem Abflug zeigte sich Trump zufrieden, man habe fantastische Handelsabkommen mit China abgeschlossen. Außerdem habe Staatschef Xi sich bereit gezeigt, bei der Öffnung der Straße von Hormuz zu helfen. Der Verfassungsschutz hat die planmäßige Beobachtung der Scientology-Organisation eingestellt. Sie habe auf Bundesebene in den letzten Jahren an Relevanz verloren, heißt es zur Begründung. Laut ARD will sich die Behörde stärker auf aktuelle Problemfelder wie Spionage, Sabotage oder Terrorismus konzentrieren. In NRW gibt es immer mehr queerfeindliche Straftaten. Im vergangenen Jahr wurden 284 solcher Taten erfasst. Das sind dreimal so viele wie noch vor 4 Jahren. Das hat das Landeskriminalamt mitgeteilt. Es geht allerdings von einem großen Dunkelfeld aus. Wochenlang hatte Buckelwal Timi für Schlagzeilen gesorgt. Seit seiner Aussetzung vor gut 2 Wochen in der Nordsee gab es keine Daten mehr, wo er ist oder wie es ihm geht. Vor der dänischen Insel Anholt ist jetzt allerdings ein toter Wal entdeckt worden. Es handele sich um einen Buckelwal und er sei 10 bis 15 Meter lang, heißt es von den dänischen Behörden. Ob es sich dabei um Timi handelt, ist noch unklar. Im Laufe des Tages sollen Gewebeproben von dem toten Tier entnommen werden. Experten wollen sich außerdem Fotos der Schwanzflosse anschauen. Die Überlebenschancen des Wals waren von Anfang an als sehr gering eingestuft worden. Tierschutzorganisationen hatten die Rettungsaktion der Privatinitiative deshalb auch scharf kritisiert. Und das waren die Nachrichten mit Danny Hoppe.
3: Ja, der Brückentag ist erstmal noch ab und zu sonnig. Hier und da gibt es schon Regenschauer. Nachher dann überall immer wieder Regenschauer. Das alles bei 11 bis 15 Grad. Der Samstag wird auch eher wolkig. Die Sonne kommt aber auch mal hin und wieder durch. Trotzdem müssen wir immer wieder mit Regenschauern auch am Samstag rechnen. 12 und 16 Grad. So, dazwischen werden irgendwie so die Temperaturen am Samstag liegen. Am Sonntag wird es dann ein bisschen trockener und bis 18 Grad. So, wer heute pendeln muss, der hat wirklich Glück. Relativ ruhig auf den Straßen, alle Staus ab 3 Minuten Zeitverlust. Wir starten auf der A2 Hannover-Dortmund zwischen Beckum und Hamm-Introp. 1 Kilometer, 13 Minuten, da hat es nämlich einen Unfall gegeben. Die A2 Dortmund-Oberhausen zwischen Oberhausen-Königshardt und Kreuz-Oberhausen, 3 Kilometer, 9 Minuten mehr. Die 3 Köln-Arnheim zwischen Kreuz-Oberhausen-West und Kreuz-Oberhausen, 3 Kilometer plus 6. Die 3 Arnheim-Oberhausen zwischen Dienstlaken-Süd und Oberhausen-Holten, 1 Kilometer, seid ihr nach 3 Minuten durch. Und nochmal die A3 Oberhausen-Köln zwischen Kreuz-Hilden und Solingen. 2 Kilometer kostet euch 7 Minuten. Allen unterwegs, gute Fahrt mit uns.
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3: Hallo, und das geht jetzt raus mal an alle Brückentagshelden, ja? Alle, die heute bewusst gesagt haben, ich gehe hin, damit der Bums hier irgendwie weiterläuft. Ja? Kann ja nicht jeder Brückentag nehmen. Wo kämen wir denn dahin, du? Viel Liebe für euch und Lady Gaga.
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3: Ja, ich bin ja auch hier. Allerdings habe ich einfach vergessen, freizunehmen. Das ist, so ist es auch manchmal.

0: Pa-pa-pa-pa. Gestern war doch Vatertag. Also bitte umtexten, Lady Gaga, sofort. Ja?
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0: Ich habe einen Wunsch. Der Geldregen soll bitteschön der einzige Regen jetzt mal langsam werden. Ja, auch heute wieder immer wieder Regenschauer. Silke, ist das schlechte Wetter auch langsam satt?
2: Es ist ja wenigstens schon mal heller draußen. Das ist schon mal für die Stimmung gut. Aber ich hoffe doch, dass es bald mal 10, 15 Grad wärmer wird.
0: Ja, und wenn es hier nicht klappt, fliegt man einfach in den Urlaub. Den hat sich Silke auch mehr als finanziert.
1: 10.000 Euro.
2: Oh, stopp. Oh, Wahnsinn. Total aus dem Häuschen. Super.
0: Ja, Glückwunsch an Silke. 10.000 Euro gehen an Sie und wir packen direkt die nächsten rein. Nochmal 10.000 Euro in einer der nächsten drei Runden. Also, bewerben könnt ihr euch, wenn ihr 18 Jahre oder älter seid und jede Teilnahme kostet 50 Cent. 01379 36 5000. 10.000 Euro in dieser oder einer der nächsten beiden Runden. Viel Glück.

0: Wenn ihr euch vielleicht was zu essen bestellt, wie sieht das aus? Schaut ihr euch dann so Bewertungen an? So Google-Bewertungen, ist das Restaurant auch in Ordnung? Ist das Geschäft vielleicht in Ordnung? Ist das Hotel vielleicht in Ordnung? Ja. Google zeigt ab sofort nicht mehr nur die Sternebewertung von Restaurants oder Geschäften an, sondern auch, wie viele Rezensionen gelöscht wurden. Hintergrund ist die Diskussion darüber, wie glaubwürdig diese Bewertungen eigentlich noch sind, denn neben echter Kritik findet man im Netz teilweise auch komplett absurde Beschwerden. Menschen regen sich da über laute Möwen auf, ja? Oder bewerten Inseln, weil man von da aus nicht mehr aufs Festland kommt. Kollege Leo Arrighi, du hast mal ein paar der kuriosesten Google-Bewertungen rausgesucht, ne?
1: Ja, genau. Und es ist schon ziemlich absurd, was ich da so alles gefunden habe. Zum Beispiel ein Nutzer, der bewertet ein Restaurant wie folgt. Das Essen war okay, denke ich, aber der Kellner hat am Ende mit meiner Frau geschlafen. Daher kann ich dem Laden nicht mehr als 3 Sterne geben. Ja, also das klingt natürlich plausibel. Ob solche privaten Infos jetzt was auf Google verloren haben? Und ich meine, was kann das Restaurant dafür? Oder ein Nutzer, der das Brandenburger Tor besucht und dann bewertet hat? Da schreibt er, das steht ja gar nicht in Brandenburg. Beschiss. Und Brandenburger kann man da auch nicht kaufen. Wirklich. Da ist ein ganzer Ausflug im Eimer.
0: Okay, jetzt hatten wir Bewertungen zu einem Restaurant und einer Sehenswürdigkeit. Wie sieht's denn zum Beispiel aus mit so absurden Bewertungen zu einem Hotel?
1: Gerne, damit kann ich auch dienen. Hier schreibt ein Nutzer zum Beispiel, der auch nur 1 Stern für ein Hotel gibt, Knast sein Vater, würde man heutzutage sagen. Oder hier noch ein anderer Nutzer und auch ein anderes Hotel. Die Wände müssen papierdünn gewesen sein. Wir haben die Stimmen des Paares nebenan gehört, das gerade angekommen war. Danach hatten sie mehrmals sehr lauten Sex. Wir konnten sogar hören, wie sie auf die Toilette gegangen sind. Zum Glück hat mein Sohn tief und fest geschlafen.
0: Na, ein Glück, Mensch. So, wir haben ja Brückentag. Heute sind die Freizeitparks voll. Gibt es da auch zu Rezensionen?
1: Da beschwert sich beispielsweise ein Nutzer über eine Achterbahn und schreibt, die Attraktion war viel zu schnell. Ich hatte kaum Zeit, die Landschaft wertzuschätzen. Ja, na klar, weil darum geht es ja auch primär in Freizeitparks.
0: Absolut.
1: Oder eine Nutzerin, die schreibt, eigentlich ein sehr schöner Park, nur leider waren viel zu viele Kinder vor Ort und die haben auch laut geschrien.
0: Ja, was haben Kinder denn in Freizeitparks zu suchen? Ja, manche Menschen nutzen Google-Bewertungen offenbar wie ein öffentliches Tagebuch mit Sternesystem. Leo Arrighi hat das mal für uns zusammengefasst. Vielen Dank.
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0: Es ist 10:30.
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0: Mit Lena Bauer. Guten Tag. Ein illegaler Schwertransport und mehrere Fahrzeuge mit gravierenden Mängeln. Das ist die Bilanz einer Schwerpunktkontrolle der Polizei im Kreis Viersen. Die Beamten hatten im Rahmen einer europaweiten Aktion vor allem LKW und Busse überprüft. Bei den Kontrollen haben Einsatzkräfte in 9 Fällen die Weiterfahrt untersagt, heißt es von der Polizei aus Viersen. Außerdem stellten demnach die Beamten mehrere überladene Fahrzeuge fest und Verstöße bei der Ladungssicherung oder beim Gefahrguttransport. Die Kontrollen gehörten zu europaweiten Roadpol-Aktion Truck and Bus. Ziel sei mehr Verkehrssicherheit, sagt die Polizei Viersen. In Willich sind die Bauarbeiten am Rubensweg, an der Willicher Straße und am Kreisverkehr an der Korschenbrucher Straße früher fertig als geplant. Nach Angaben der Stadt ist der Verkehr dort nach rund 1,5 Jahren Bauzeit wieder freigegeben, etwa 6 Monate eher als vorgesehen. Für das Gesamtprojekt waren rund 5 Millionen Euro eingeplant, unter anderem für Straßenbau, Kanalbau und neue Beleuchtung am Radweg entlang der L382. Nach Angaben der Stadt dürfte diese Summe voraussichtlich nicht ganz ausgeschöpft werden. Noch fehlt allerdings die endgültige Beschilderung. Sie soll in den nächsten 4 bis 6 Wochen aufgebaut werden. Und das waren die Lokalnachrichten mit Lena Bauer.
2: Zum Brückentag kommt die Sonne erstmal gelegentlich raus. Allerdings kommen jetzt schon immer mehr Wolken rein. Die bringen auch immer mal wieder ein paar Regenschauer. Und wenn die dann wegziehen, kommt die Sonne wieder durch. Und so, es ist so ein Hin und Her quasi. Temperaturen liegen so zwischen 11 und 15 Grad. Der Samstag wird dann auch eher bewölkt. Sonne gibt's dann auch, hin und wieder mal, aber auch Regenschauer sind zu erwarten am Samstag. Wir bekommen so 12 bis 16 Grad. Der Sonntag, der sieht dann wieder freundlicher aus. Es wird ein bisschen trockener und wärmer mit bis zu 18 Grad. Und das sind die längsten Staus, alles ab 6 Minuten Zeitverlust. Wir starten auf der A2 Hannover-Dortmund zwischen Beckum und Hamm-Üntrop. 4 Kilometer, 34 Minuten on top. Die A2 Dortmund-Oberhausen zwischen Bottrop und Kreuz-Oberhausen. 4 Kilometer, 20 Minuten mehr. A3 Arnheim-Oberhausen zwischen Dienstlaken-Süd und Oberhausen-Holten. 1 Kilometer, seid ihr nach 6 Minuten durch. Die 3 Oberhausen-Köln zwischen Kreuzhilden und Solingen. 2 Kilometer, auch hier 6 Minuten on top. Die A4 Olpe-Köln zwischen Gummersbach und Bielstein. 1 Kilometer, 6 Minuten, dann habt ihr es geschafft. Die A57 Krefeld-Köln zwischen Köln-Worringen und Köln-Chorweiler, 5 Kilometer, 6 Minuten on top. Die 59 Bonn-Köln zwischen Spich und Flughafen Köln-Bonn, 2 Kilometer, seid ihr nach 7 Minuten durch. Und die A516 Oberhausen, Oberhausen-Eisenheim zwischen Kreuz-Oberhausen und Oberhausen-Eisenheim, 2 Kilometer, 10 Minuten mehr. Allen unterwegs, gute Fahrt.
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2: Guten Morgen, liebe Papas, ja, die gerade verkatert aufstehen, so kurz nach 10:30 und sich denken, war doch schon heftig gestern. Erstmal langsam wach werden, jetzt mit Vanessa Carlton und 1000 Miles. Keine Aufregung, ich weiß. Ich bin Kevin Zimmer, wünsche euch einen schönen Freitag. Make a move.

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0: Madonna und Frozen. Passt ein bisschen zu der Stimmung im Büro und auf der Arbeit, auf der Baustelle. Ja, wenn nicht alle da sind, das ist schon traurig ein bisschen, ja. Brückentag, andere nennen das auch Energiesparmodus, ja. Wir machen hier nur die Hälfte heute. Das ist aber doch nicht hier bei uns.
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0: Ja, wir geben weiter Vollgas im landesweiten Geldregenstudio und damit rüber zu Thomas Wagner.
2: Hallo von mir und hallo auch an Lars jetzt als nächsten Spielkandidaten.
3: Ja, hallo.
2: Ich finde ja, du klingst erstaunlicherweise wach und fit und das, obwohl du gestern an Vatertag auch unterwegs warst.
3: Ja, es war etwas regnerisch, insofern hat es aber der Stimmung keinen Abbruch getan, genau.
2: Okay, du bist mit dem Sportverein unterwegs gewesen, ne? Was habt ihr genau gemacht?
3: Ja, als Badmintonverein macht seit Jahren traditionell eine Vatertagstour mit der ganzen Familie. Morgens wandern und mittags Grillhütte. Wunderbar.
2: Okay, und dann ist es gestern Abend offenbar auch nicht mehr so eskaliert, dass ihr alle fit seid heute früh.
3: Ja, das ist alles in Maßen und es geht mehr um das Miteinander, als sich abzuschießen.
2: Ja, alles klar. Okay, verstehe. Lars, dann darfst du dich aber jetzt hier im Geldregen gerne mal austoben. Hier darfst du schon gerne ein bisschen eskalieren am Ende. Wir gucken mal, was passiert, ja?
3: Ja, das freut mich.
1: 220 Euro.
3: Weiter.
1: 850 Euro.
3: Weiter.
1: 1450 Euro.
3: Weiter.
2: Oh, das ist dann leider doch ein bisschen zu eskaliert vielleicht.
3: Schade, schade. Aber wir haben gestern Regen abbekommen, dann tut der Blitz auch nicht mehr so viel.
2: Du nimmst es sportlich, das finde ich sehr
3: genau, schön. Ja, danke für das Angebot.
2: Alles Gute. Ciao. Ja, er wollte wahrscheinlich schon direkt ran ans große Geld, aber dann waren die 10.000 Euro in dieser Runde ja nicht drin. Sie sind weiterhin versprochen von uns, garantiert, jetzt in der neuen Spielrunde oder in der nächsten. Versucht ihr es doch vielleicht auch mal hier.
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18: Einen schönen Freitag-Brückentag aus dem landesweiten Geldregenstudio. Hier ist Thomas Wagner. Einmal ging heute früh schon 10.000 Euro raus und das Versprechen geben wir gerade ein zweites Mal. 10.000 Euro sind drin in dieser oder in der nächsten Spielrunde.
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1: Mit Danny Hoppe. Guten Tag. Das Verhältnis zwischen den USA und China war in den vergangenen Monaten alles andere als einfach. Beide haben sich gegenseitig mit hohen Zöllen überzogen. Jetzt gehen sie wieder aufeinander zu, zumindest wirtschaftlich. Beim Besuch von US-Präsident Trump in Peking haben sich beide Länder auf neue, weitreichende Handelsabkommen geeinigt. Thorsten Adolfs aus dem News-Team. Trump war anschließend fast schon euphorisch, als er der Öffentlichkeit das mitgeteilt hat.
2: Ja, so wie wir ihn eben kennen. Er spricht dann auch gleich wieder von einem fantastischen Abkommen. Konkret hat er dem chinesischen Staatschef Xi zugesagt, 200 Boeing-Flugzeuge dorthin zu verkaufen, was eine Menge Arbeitsplätze in den USA sichern soll. Außerdem gibt es wieder grünes Licht für den Export von US-Produkten nach China. Dorthin sollen künftig wieder mehr Erdöl und Sojabohnen aus den Vereinigten Staaten importiert werden. Dass China nun wieder verstärkt auf diese Güter aus Amerika setzt, ist eine deutliche Kehrtwende, nachdem der Handel zuletzt durch Zölle und politische Spannungen ja stark zurückgefahren wurde. Der Direktor des Instituts der deutschen Wirtschaft Hüter sieht das kritisch. Europa habe bei dem Treffen keine Rolle gespielt, sagte er dem RBB. Man müsse aufpassen, international nicht von der Rampe zu fallen.
1: Gesprochen wurde auch über den Iran-Krieg. Wie könnte China dabei helfen, die wichtige Straße von Hormuz wieder frei zu bekommen?
2: Ja, das ist natürlich ein ganz wichtiger Punkt für die weltweite Energieversorgung mit Öl und Gas. Xi hat laut Trump wohl Hilfe bei der Öffnung der blockierten Schifffahrtsroute in Aussicht gestellt und zwar so schnell wie möglich. Mal schauen, wie sich dieser diplomatische Vorstoß konkret auf den Konflikt auswirkt, denn die Lage rund um den Iran und die Häfen dort bleibt politisch extrem angespannt. Sieht man gerade auch wieder am Ölpreis. Er ist mit rund 107 US-Dollar pro Barrel wieder gestiegen. Also die Märkte scheinen dem, was da in China vereinbart wurde, nicht so ganz zu trauen.
1: Danke, Thorsten. Und jetzt weitere Meldungen im Überblick. Die Weltgesundheitsorganisation warnt vor einem wachsenden Trend, der vor allem auf junge Leute abzielt, Nikotinbeutel. Sie werden meist zwischen Oberlippe und Zahnfleisch gesteckt. Die WHO warnt, die Beutel machten süchtig und hätten schwere gesundheitliche Folgen. In Deutschland ist der Verkauf verboten, sie werden aber über den Schwarzmarkt vertrieben. Bundesjustizministerin Hubig will schärfer gegen überhöhte Preise auf dem Ticket-Zweitmarkt vorgehen. Das hat sie in der Bild angekündigt. Konzerte oder Fußballspiele dürften nicht nur denjenigen offenstehen, die sich die hohen Preise auf dem Zweitmarkt leisten könnten, sagte sie. Vor der dänischen Insel Anholt ist ein toter Wal entdeckt worden. Nach Angaben der Behörden handelt es sich um einen Buckelwal mit einer Länge von 10 bis 15 Metern. Ob es sich dabei um Buckelwal Timmy handelt, ist noch unklar. Im Laufe des Tages sollen Gewebeproben genommen werden. Im Einzelhandel gibt es heute Warnstreiks. Der Branchenverband HDE geht aber nicht davon aus, dass Kundinnen und Kunden davon beim Einkaufen heute viel mitbekommen. Man habe keine Erkenntnisse, dass Läden deshalb dicht blieben. Hintergrund der Warnstreiks ist der laufende Tarifstreit. Seit April laufen hier die Verhandlungen für den Einzel- sowie den Groß- und Außenhandel. Die Gewerkschaft Verdi fordert für die bundesweit rund 5,2 Millionen Beschäftigten 7% mehr Lohn, mindestens 225 Euro. In NRW und Hamburg hatte die Arbeitgeberseite in dieser Woche erste Tarifangebote für den Einzelhandel vorgelegt. Verdi hat sie aber zurückgewiesen und von vergifteten Angeboten gesprochen. Und das waren die Nachrichten mit Danny Hoppe.
3: Am Brückentag scheint die Sonne noch hin und wieder, doch schon jetzt gibt es vereinzelte Regenschauer. Später sind dann überall mal wieder Schauer angesagt. Die Temperaturen liegen bei 11 bis 15 Grad. Der Samstag zeigt sich dann eher wolkig. Die Sonne blinzelt ab und zu mal durch, doch der Regen wird uns dann auch immer mal wieder begleiten. Es werden 12 bis 16 Grad werden. Am Sonntag bleibt es dann trocken und es geht hoch auf bis zu 18 Grad. Und jetzt alle Staus ab 9 Minuten Zeitverlust. Wir starten auf der A2 Hannover-Dortmund zwischen Beckum und Hamm-Üntrop. 4 Kilometer, das kostet euch 33 Minuten. Die A2 Dortmund-Oberhausen zwischen Bottrop und Kreuz-Oberhausen, 4 Kilometer, 17 Minuten on top. Die 3 Köln-Oberhausen zwischen Köln-Mühlheim und Kreuz-Leverkusen, 3 Kilometer, 19 Minuten mehr. Die A4 Olpe-Köln zwischen Gummersbach und Bielstein, 2 Kilometer, 9 Minuten on top. Die A46 Heinsberg-Wuppertal zwischen Dreieck-Neuss-Süd und Düsseldorf-Bilk, 1 Kilometer, 9 Minuten mehr. Und die A516 Oberhausen-Eisenheim zwischen Kreuz-Oberhausen und Oberhausen-Eisenheim, 2 Kilometer, 12 Minuten on top. Allen unterwegs, gute Fahrt.
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3: Und ich bin Kevin Zimmer, schön, dass ihr da seid. Gestern haben wir, würde ich mal sagen, die Mobilitätswende eingeleitet. Ja, ich sag mal so viele Männer, die sonst nie aufs Auto verzichten würden, sind gestern von A nach B gelaufen. Nur mit einem Bollerwagen und Manneskraft. Es geht doch.
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0: Ich merke gerade, heute haben die Papas auch mal Zeit, ordentlich anzurufen hier.
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0: Ich weiß nicht, leicht verkatert vielleicht. Einfach mal zum Telefon greifen, warum nicht, ja? Lars hat beispielsweise gestern auch ordentlich an seiner Vatertagstradition gearbeitet, würde ich mal sagen.
2: Der Badmintonverein macht seit Jahren traditionell eine Vatertagstour mit der ganzen Familie. Morgens wandern und mittags Grillhütte. War etwas regnerisch, insofern hat es aber der Stimmung keinen Abbruch getan, genau.
0: Ja. Und Grillhütte heißt für mich auch immer so gefühlt, da ist ja wenigstens ein Dach drüber. Also gut, bis man da ankommt, aber nachher gab es ein Dach drüber. Irgendwie wird Lars vom schlechten Wetter verfolgt, auch beim Geldregen ist der Blitz eingeschlagen gerade eben. Lars hat auf die 10.000 Euro gezielt, geht leider leer aus, vielleicht läuft es bei euch besser. 10.000 Euro sind garantiert in dieser oder der nächsten Runde. 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

Es sind ja nur noch knapp 4 Wochen bis zur Fußball-Weltmeisterschaft in Kanada, Mexiko und den USA. Gibt es schon einen offiziellen FIFA-WM-Song? Ja, gibt es. Jetzt gerade rausgekommen und da müssen wir vielleicht, um euch das zu erklären, ins Jahr 2010 erstmal zurück. Ja? Die WM in Südafrika, da hat Shakira diesen Song hier gemacht. Waka Waka, ja, 2010, sehr erfolgreich, hat sie den WM-Song beigesteuert. Jetzt ist Shakira wieder am Start für die FIFA-Weltmeisterschaft. Dai Dai heißt der Song jetzt, ganz neu draußen. Man muss sagen, echter Power-Song. Es geht ums Starksein, Durchhalten. Das passt ja auch zur Fußball-Weltmeisterschaft. Und sie singt da in 5 Sprachen, ja. Auf geht's los jetzt auf Italienisch, Japanisch, Spanisch, Französisch und Englisch. Und dann auch noch alles für den guten Zweck. 100% von Shakiras Tantiemen aus Dai Dai werden an den FIFA Global Citizens Education Fund gehen, der Kindern weltweit Zugang zu hochwertiger Bildung und Sport ermöglichen möchte. Da freuen sich doch alle sehr über diesen Song. Also es ist eine Win-Win-Situation sozusagen für alle. Ja? Shakira jetzt neu mit dem offiziellen FIFA-WM-Song zur Fußball-Weltmeisterschaft. Hier ist Dai Dai.

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0: Mit Lena Bauer. Guten Tag. Ein illegaler Schwertransport und mehrere Fahrzeuge mit gravierenden Mängeln. Das ist die Bilanz einer Schwerpunktkontrolle der Polizei im Kreis Viersen. Die Beamten hatten im Rahmen einer europaweiten Aktion vor allem LKW und Busse überprüft. Luisa Lörs mit den Details.
2: Bei den Kontrollen haben Einsatzkräfte in 9 Fällen die Weiterfahrt untersagt. Unter anderem wegen technischer Mängel, heißt es von der Polizei aus Viersen. Außerdem stellten demnach die Beamten mehrere überladene Fahrzeuge fest und Verstöße bei der Ladungssicherung und beim Gefahrenguttransport. Und ein Schwertransport hatte laut Polizei keine gültige Genehmigung. Die Kontrollen gehörten zur europaweiten Roadpol-Aktion Truck and Bus. Ziel sei mehr Verkehrssicherheit, sagt die Polizei Viersen.
0: In Willig sind die Bauarbeiten am Rubensweg, an der Willicher Straße und am Kreisverkehr an der Korschenbrucher Straße früher fertig als geplant. Nach Angaben der Stadt ist der Verkehr dort nach rund 1,5 Jahren Bauzeit wieder freigegeben, etwa 6 Monate eher als vorgesehen. Für das Gesamtprojekt waren rund 5 Millionen Euro eingeplant, unter anderem für Straßenbau, Kanalbau und neue Beleuchtung am Radweg entlang der L382. Nach Angaben der Stadt dürfte diese Summe voraussichtlich nicht ganz ausgeschöpft werden. Noch fehlt allerdings die endgültige Beschilderung. Sie soll in den nächsten 4 bis 6 Wochen aufgebaut werden. Und das waren die Lokalnachrichten mit Lena Bauer. So ein bisschen gemischte Tüte beim Wetter im Moment. Heute meistens trocken und immer mal was Sonne dazwischen bei um 12 Grad max. Das Wochenende bekommt dann noch immer so ein paar Schauer dazu. Es wird aber leicht milder.
3: Und wir beginnen mit einer Sperrung auf der A57 Krefeld-Nimwegen zwischen Uedem und Grenzübergang Goch. Da ist die Autobahn vorübergehend gesperrt. Da hat es wohl einen Unfall gegeben. Wir halten euch da weiter auf dem Laufenden. Da staut es sich auch schon zwischen Sonsbeck und Goch, etwa 10 Minuten Wartezeit. Die anderen Staus. A2 Dortmund-Oberhausen zwischen Bottrop und Kreuz-Oberhausen 5 Kilometer 23 Minuten mehr. Die 3 Köln-Oberhausen zwischen Köln-Delbrück und Kreuz-Leverkusen 5 Kilometer 48 Minuten on top. Die A4 Olpe-Köln zwischen Reichshofberg-Neustadt und Bielstein 2 Kilometer 13 Minuten mehr. Die 59 Bonn-Köln zwischen Spich und Flughafen Köln-Bonn 4 Kilometer 15 Minuten mehr. Und die 516 Oberhausen-Oberhausen-Eisenheim zwischen Kreuz-Oberhausen und Oberhausen-Eisenheim 2 Kilometer aber 29 Minuten mehr. Allen unterwegs gute Fahrt.
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3: Und das Ganze mit Kevin Zimmer. Wir haben uns gestern die Wanderung übrigens gespart. Gestern war ja Christi Himmelfahrt, Vatertag, viele waren unterwegs. Und ja, wir haben gesagt, komm, Wanderung, lassen wir. Und dann haben wir die Bratwürste einfach direkt gegessen, also vorher gegrillt. Wobei, war ja immer wieder Regen bei uns, da haben wir noch nicht mal gegrillt. Ah, da haben wir halt die Bratwürste im Airfryer gegrillt. Wie spießig kann ein Vatertag sein? Ich so, ja.

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0: Lief gestern bei mir an Vatertag auch über so eine kleine Boombox. Ja, schön laut, damit die Nachbarn auch merken. Der Fatti, der feiert Vatertag.
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0: Kato war das featuring John und Turn the Lights Off. Sehr, sehr coole Nummer. Sehr tanzbare Nummer. Keine Sorge, ich habe nicht getanzt. So, aber vielleicht tanzt ihr gleich, wenn ihr hier im Geldregen gewinnt. Vor Freude. Deswegen schnell rüber ins landesweite Geldregenstudio zu Thomas Wagner. Hallo.
2: Ich spiele als nächstes mit Kerstin hier. Hi.
3: Hi.
2: Du bist gerade beim Job. Du hast was sehr Schönes schon erledigt. Und zwar, ja, kann man sagen, du hast kleine Kinderaugen strahlen lassen und glücklich gemacht, oder?
3: Genau, so sieht's aus. Ich habe gerade Kindergartenessen ausgeliefert, damit die Kleinen was zum Mittag haben.
2: Oh, und es gab was ganz Leckeres.
3: Kartoffeln mit Spinat und Fischstäbchen.
2: Mm, das ist doch Highlight-Essen, oder? Wenn ich mich zurückerinnere, das war tatsächlich immer Highlight.
3: Das geht nicht nur bei den Kindern, das essen auch die Erwachsenen gern.
2: Das glaube ich doch, oder? Die haben dir das doch aus der Hand gerissen da gerade.
3: Auf jeden Fall.
2: Ja, sehr, sehr lecker, sehr schön. Kerstin, dann kann das Essen ja nicht mehr kalt werden. Du hast es ja schon ausgeliefert, dann hast du somit jetzt Zeit für den Geldregen.
3: Alles klar.
2: Es geht los.
1: 400 Euro.
3: Weiter.
1: 1.000 Euro.
3: Weiter.
1: 1.600 Euro.
3: Weiter.
2: Das tut mir leid.
3: Oh, schade. Macht man nicht.
2: Das war er leider, der Blitz. Das hat an dieser Stelle leider nicht sein sollen.
3: Okay, trotzdem danke.
2: Ja, verdammt nochmal, so ist das mit dem Blitz. Man weiß es halt nicht so genau. Es kann ja theoretisch immer passieren. Außer jetzt in der neuen Spielrunde, weil damit wissen wir ja jetzt, die versprochenen 10.000 Euro sind damit auf jeden Fall garantiert jetzt in dieser Runde hier. Vorher gibt's eben keinen Blitz.
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0: Einen schönen Brückentag euch. Hier ist Thomas Wagner im landesweiten Geldregenstudio mit versprochenen 10.000 Euro. Die sind jetzt wieder in dieser Runde garantiert und auf jeden Fall drin. Holt euch 10.000 Euro ab im Geldregen hier jetzt.
1: 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Und jetzt zurück zu den Hits. 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
1: Mit Danny Hoppe. Guten Tag. Man kennt das ja. Die Karten für das Konzert, zu dem man unbedingt will, sind nach Minuten alle weg. Und dann bleibt nur der Zweitmarkt und da kosten die Tickets dann das Vielfache. Die Bundesregierung will dagegen vorgehen. Sie plant schärfere Regeln gegen Ticketabzocker. Thorsten Adolfs aus dem News-Team, Justizministerin Hubig, will dafür sorgen, dass Fans bei Events keine völlig übertriebenen Preise mehr zahlen müssen.
2: Ja, gewerbliche Wiederverkäufer nutzen oft automatisierte Bots, um den Markt leer zu räumen. Und das ärgert das Justizministerium. Ministerin Hubig hat der Bild gesagt, dass sie diese Geschäftemacherei stoppen will. Ihr Ziel ist es, überzogene Preisaufschläge beim Weiterverkauf gesetzlich zu deckeln. Der private Verkauf unter Freunden soll laut Hubig aber natürlich weiterhin problemlos möglich sein.
1: Ja, dass Hubig tätig wird, liegt ja auch daran, dass es zuletzt Druck aus der Musikbranche gab.
2: Den Anstoß für die Pläne gab es durch einen offenen Brief von vielen Künstlern wie den Toten Hosen, die sich zusammen mit dem Bundesverband der Konzertwirtschaft gegen den Preiswucher wehren. Sie sind sauer, weil das zusätzliche Geld für den Ticketverkauf nicht bei den Musikern oder in der Produktion neuer Shows landet, sondern in den Taschen von Zwischenhändlern, die absolut nichts zur Kultur beitragen. Im Ausland ist man schon weiter als bei uns. In Frankreich, Italien oder den USA gibt es schon lange Regeln gegen Bots oder den kommerziellen Weiterverkauf. Nach Angaben des Verbandes Pro Musik ist Deutschland bis jetzt ein perfekter Raum für solche Spekulanten, weil es solche Regeln bei uns so gut wie gar nicht gibt. Und genau das soll sich jetzt endlich ändern.
1: Danke, Thorsten. Und jetzt weitere Meldungen im Überblick. Der China-Besuch von Donald Trump ist vorbei. Kurz vor seinem Rückflug in die USA zeigte sich der US-Präsident zufrieden, man habe fantastische Handelsabkommen mit China abgeschlossen. Außerdem habe Staatschef Xi sich bereit gezeigt, bei der Öffnung der Straße von Hormuz zu helfen. Die Folgen des Iran-Kriegs drücken immer mehr auf die wirtschaftliche Lage in Deutschland. Das zeigt ein neuer Bericht des Bundeswirtschaftsministeriums. Man rechne im zweiten Quartal mit einem deutlichen Konjunkturdämpfer, heißt es. Schon vor ein paar Wochen hatte die Bundesregierung ihre Konjunkturprognose für dieses Jahr halbiert. Der Verfassungsschutz hat die planmäßige Beobachtung der Scientology-Organisation eingestellt. Sie habe auf Bundesebene in den letzten Jahren an Relevanz verloren, heißt es zur Begründung. Laut ARD will sich die Behörde stärker auf aktuelle Problemfelder wie Spionage, Sabotage oder Terrorismus konzentrieren. Ist es Timmy oder nicht? Diese Frage stellen sich gerade viele Tierfreunde, nachdem vor der dänischen Insel Anholt ein toter Wal entdeckt wurde. Nach Angaben der dänischen Behörden handelt es sich bei dem Tier um einen Buckelwal mit einer Länge von 10 bis 15 Metern. Ob es wirklich Timmy ist, der wochenlang für Schlagzeilen in Deutschland gesorgt hat, ist aber noch unklar. Das hat vorhin auch nochmal Mecklenburg-Vorpommerns Umweltminister Backhaus gesagt. Im Laufe des Tages sollen Gewebeproben entnommen werden. Sobald man mehr wisse, werde man die Öffentlichkeit informieren, sagte Backhaus. Die Überlebenschancen des Tieres waren von Anfang an als sehr gering eingestuft worden. Tierschutzorganisationen hatten die Rettungsaktion der Privatinitiative deshalb scharf kritisiert. Und das waren die Nachrichten mit Danny Hoppe.
3: Am Brückentag gibt es ab und zu ein bisschen Sonne, aber schon hier und da auch ein paar Regenschauer. Später dann überall verteilt Regenschauer im ganzen Land. Dabei bewegen sich die Temperaturen zwischen 11 und 15 Grad. Der Samstag wird nicht groß anders. Sehr viele Wolken. Die Sonne kommt auch immer mal wieder durch. Aber wenn es wolkig ist, dann gibt es auch meistens ein paar Regenschauer. Es wird 12 bis 16 Grad warm. Am Sonntag wird es dann ein bisschen trockener, bis zu 18 Grad. Und wir starten mit einem Hinweis für alle auf der A57 Krefeld-Nimwegen zwischen Uedem und Goch. Da ist die Autobahn derzeit gesperrt. Da hat ein Auto gebrannt und da staut es sich auf 1 Kilometer Länge derzeit. Ihr steht allerdings 25 Minuten noch dort. Die A2 Dortmund-Oberhausen zwischen Bottrop und Kreuz-Oberhausen 4 Kilometer, 18 Minuten mehr. Achso, alle Staus übrigens ab 15 Minuten Zeitverlust. A3 Köln-Oberhausen zwischen Köln-Delbrück und Kreuz-Leverkusen 6 Kilometer, hier fast eine Stunde obendrauf. Die 57 Köln-Krefeld zwischen Bowert und Krefeld-Zentrum 4 Kilometer, 15 Minuten. Nochmal der Hinweis A57 Krefeld-Nimwegen zwischen Sonsbeck und Goch 1 Kilometer Stau, 25 Minuten mehr. Autobahn ist gesperrt, da hat ein Auto gebrannt. Und die A516 Oberhausen-Oberhausen-Eisenheim zwischen Kreuz-Oberhausen und Oberhausen-Eisenheim, 3 Kilometer, 23 Minuten mehr. Allen unterwegs, gute Fahrt mit uns.
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3: Habt ihr auch so einen Guilty Pleasure Song? Also Songs, bei denen es peinlich wäre zu sagen, dass man den toll findet. Man verrät sich nur, wenn der irgendwo läuft und man kann mitsingen, ne? Und dann kriegt man so einen schrägen Blick drüber. Kennst du den Song etwa? Magst du den etwa? Achso, ihr kennt das gar nicht. Ihr habt gar nicht so einen Song. Natürlich nicht. Dann bin ich mal gespannt, wie lange ihr es schafft, bei dem Song hier nicht mitzusingen. Oh, ihr schafft es nicht, garantiert.
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3: Das sind Milli Vanilli. Girl, you know it's true. Hab ich mir sagen lassen, das.

0: Milli Vanilli. Girl, you know it's true. Wer von euch hat mitgesungen? Ach, ihr doch alle. Ich kenne euch doch.
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0: Ja, die Woche ist fast rum. Wir hatten schon viele glückliche Gewinner, unter anderem auch Sie hier.
2: Hallo, ich bin die Dani und ich habe gerade 10.000 Euro im Geldregen gewonnen. Ich kann es noch gar nicht richtig fassen. Mein Herz schlägt mir bis aus dem Hals. Traut euch, macht mit. Es klappt. Ich bin durchgekommen. Ich freue mich ganz dolle.
0: Ja, wir uns auch. Und hört am besten auf Daniela, denn jetzt sind nochmal 10.000 Euro für euch drin. Garantiert, ohne Blitz. Also ihr müsst so oft weitersagen, bis 10.000 Euro runtergerechnet sind. Erst dann könnt ihr entweder weiter zocken oder Stopp sagen. Ich empfehle Stopp sagen, weil, ich sag mal so, 10.000 Euro ist viel Geld und warum soll man das Risiko dann noch eingehen, einen Blitz zu kassieren, ja? 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

0: immer noch der erfolgreichste Film aller Zeiten beim Streaming-Anbieter Netflix. Die K-Pop Demon Hunters. Und das ist der Song daraus. Mittlerweile, glaube ich, sogar Oscar prämiert worden, der Song als bester Song eines Films. Golden hier bei uns. Ich wünsche euch einen schönen Freitag. Habt ihr The Walking Dead gesehen? Die Serie hier mit den Zombies, ja? Haben ja viele Fans gehabt, auch hier bei uns in Deutschland. Dann kennt ihr sicherlich den Hauptdarsteller, Andrew Lincoln, ja? Haben wir uns lange gefragt, irgendwie, was macht er jetzt eigentlich jetzt, wo The Walking Dead nicht mehr läuft? Aber er hat eine neue Serie gefunden. Cold Water heißt die, läuft bei Magenta TV und Jörg Albrecht hat schon mal reingeschaut.
1: Es gefällt uns hier schon lange.
2: Klingt zunächst völlig unverdächtig. So als sei es alltäglich, von London in ein schottisches Nest namens Cold Water zu ziehen. Doch Tommy, der neue Nachbar von Familienvater John, hakt nach.
3: Ich meine, weil man nicht so ohne weiteres alles ändert, es sei denn, da stimmt irgendwas nicht, oder?
1: Ich habe vermutlich so eine Art von PTBS.
2: Eine posttraumatische Belastungsstörung hat John bei sich selbst diagnostiziert. Auslöser war ein Vorfall vor einigen Monaten, eben in London.
4: Sie schlagen Ihren Sohn!
5: Und was jetzt?
2: Auf einem Spielplatz hat ein Mann erst seinen Sohn geschlagen, dann eine Frau. Und John, der hat nichts gemacht, ist einfach abgehauen, hat in der Panik sogar eines seiner beiden Kinder vergessen.
6: In London hat John den Ärger magisch angezogen.
2: Anscheinend besteht diese Anziehungskraft auch noch in Cold Water.
7: Hast du ein Problem mit mir, Mann?
1: Nein, nein.
7: Dann verpiss dich.
2: Hitzköpfe gibt es eben nicht nur in der Großstadt. Aber womit John und seine Frau sicher nicht gerechnet haben, dass der strenggläubige Nachbar Tommy, der mit der Pfarrerin verheiratet ist, ein dunkles Geheimnis hütet. Wobei, seine Begeisterung für Serienkiller wie Jeffrey Dahmer hätte eigentlich Warnung genug sein müssen.
3: Wenn sowas wie das reine Böse existiert, gilt das ganz zwangsläufig auch für das absolut Gute.
2: Wer bitte? Das möchte man schon während der ersten Folge fragen. Denkt sich nur so einen Stuss aus. Dagegen waren selbst die Zombie-Stories für Andrew Lincoln schlüssig. Aber so wenig plausibel, ja an den Haaren herbeigezogen Cold Water auch ist, die Serie unterhält prächtig.
8: Das ist Tommys Schuppen. Tommy ist quasi dort eingezogen.
9: Weiß der Kuckuck, was dort vor sich geht? Ich glaube, ich will es gar nicht wissen.
0: Ich aber schon. Scheint ja gut zu sein. Neue Serie Cold Water bei Magenta TV. Jörg Albrecht sagt Daumen hoch. Also falls ihr noch eine Idee fürs Wochenende braucht, bitteschön.
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0: Es ist 12:30.
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0: Mit Lena Bauer. Guten Tag. Ein illegaler Schwertransport und mehrere Fahrzeuge mit gravierenden Mängeln. Das ist die Bilanz einer Schwerpunktkontrolle der Polizei im Kreis Viersen. Die Beamten hatten im Rahmen einer europaweiten Aktion vor allem Lkw und Busse überprüft. Bei den Kontrollen haben Einsatzkräfte in 9 Fällen die Weiterfahrt untersagt, heißt es von der Polizei aus Viersen. Außerdem stellten demnach die Beamten mehrere überladene Fahrzeuge fest und Verstöße bei der Ladungssicherung oder beim Gefahrguttransport. Die Kontrollen gehörten zu europaweiten Roadpol-Aktion Truck and Bus. Ziel sei mehr Verkehrssicherheit, sagt die Polizei Viersen. Nach langem Hin und Her ist jetzt klar, die Krefeld-Pinguine entscheiden sich für einen Aufstieg in die Penny DEL. Das hat der Verein heute mitgeteilt. Mit der Einreichung der nötigen Unterlagen hat der KIV alle Hürden für den Aufstieg erfüllt. Jetzt fehlt lediglich die finale Lizenzbestätigung der Ligagesellschaft. Bereits Mitte April hatten sich die Pinguine durch den Gewinn der DEL2-Meisterschaft sportlich für den Aufstieg qualifiziert. Über die wirtschaftliche Umsetzung hatte es bis zuletzt aber Fragezeichen gegeben. Und das waren die Lokalnachrichten mit Lena Bauer. Heute ist von fast allem was dabei, nur Regen eher weniger bei um 12 Grad in der Spitze. Das Wochenende bekommt dann so ein paar Schauer dazu und es wird ein bisschen milder mit so um 15 Grad in der Spitze dann.
2: Und das sind die längsten Staus, alles ab 10 Minuten Wartezeit. A1 Köln-Dortmund zwischen Köln-Niel und Burscheid 4 Kilometer, 16 Minuten mehr. Die A2 Dortmund-Oberhausen zwischen Bottrop und Kreuz-Oberhausen 4 Kilometer, hier sind es 19 Minuten on top. Die 3 Arnheim-Oberhausen zwischen Dienstlaken-Süd und Oberhausen-Holten 4 Kilometer, 11 Minuten. Die 42 Dortmund-Kamp-Lindfort zwischen Gelsenkirchen-Zentrum und Kreuz-Essen-Nord 3 Kilometer, 10 Minuten. Nochmal 10 Minuten auf der A57 Krefeld-Nimwegen zwischen Sonsberg und Uedem. Dichter Verkehr dort, da hat ein Auto gebrannt. Die Stelle ist derzeit noch gesperrt. 10 Minuten mehr dort. Und die A565 Meckenheim-Bonn zwischen Bonn-Lengsdorf und Bonn-Tannenbusch. 1 Kilometer plus 12 Minuten. Gute Fahrt euch!
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2: Hallo Kevin Zimmer hier, heute ist ja Brückentag. Die Freizeitparks bei uns in NRW werden rappelvoll sein. Das ist der denkbar schlechteste Tag, heute in den Freizeitpark zu gehen. Statistisch erwiesen, denn Brückentage gelten dort als besucherstärkste Tage. Im Durchschnitt wartet ihr heute an so einer Achterbahn dreimal so lange wie an besucherschwachen Tagen. Ja? Dreimal so lange warten, die anschließende Fahrt übrigens, sorry, muss ich ja sagen, nicht dreimal so lang.
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1: Und das Schöne ist, wenn ihr gerade so im Büro seid oder so, also es hindert euch ja auch keiner daran, einfach mal beim Geldregen mitzumachen, ne? Ich sag mal so, am Brückentag ist ja eher weniger los und weniger zu tun. Also, Radio hören und mitmachen beim Geldregen. Und deswegen jetzt weiter zu Thomas Wagner ins landesweite Geldregenstudio. Wer ist dran?
2: Als nächstes der Geldregen mit dem Thorsten hier. Hi.
3: Hi.
2: Dein Auto ist kaputt, ne?
3: Ja, ein bisschen.
2: Was ist denn dran?
3: Ja, das Kupplungsfeder klemmt.
2: Ah, also es fährt noch, aber so hin und wieder kannst du den Gang nicht reinlegen dann, oder?
3: Genau.
2: Ah, okay. Weißt du schon, wie teuer das wird?
3: Nee, weiß ich noch nicht.
2: Ach so. Man traut sich ja dann manchmal auch nicht in die Werkstatt zu fahren,
3: genau.
2: weil man nicht weiß, was die sonst noch so
3: genau.
2: finden, ne?
3: Genau.
2: Ja. Wie alt ist der Wagen?
3: Der ist jetzt 13 Jahre alt.
2: Ja. Ja, okay. Ja, ich hoffe mal, dass es nur die Kupplung ist. Und
3: ja, hoffe ich auch.
2: Dass das irgendwie leicht zu reparieren ist.
3: Mhm.
2: Hier kommt der Geldregen für dich. Vielleicht können wir da ein bisschen unterstützen dann.
3: Ja, alles klar.
0: 300 Euro.
3: Weiter.
0: 450 Euro.
3: Stopp.
2: Dann sind das 450 Euro für dich.
3: Super. Jawohl.
2: Herzlichen Glückwunsch.
3: Danke dir.
2: Und alles Gute mit dem Auto, ne, dann?
3: Ja, okay.
2: Okay, dann gehen wir in die nächste Spielrunde. Und vor allem gehen wir das mit ordentlich Geld, ja. 10.000 Euro, die sind doch eigentlich versprochen gerade. Wir schieben sie jetzt in die neue Spielrunde. 10.000 Euro, wenn ihr es in den Geldregen schafft, vorher müsst ihr nicht Stopp sagen.
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1: Mit Mirko Knappert. Schönen guten Tag. Die Bundesregierung will härter gegen Ticketabzocke vorgehen. Das Ziel von Bundesjustizministerin Hubig, überzogene Preisaufschläge beim Weiterverkauf gesetzlich zu deckeln. So sollen Fans bei Events mit großer Nachfrage keine extrem hohen Summen mehr bezahlen müssen. Der private Verkauf unter Freunden soll aber weiterhin problemlos möglich sein, sagte Hubig der Bild. Auslöser für die Pläne der Bundesjustizministerin war ein offener Brief von Künstlern wie den Toten Hosen. Sie wehren sich zusammen mit dem Bundesverband der Konzernwirtschaft gegen den Preiswucher und dagegen, dass das zusätzliche Geld für den Ticketverkauf statt bei den Künstlern bei Zwischenhändlern landet. Und wir schauen auf weitere Themen an diesem Freitag. Nach seinem Besuch in China ist US-Präsident Trump auf dem Weg zurück in die USA. Vor seinem Abflug zeigte sich Trump zufrieden. Man habe fantastische Handelsabkommen mit China abgeschlossen. Ein Thema war auch der Konflikt mit dem Iran. Chinas Staatschef Xi habe sich bereit gezeigt, bei der Öffnung der Straße von Hormuz zu helfen. Im Hammer Stadtteil Bockumhövel sind Anwohner aufgerufen, Fenster und Türen geschlossen zu halten, aus reiner Vorsicht. Grund ist ein Brand im Bereich der ehemaligen Zeche Radbord. Es riecht deshalb unangenehm und es kommt zu Rauchniederschlag. Die Wolke zieht in Richtung Osten. Eine Gesundheitsgefahr kann laut der Behörden nicht ausgeschlossen werden. Wer kann, sollte das Gebiet deshalb meiden oder sich in geschlossenen Räumen aufhalten. Unter anderem hatte auch die Warn-App Nina ausgelöst. Trotz der Warnstreiks im Einzelhandel können wir unseren Wocheneinkauf weitestgehend normal erledigen. Der Branchenverband HDE geht nicht davon aus, dass Kunden heute viel von den Arbeitsniederlegungen mitbekommen. Man habe keine Erkenntnisse, dass Läden deshalb dicht bleiben, heißt es. Und wir bleiben noch ganz kurz bei der Wirtschaft, denn die Folgen des Iran-Kriegs drücken immer mehr auf die Wirtschaft hier bei uns in Deutschland. Nach einem stärkeren Start ins laufende Jahr rechnet die Bundesregierung für das zweite Quartal mit einem deutlichen Konjunkturdämpfer. Das geht aus einem aktuellen Bericht aus dem Wirtschaftsministerium hervor, den uns Thomas Thonfeld zusammenfasst.
2: Steigende Preise, Lieferkettenprobleme und Unsicherheit belasten die Stimmung in Unternehmen und privaten Haushalten. So steht's im aktuellen Monatsbericht des Bundeswirtschaftsministeriums. Alle Indikatoren, so heißt es weiter, deuten auf einen schweren Dämpfer der Konjunktur hin. Wie es genau weitergeht, hänge unter anderem davon ab, wie lange der Konflikt mit dem Iran noch dauert, wie lange die Handelswege und auch Produktionskapazitäten beeinträchtigt bleiben. Und selbst nach einer Entspannung dürften zum Beispiel die Energie- und Rohstoffpreise noch nicht so schnell wieder sinken.
1: Dankeschön, Thomas. Und das waren die Nachrichten mit Mirko Knappert.
3: Ja, der Brückentag bringt ab und zu Sonnenschein, aber manche Orte kriegen schon jetzt Regen ab. Später gibt's dann fast überall Regenschauer immer mal wieder. Temperaturen pendeln sich so zwischen 11 und 15 Grad ein. Auch der Samstag präsentiert sich eher wolkenverhangen, aber die Sonne schaut dann auch mal vorbei. Trotzdem sollte man den Regenschirm bitte nicht vergessen, denn Regen gibt's immer mal wieder. Am Sonntag kommt es dann zu einer Wetterbesserung mit trockenem Wetter, Temperaturen bis zu 18 Grad und wirklich nur ganz selten mal ein Regenschauer. Und das sind die längsten Staus, alles ab 15 Minuten Zeitverlust. A1 Köln-Dortmund zwischen Kreuz Leverkusen und Burscheid, 5 Kilometer, hier sind es eine Viertelstunde mehr. Die A2 Dortmund-Oberhausen zwischen Bottrop und Kreuz Oberhausen, 4 Kilometer, dort 20 Minuten. Die A40 Dortmund-Duisburg zwischen Gelsenkirchen-Süd und Essen-Huttrop, 5 Kilometer, hier sind es 14 Minuten. Die Strecke der A57 Krefeld-Nimwegen zwischen Sonsbeck und Uedem ist immer noch gesperrt. Da hat ein Auto gebrannt. Die Sperrung wird wohl noch bis 15 Uhr andauern. Derzeit 1 Kilometer Stau, dauert 18 Minuten. Die A516 Oberhausen-Oberhausen-Eisenheim zwischen Kreuz Oberhausen und Oberhausen-Eisenheim. 3 Kilometer, 12 Minuten mehr. Allen unterwegs, gute Fahrt.
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3: Und das Ganze mit Kevin Zimmer. Freue mich, dass ihr da seid. Boy George ist ja der Star aus den 80ern hier, Culture Club. Beim BSC ist er angetreten jetzt für San Marino und er darf nicht im Finale singen. Es gab für ihn nämlich jetzt zu wenig Stimmen. Dabei hatte er die beste Kopfbedeckung von allen, einen Hut, der aussah wie eine Tiffany-Lampe. Also falls Oma eine Tiffany-Lampe gesucht hat, Boy George hatte sie auf dem Kopf.

0: Post Malone. Chemical hier bei uns. Schönen Brückentag.
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0: Wir machen den Brückentag noch schöner mit ordentlich Geld aus dem Geldregen. Und bei Thorsten kam das, glaube ich, genau passend.
2: Ja, das Kupplungspedal, das klemmt ein bisschen. Und da muss ich noch mal auf jeden Fall hin. Das muss auf jeden Fall gemacht werden.
0: Und so eine Werkstattrechnung, meistens teuer. Bezahlt man auch nicht gerne, aber ich denke, 450 Euro machen das weniger schmerzhaft. Die hat sich Thorsten nämlich im Geldregen geholt. Dabei wäre vielleicht direkt ein neues Auto drin gewesen. Thorsten hat die 10.000 Euro verpasst. Damit verlängert sich aber eure Chance. 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

0: Felix Jähn zusammen mit Cascada. Ist neu bei uns. Boy, You Turn Me. Die Fußball-Bundesliga-Saison 2024-2025 wird morgen letztmalig um 17.15 Uhr abgepfiffen. Alle neuen Partien finden traditionell ja zeitgleich am Samstagnachmittag statt. Und da schauen wir jetzt mal drauf.
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2: Ja, auch wenn sonst der Blick immer auf die vorderen Plätze in der Tabelle gerichtet ist, an diesem letzten Spieltag lohnt sich der Blick nach ganz unten.
3: Wir schauen auf das Tabellenüberblick.
2: Ja, tatsächlich, Wolfsburg, Heidenheim und St. Pauli belegen punktgleich die letzten drei Ränge. Und jetzt ist schon klar, zwei Teams aus diesem Trio spielen kommende Saison auf jeden Fall in Liga 2.
4: Nie mehr zweite Liga, nie mehr dritte Liga, so heißt es, glaube ich.
2: Für die Dortmunder ist vor dem Spiel in Bremen alles geklärt. Sie laufen als Vizemeister ins Ziel.
5: Was bin ich jetzt? Vizekönigin, Prinzessin, Hofnärrin oder keine Ahnung? Es ist egal, es fühlt sich einfach toll an.
2: Ein wenig spannender ist es für Leverkusen. Einen Sieg gegen den HSV vorausgesetzt, müssen sie schauen, ob Stuttgart und Hoffenheim noch stolpern. Ansonsten wird es nichts mit der angestrebten Champions-League-Qualifikation.
6: Die Stimmung ist wie eigentlich vor dem Spiel. Mit dem kleinen Unterschied nur, dass wir aus dieser äußerst großen Minimalchance eine etwas kleinere gemacht haben.
2: Und bei diesem knappen Hin und Her dürfen die Gladbacher sogar mitspielen. Sie haben nämlich Hoffenheim zu Gast. Zumindest für die ist dieses Spiel dann auch noch wichtig.
7: Ich unterstreiche es nochmal, das heutige Spiel hat natürlich eine riesengroße Bedeutung. Aber man muss das ganz locker sehen.
2: Tja, und was haben wir noch? Ja, die Kölner, die bringen die letzten Bundesliga-Punkte noch zum Meister nach München. Und dann war es das. Dann müssen wir uns alle auf die Mega XXL-WM in den USA, Mexiko und Kanada freuen.
8: In Deutschland im Endspiel ist, fahre ich selbstverständlich.
9: Nur zum Endspiel?
8: Das weiß ich noch nicht.
2: Na dann, schönen Anpfiff.

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0: Es ist 13:30.
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0: Mit Lena Bauer, guten Tag. Ein illegaler Schwertransport und mehrere Fahrzeuge mit gravierenden Mängeln. Das ist die Bilanz einer Schwerpunktkontrolle der Polizei im Kreis Viersen. Die Beamten hatten im Rahmen einer europaweiten Aktion vor allem Lkw und Busse überprüft. Luisa Lörs mit den Details.
2: Bei den Kontrollen haben Einsatzkräfte in 9 Fällen die Weiterfahrt untersagt. Unter anderem wegen technischer Mängel, heißt es von der Polizei aus Viersen. Außerdem stellten demnach die Beamten mehrere überladene Fahrzeuge fest und Verstöße bei der Ladungssicherung und beim Gefahrenguttransport. Und ein Schwertransport hatte laut Polizei keine gültige Genehmigung. Die Kontrollen gehörten zur europaweiten Roadpol-Aktion Truck and Bus. Ziel sei mehr Verkehrssicherheit, sagt die Polizei Viersen.
0: Nach langem Hin und Her ist jetzt klar, die Krefeld-Pinguine entscheiden sich für einen Aufstieg in die Penny DEL. Das hat der Verein heute mitgeteilt. Mit der Einreichung der nötigen Unterlagen hat der KIV alle Hürden für den Aufstieg erfüllt. Jetzt fehlt lediglich die finale Lizenzbestätigung der Ligagesellschaft. Bereits Mitte April hatten sich die Pinguine durch den Gewinn der DEL2-Meisterschaft sportlich für den Aufstieg qualifiziert. Über die wirtschaftliche Umsetzung hatte es bis zuletzt aber Fragezeichen gegeben. Und das waren die Lokalnachrichten mit Lena Bauer. Heute ist von fast allem was dabei, nur Regen eher weniger bei um 12 Grad in der Spitze. Das Wochenende bekommt dann so ein paar Schauer dazu und es wird ein bisschen milder mit so um 15 Grad in der Spitze dann.
3: Und das sind die längsten Staus, alles ab 15 Minuten Zeitverlust. A1 Köln-Dortmund zwischen Kreuz Leverkusen und Burscheid, 5 Kilometer, hier sind es eine Viertelstunde mehr. Die A2 Dortmund-Oberhausen zwischen Bottrop und Kreuz Oberhausen, 4 Kilometer, dort 20 Minuten. Die A40 Dortmund-Duisburg zwischen Gelsenkirchen-Süd und Essen-Huttrop, 5 Kilometer, hier sind es 14 Minuten. Die Strecke der A57 Krefeld-Nimwegen zwischen Sonsberg und Uedem ist immer noch gesperrt. Da hat ein Auto gebrannt. Die Sperrung wird wohl noch bis 15 Uhr andauern. Derzeit 1 Kilometer Stau, dauert 18 Minuten. Die A516 Oberhausen-Oberhausen-Eisenheim zwischen Kreuz Oberhausen und Oberhausen-Eisenheim. 3 Kilometer, 12 Minuten mehr. Allen unterwegs, gute Fahrt.
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3: Und das Ganze mit Kevin Zimmer. Schön, dass ihr da seid. Ich habe euch ja schon gesagt, dass wir Papas gestern die Tour gelassen haben am Vatertag. Und wir haben quasi direkt Bratwürstchen gegessen. Wir müssten jetzt eigentlich noch die Tour nachholen. Dadurch haben wir auch eine neue Zeitform entdeckt. Ja? Ich werde mir die Bratwurst verdient haben. Ein Namen hat diese Zeitform auch schon bei uns. Genuss quam perfekt. Ich finde, das passt sehr gut. Hier ist Ed Sheeran mit Asi Sam.

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1: An diesem Wochenende ist ja der letzte Spieltag in der Fußball-Bundesliga. Spannend wird's vor allem im Tabellenkeller, Liga 1. Wolfsburg, Heidenheim und St. Pauli sind punktgleich am Schluss der Tabelle und spielen also alle noch um Abstieg oder Relegation. Und spannend wird's auch hier.
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1: Ja, hier geht es ja quasi nur um den Aufstieg. Ne? Ein finanzieller Aufstieg im besten Fall. Thomas Wagner ist wieder dran im landesweiten Geldregenstudio.
3: Ich spiele als nächstes mit Jessica hier im Geldregen. Hallo.
4: Hallo.
3: Hast du eine Idee, was du mit einem Gewinn machen würdest oder schaust du einfach mal, was passiert?
4: Der Gewinn wird, denke ich, ins Haus fließen. Da ist noch ein bisschen was zu machen und da ist es gut investiert.
3: Hat man bei so einem Haus nicht sowieso immer irgendwas zu machen? Also es gibt auch nie Stillstand, wo man sagt, jetzt sind wir fertig, oder? Da geht es doch immer weiter.
4: Nee, leider nicht. Ja, genau. Tut sich immer eine neue Baustelle auf.
3: Ja, okay. Dann helfen wir euch mal hier beim Thema Baustelle fürs Haus und so, Finanzen. Dann geht's los,
4: das
3: hier kommt der Geldregen.
4: Danke.
2: 220 Euro.
4: Weiter.
2: 800 Euro.
4: Weiter.
2: 1400 Euro.
4: Weiter.
2: 3000 Euro.
4: Weiter.
2: 5000 Euro.
4: Weiter.
2: 10.000 Euro.
4: Stopp.
3: Ja, Jessica, das Spiel ist vorbei und du gewinnst in diesem Moment 10.000 Euro.
4: Oh mein Gott. Oh mein Gott, danke. Oh
3: sehr
4: Gott.
3: Gerne. Also da fließt ordentlich Geld ins Haus, aber ich hoffe, dass du dir doch von 10.000 Euro auch irgendwas Schönes gönnst.
4: Ja, bestimmt, da findet sich bestimmt was. Oh Gott, ich habe schon so oft versucht. Oh Gott, danke.
3: Ja, so kann man es sich doch an so einem Brückentag dann nochmal umso besser gehen lassen mit dem Gewinn aus dem Geldregen hier. Ne? Und deshalb machen wir direkt weiter, gehen in die nächste Spielrunde und unser Versprechen da, es sind 2.000 Euro mindestens garantiert für euch. Jetzt in dieser Runde Geldregen. Auf jeden Fall sind 2.000 Euro da drin.
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1: Mit Mirko Knappert. Schönen guten Tag. Die Bundesregierung will überteuerten Karten für Konzerte oder anderen Veranstaltungen den Kampf ansagen. Sie plant schärfere Regeln gegen Ticketabzocker. Kollege Thorsten Adolfs aus unserem News-Team, Justizministerin Hubig, will dafür sorgen, dass Fans bei Events keine völlig übertriebenen Preise mehr bezahlen müssen.
2: Ja, man kennt das ja. Kaum ist ein Konzert angekündigt, sind die Tickets auch schon weg und landen dann wenig später für das Doppelte oder vielleicht auch Dreifache auf Plattformen wie Viagogo oder eBay. Gewerbliche Wiederverkäufer nutzen oft automatisierte Bots, um den Markt leer zu räumen. Und das ärgert das Justizministerium. Ministerin Hubig hat der Bild gesagt, dass sie diese Geschäftemacherei stoppen will. Ihr Ziel ist es, überzogene Preisaufschläge beim Weiterverkauf gesetzlich zu deckeln. Der private Verkauf unter Freunden soll laut Hubig aber natürlich weiterhin problemlos möglich sein.
1: Dass Hubig jetzt tätig wird, liegt ja auch daran, dass es zuletzt Druck aus der Musikbranche gegeben hat.
2: Den Anstoß für die Pläne gab es durch einen offenen Brief von vielen Künstlern wie den Toten Hosen, die sich zusammen mit dem Bundesverband der Konzertwirtschaft gegen den Preiswucher wehren. Sie sind sauer, weil das zusätzliche Geld für den Ticketverkauf nicht bei den Musikern oder in der Produktion neuer Shows landet, sondern in den Taschen von Zwischenhändlern, die absolut nichts zur Kultur beitragen. Im Ausland ist man schon weiter als bei uns. In Frankreich, Italien oder den USA gibt es schon lange Regeln gegen Bots oder den kommerziellen Weiterverkauf. Nach Angaben des Verbandes Pro Musik ist Deutschland bis jetzt ein perfekter Raum für solche Spekulanten, weil es solche Regeln bei uns so gut wie gar nicht gibt. Und genau das soll sich jetzt endlich ändern.
1: Danke für die Infos, Thorsten. Und wir schauen auf weitere Themen im Überblick. Vor der dänischen Insel Anholt ist ein toter Wal entdeckt worden. Es handele sich um einen Buckelwal, heißt es von den dänischen Behörden. Ob es sich bei dem Tier um Timmy handelt, der in der deutschen Ostsee gestrandet war, ist noch unklar. Im Laufe des Tages sollen Gewebeproben entnommen werden. Sobald man mehr wisse, werde man die Öffentlichkeit informieren, sagte Mecklenburg-Vorpommerns Umweltminister Backhaus. Kanzler Merz hat eingeräumt, dass die Bundesregierung im Moment zu viel streitet. Zur Demokratie gehöre Streit, der müsse aber zu Ergebnissen führen. Vielleicht streiten wir im Augenblick zu viel und bringen zu wenig Ergebnisse, das sagte Merz beim Deutschen Katholikentag in Würzburg. Der Auftritt des Kanzlers wurde von Klimaaktivisten mit Buhrufen und Pfiffen gestört. Russland und die Ukraine haben gegenseitig Gefangene ausgetauscht. Insgesamt jeweils rund 200, heißt es nach übereinstimmenden Angaben. Es sei der erste Schritt eines größeren Gefangenenaustauschs von 1000 Menschen auf jeder Seite. Das teilte der ukrainische Präsident Selenskyj auf der Plattform X mit. Silvester ist zwar schon ein paar Monate her, geböllert wurde rund um den Jahreswechsel aber wieder ordentlich. Zumindest wenn es nach der deutschen Pyrobranche geht. Die konnte rund um den letzten Jahreswechsel einen Gesamtumsatz von 192 Millionen Euro verbuchen. Das ist zwar weniger als ein Jahr zuvor, aber immer noch ein hohes Niveau, mit dem man sehr zufrieden sei, heißt es vom Verband der pyrotechnischen Industrie mit Sitz in Ratingen. Im Trend liegen laut dem VPI vor allem Batterie- und Verbundfeuerwerk. Sie machen mehr als die Hälfte der Verkäufe aus. Reine Knallkörper machen dagegen nur noch einen Marktanteil von 4% aus. Und das waren die Nachrichten mit Mirko Knappert.
3: Dank dir, Mirko. Das Welle Niederrhein Wetter nach einem sonnigen Vormittag hat sich jetzt ja doch wieder ziemlich zugezogen. Es bleibt doch nicht überall trocken, ne? Wer hätte es gedacht, zwischen Krefeld und Brüggen. 13 Grad sind es dabei aktuell. Morgen am Samstag ist am ganzen Tag mehr Sonne drin. Es sind auch Wolken da, ja, und es könnte zwischendurch mal ein bisschen regnen. Das dann bei um die 14 Grad. Der Sonntag wieder mehr Wolken und nasser bei um die 15 Grad. Hallo Autofahrer, der beste Verkehrsservice für den Niederrhein. Auf der A44 Düsseldorf Richtung Mönchengladbach. Zwischen Krefeld-Fichtenhain und Krefeld-Forstwald 1 Kilometer Stau, euer Zeitverlust mindestens 5 Minuten. Und das war schon in Sachen Staus, ist ja Brückentag. Geblitzt wird in Krefeld unter anderem an der Hafenstraße, an der Burg Linn. Lieben Dank fürs Melden an Marlies. Und dann noch das hier.
4: Hallo, hier ist die Britta. Die Uerdinger Innenstadt ist ab Ecke Kurfürstenstraße, Alte Krefelder Straße, nicht befahrbar. Da ist alles abgesperrt, weil es einen Brand auf der Burgstraße gibt. Das ist vielleicht für manch einen ganz interessant, der nach Uerdingen rein möchte.
3: Absolut.
4: Bis dann und tschüss.
3: Ja, danke. Britta, die Polizei hat uns das auch so bestätigt. Und durch den Brand kann es in Krefeld-Uerdingen auch zu einer Geruchsbelästigung kommen. Es besteht aber keine Gefahr für die Gesundheit. So, wenn ihr noch was habt für unseren Verkehrsservice, meldet das gerne bei der Welle Niederrhein Hotline zu mir ins Studio 02151 50 60 70.
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3: Am Freitag, Brückentag. Ja, gestern war Feiertag, gestern war Vatertag. Vielleicht waren die Ausgaben am Vatertag dann doch höher als erwartet. Heute der Blick ins Portemonnaie und wo ist das ganze Geld geblieben? Also, wir würden euer Portemonnaie gerne wieder auffüllen. 2000 Euro sind jetzt in dieser Geldregenrunde garantiert. 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
3: So ist das. 01379 36 5000. Viel Glück und einen schönen Freitagnachmittag.

0: Also das war ja jetzt wirklich Zeit.
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0: Also, diese 10.000 Euro haben wirklich so einige Runden überlebt heute. Aber Jessica hat konsequent und ganz genau Radio gehört. Und das hat sich gelohnt.
1: 10.000 Euro.
2: Stopp. Oh mein Gott, danke.
0: Ein bisschen mehr hat sie auch noch erzählt, nämlich dass die 10.000 Euro ins Eigenheim fließen. Jo, wir machen jetzt einfach nochmal richtig fett weiter, nämlich kurz vorm Wochenende garantieren wir euch jetzt nochmal 2.000 Euro. 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

0: Freudestrahlend ist sie, Natascha Brücker, hallo.
1: Hallo.
0: Am Mittwoch war das losgegangen, um zu gucken, wie das Bäumchen, was sie mit Kollegen Sebastian Raab gepflanzt hat in der Kita...
1: DRK-Kita Apfelwiese, ja, in St. Tönis.
0: Genau, ja. Also wie das Birnenbäumchen da so wächst und gedeiht, mhm, voller Freude. Sie kam zurück und ich sagte, wie war's? Und Natascha sagte...
1: Das sagte ich, hab gelacht. Ich hab gut gelacht. Weil das Bäumchen ist weg.
0: Jetzt ist es nicht mehr da.
1: Das Bäumchen ist nicht mehr da. Man kann es sich noch auf der Welle Niederrhein Instagram oder auch Facebook-Seite angucken. Wir haben euch dann Reel hochgeladen. Es war so, es hatte offenbar nicht so wirklich Wurzeln geschlagen. Dann gab es halt mordsmäßig Regen. Mhm. Und dann war der Boden so aufgeschwemmt und dann schnappte sich ein Kind dieses kleine Bäumchen und rannte mit dem Bäumchen über der Schulter durch die Kita und... Da war unser Bäumchen gesehen,
0: ja, ja,
1: und seitdem nie wieder. Also es ist weg.
0: Ich habe das heute Morgen bei dir auch gehört und irgendwie habe ich da was gehört, dass sie noch überlegt hatten, irgendwie ein fake anderes Bäumchen kurz vorher da hinzusetzen.
1: Ja, richtig, genau. Ne? Guck mal, da ist der Baum. Mir wäre es wahrscheinlich gar nicht aufgefallen. Ich bin ja jetzt nicht so baumschulaffin, sag ich mal. Genau, aber wir haben uns überlegt, wir wollen einen neuen Baum pflanzen und falls es jemand hört, der eine Baumschule hat, und sagt, ach komm, Welle Niederrhein, wir machen noch einen Versuch, dann meldet euch gerne bei uns.
0: Genau, über die Homepage einfach eine Mail schicken an uns oder auch per WhatsApp 02151 50 60 70.
1: Genau.
0: Natascha Brücker, ich wünsche dir ein tolles Wochenende.
1: Danke, das wünsche ich euch allen auch.
0: Ja, und wir hören uns dann übernächste Woche zusammen auch wieder. Ne? Das ist wieder unsere Woche.
1: Unsere Woche.
0: Yeah.
1: Bis dann. Tschüss.

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0: Nelly Furtado, All Good Things Come to an End. Bei Welle Niederrhein am Freitagnachmittag ist es 14:30.
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2: Mit Luisa Lörs, schönen guten Tag. Im Fall der vielen zerkratzten Autos in Krefeld sitzt ein Verdächtiger jetzt in Untersuchungshaft. Das hat die Polizei jetzt mitgeteilt. Zivile Einsatzkräfte haben letzte Nacht einen 51-Jährigen auf frischer Tat auf der Melanchthonstraße erwischt. Anouk van der Vliet mit den weiteren Details.
3: Im Umfeld entdeckten die Beamten in der Nacht über 20 weitere beschädigte Fahrzeuge, heißt es. Als mögliches Tatwerkzeug stellten die Einsatzkräfte mehrere Feuerzeuge sicher. Der 51-Jährige wurde heute einem Ermittlungsrichter vorgeführt und sitzt seitdem in Untersuchungshaft. Der Mann ist für die Polizei kein Unbekannter, er habe keinen festen Wohnsitz und sei bereits Ende April im Zusammenhang mit ähnlichen Sachbeschädigungen aufgefallen. Seit Mitte April wurden in Krefeld inzwischen über 300 Autos zerkratzt.
2: Hier bei uns am Niederrhein stehen ab dem Wochenende gleich mehrere Sperrungen an. In Boisheim bleibt laut der Stadt Viersen die Nettetaler Straße am Bahnübergang ab Sonntagabend dicht. Grund sind Gleisarbeiten der Deutschen Bahn. Die Sperrung gilt bis Montagmittag. Zu Fuß oder mit dem Fahrrad bleibt der Bereich aber passierbar. Außerdem sperrt die Autobahn GmbH ab heute Abend die A61 zwischen dem Kreuz Mönchengladbach und der Anschlussstelle Mackenstein. Dort läuft der Neubau der Brücke Harter Straße. Die Sperrung dauert bis Montagmorgen. Nach dem langen Hin und Her ist nun klar, die Krefeld-Pinguine entscheiden sich für einen Aufstieg in die Penny DEL. Das hat der Verein heute mitgeteilt. Mit der Einreichung der nötigen Unterlagen hat der KEV alle Hürden für den Aufstieg erfüllt. Jetzt fehlt lediglich die finale Lizenzbestätigung der Liga-Gesellschaft. Bereits Mitte April hatten sich die Pinguine durch den Gewinn der DEL-2-Meisterschaft sportlich für den Aufstieg qualifiziert. Über die wirtschaftliche Umsetzung habe es zuletzt aber noch Fragezeichen gegeben. Und das waren die Nachrichten mit Luisa Lörs. 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
0: Danke und bis später.
2: Bis später.
0: Das Welleniederrhein-Wetter ist tatsächlich nicht mehr so fein wie heute Morgen und heute Vormittag. Sind wieder mehr Molken. Was sind denn Molken? Es sind Wolken unterwegs. Und hier und da gibt es auch mal Regen. 12 Grad sind es dabei gerade in Trar und in Bosheim zum Beispiel. Morgen am Samstag mehr Sonne, aber es bleibt nicht überall ganz trocken. Sonntag wieder mehr Wolken und mehr nass. Temperaturen um die 14, 15 Grad in etwa. Hallo Autofahrer, es ist kurz nach 14:30, der beste Verkehrsservice für den Niederrhein. Zwei Meldungen habe ich für euch auf der A52 Düsseldorf-Romont. Zwischen Mönchengladbach-Neuwerk und Kreuz Mönchengladbach 1 Kilometer Stau, 5 Minuten Zeitverlust in etwa. Und auf der A57 Köln Richtung Krefeld, zwischen Kreuz Meerbusch und Krefeld Zentrum 1 Kilometer stockender Verkehr. Hier dürftet ihr unter 5 Minuten durch sein. Wenn ihr noch was habt für den Verkehrsservice, die Welle Niederrhein Hotline zu mir ins Studio ist die 02151 50 60 70.
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0: Das ist ein richtiger Wochenendsound aus den 90ern mit Dr. Alban und It's My Life bei Monique am Freitagnachmittag.

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0: Astronaut. Ich esse gerade Apfelkuchen, hat Chefin gebacken. Appeltaart. Und das Einzige, was mir fehlt, habe ich ja gerade gesagt, ist Sahne und der Blick aufs Meer.
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0: Ja, das Meer, ne? Einfach mal für ein paar Tage weg, mal so zum Meer zum Beispiel, was sonst nicht so drin ist. Oder für andere Wünsche, die man so hat, aber die man sich sonst nicht so einfach oder gar nicht erfüllen kann. Dafür geht das hier im Geldregen. Wir starten in die vorletzte Runde für heute mit einer neuen Chance bei Thomas Wagner im landesweiten Geldregenstudio.
2: Hallo von mir und hallo auch an Michael jetzt.
3: Hallöchen.
2: Du bist mein nächster Spielkandidat im Geldregen.
3: Ja,
2: und
3: schön.
2: Es gibt da gerade eine Baustelle bei euch im Garten, und zwar ist das der Hühnerstall.
3: Ja, richtig. Wir haben vor einer Woche angefangen, einen Hühnerstall aufzubauen, haben die ersten Hühner da drin und wollen den noch ein bisschen modernisieren, weil er von dem Vorbesitzer von dem Haus in einer stand und der, ja gut, da müssen ein paar Löcher gestopft werden und so, ne?
2: Okay, damit die Hühner es sich da auch schön gemütlich machen können und regensicher sind und so.
3: Genau, und keine Nager oder so da reinkommen,
2: ja,
3: ne?
2: Das heißt, ihr habt täglich frische Eier?
3: Täglich frische Eier, tatsächlich, ja.
2: Wie viele Hühner sind das?
3: Wir haben jetzt, wir hatten 10. Einer ist weniger geworden.
2: Okay.
3: Der Hund war dran.
2: Ja, ach, hey, okay. Na, dann sorgen wir uns jetzt mal hier um die 9 verbliebenen Hühner und gucken noch mal, dass es denen vielleicht in Zukunft ein bisschen besser geht.
3: Ja, genau.
2: Dann geht's los, hier kommt der Geldregen.
1: 2000 Euro.
3: Weiter.
1: 2100 Euro.
3: Nee, stopp.
2: Okay, dann sind das 2100 Euro für dich.
3: Mega, ja, ich hätte direkt bei 2000 besser zumachen sollen.
2: Alles gut.
3: Mega. Dankeschön, da haben wir es jetzt gut. Da können wir ab in den Baumarkt.
2: Guck mal, da war der Michael sehr mutig. 2000 Euro haben wir garantiert und er hat sogar auch noch mal weitergesagt. Wir gehen in die nächste Spielrunde, da sind wieder 2000 Euro garantiert. Versucht euch doch auch mal im Geldregen und ich bin gespannt, wie oft ihr weitersagt.
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1: Mit Mirko Knappert. Schönen guten Tag. Ein toter Wal vor Dänemark und die Frage, ist es Timmy, der vor kurzem erst in der deutschen Ostsee gestrandet war? Das Tier, das vor der Insel Anholt entdeckt wurde, sei vermutlich schon seit einiger Zeit tot. Das berichten dänische Medien unter Berufung auf die Umweltbehörde. Einen GPS-Sender habe man an dem Tier nicht gefunden. Mehr zum Thema von Thomas Bleskin.
2: Aufschluss über die Identität des Wals sollen nun Gewebeproben und Fotos geben. Sollte es sich bei dem toten Tier tatsächlich um den Buckelwal aus der Wismarbucht handeln, hoffen Experten des Deutschen Meeresmuseums auf eine Untersuchung. Ihr Ziel: Erkenntnisse für künftige Strandungen und Rettungsaktionen. Vor knapp 2 Wochen war der Buckelwal in der Nordsee freigesetzt worden. Fotos oder Videos der Aktion existieren nach Angaben der privaten Rettungsinitiative nicht. Auch der Gesundheitszustand des Tieres zum Zeitpunkt der Freilassung ist unbekannt.
1: Und jetzt weitere Nachrichten im Überblick. Im Iran-Konflikt hat Teheran den USA einen Zickzack-Kurs vorgeworfen. Außenminister Araghchi warf der US-Regierung widersprüchliche Signale in der Kommunikation vor. Sie würden sich täglich, manchmal sogar mehrmals am Tag unterscheiden. Die USA befänden sich in einem Zustand der Verwirrung, so Araghchi bei einer Pressekonferenz. Außerdem bestätigte er, dass Russland bereit sei, angereichertes Uran aus dem Iran zur Lagerung zu übernehmen. Diese Nachricht dürfte Autofahrer gerade jetzt am langen Wochenende besonders nerven, denn die Spritpreise steigen wieder. Zum ersten Mal seit knapp einer Woche liegt der Dieselpreis im bundesweiten Tagesschnitt wieder über 2 Euro. Ein Liter kostete gestern am Feiertag laut dem ADAC rund 2 Euro und damit 1,1 Cent mehr als am Vortag. Auch Superbenzin der Sorte E10 ist etwas teurer geworden, um 0,9 Cent. Noch liegt der Kraftstoff aber unter der 2-Euro-Marke. Erfolg für den Discounter Penny vor dem Oberlandesgericht Köln. Das hat jetzt entschieden, dass die Supermarktkette weiterhin mit Preisnachlässen werben darf, die sich auf die unverbindliche Preisempfehlung des Herstellers beziehen. Auslöser des Rechtsstreits war eine Joghurtwerbung mit dem Preishinweis -58%. Die Ersparnis bezog sich auf eine durchgestrichene UVP von 79 Cent. Die Verbraucherzentrale Baden-Württemberg hatte kritisiert, dass Kunden getäuscht würden, weil nicht klar sei, ob der Joghurt jemals zum UVP-Preis verkauft wurde. Das Gericht sei darin aber kein Verstoß. Die Verbraucherschützer wollen jetzt vor den Bundesgerichtshof ziehen. Bei uns in NRW sind immer mehr Menschen auf Pflege angewiesen. Das zeigen aktuelle Zahlen der medizinischen Dienste Nordrhein und Westfalen-Lippe. Seit 2019 ist demnach die Zahl der Pflegeanträge im Rheinland um mehr als 70% angestiegen. In Westfalen-Lippe gab es ein Plus von mehr als 40%. Auffällig ist vor allem der starke Anstieg bei Grundschulkindern mit der Diagnose ADHS. Bei Erwachsenen nahmen unter anderem Depressionen deutlich zu. Betroffen davon sind vor allem die 50- bis 65-Jährigen. Die Pflege von immer mehr Menschen sei ein Kraftakt, den vor allem die Angehörigen leisten, heißt es. Hintergrund sei vor allem die alternde Gesellschaft und die wachsende Zahl chronischer Erkrankungen. Und das waren die Nachrichten mit Mirko Knappert.
3: Danke, Mirko. Das Welle Niederrhein-Wetter. Ja, der Nachmittag ist deutlich grauer als der Freitagmorgen und der Freitagvormittag. Regen ist auch möglich, ist ja nichts Neues. Morgen am Samstag ist die Sonne besser dabei. Allerdings bleibt es nicht überall ganz trocken, aber soll nicht ganz so schlimm nass werden. Sonntag dann wieder mehr Wolken. Temperaturen am gesamten Wochenende von Fährberg bis Schark. Also immer noch nicht wirklich frühlingshaft. Um die 14, 15 Grad. Hallo Autofahrer, kurz nach 3, der beste Verkehrsservice für den Niederrhein an diesem Brückentag, ja für einige, ne? Merkt man auch, ist deutlich weniger los. Auf der A52 trotzdem, Düsseldorf Richtung Romont, zwischen Mönchengladbach-Neuwerk und Kreuz Mönchengladbach. 1 Kilometer Stau, Zeitverlust etwa 5 Minuten. Und auf der A57 Krefeld Richtung Nimwegen, zwischen Krefeld-Gartenstadt und Kreuz Moers, 1 Kilometer stockender Verkehr, hier ist der Zeitverlust knappe 5 Minuten. Wenn ihr noch was habt für den Verkehrsservice, meldet das zu mir ins Studio. Dann kann ich es weitergeben, damit alle Bescheid wissen. Die Welle Niederrhein-Hotline 02151 50 60 70.
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3: Monique Pfanzkeimel ist hier. Meine Frage an euch, ihr könnt euch gerne melden. Wer arbeitet mit uns hier, Welle Niederrhein, die hier sind, am Brückentag? Ja? Es haben ja nicht alle freigenommen heute und können es vielleicht auch gar nicht. Zum Beispiel die Friseure hier bei uns am Niederrhein. Konkret hat sich da diese Woche schon Thorsten Lüppertz aus Kempen gemeldet und gesagt, hier, unser Salon hat am Brückentag auch ganz normal geöffnet. Und er sagt, das Team gibt alles. Ja? Liebe Grüße nach Kempen. Und das Team hat sich gesammelt nach 2 Tage Beratungen auch einen Song gewünscht, nämlich New Religion von Bibi Rexha. Den gibt es jetzt hier für euch. 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Und jetzt Bibi Rexha für die arbeitenden Friseure und Friseurinnen in Kempen. Ich bitte drum, euch nicht zu verschneiden, wenn ihr mit dem Song hier mit der Schere rumwirbelt, ja?

0: Die Nummer klingt nach Wochenende vielleicht auch und gerade eigentlich für die, die am Brückentag heute arbeiten.
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0: Immer total interessant, welche Menschen man da so kennenlernt, welche Hörer. Wir haben vorhin einen Hobbylandwirt kennengelernt, nämlich Michael.
2: Wir haben vor einer Woche angefangen, einen Hühnerstall aufzubauen, haben die ersten Hühner da drin und wollen den noch ein bisschen modernisieren, damit ein paar Löcher gestopft werden und so. Ne?
0: Es werden aber definitiv mehr als ein paar Löcher nur gestopft. Es wird definitiv luxuriöser für die Hühner von Michael. Der hat sich nämlich vorhin hier 2.100 Euro erspielt. Tatsächlich 100 Euro mehr, als garantiert war. Der hat nach 2000 Euro einfach nochmal weitergesagt. Hat nachher auch gesagt, hups, wie konnte das passieren? Aber ist gut gegangen. Mutig, mutig. Ob ihr das genauso macht, das müsst ihr selber entscheiden. Sicher ist auf alle Fälle, es sind nochmal in dieser letzten Runde jetzt 2000 Euro garantiert, kurz vorm Wochenende. Nehmt sie einfach mit ins Wochenende. 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
0: Genau, in dieser letzten Runde hier. Für heute 01379 36 5000.
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0: Viertel nach drei, Freitagnachmittag, Monique ist hier. Ihr werdet es heute bei mir öfters hören. Ihr habt das in dieser Woche auch schon öfters gehört. Es sind nur 5 Minuten eurer Zeit, um euch bei der Deutschen Knochenmarkspende registrieren zu lassen. Ja, lasst euch über die DKMS einfach so ein Spenderkit zuschicken, macht die Abstriche, packt sie in den Umschlag und fertig. Ihr könnt damit ein Leben retten, ja? Ein Leben von einem Menschen, der an Blutkrebs erkrankt ist. Und davon gibt's auch so einige hier bei uns am Niederrhein. Zum Beispiel der 3-jährige Hannes aus Breil. Für ihn gibt es ja am Sonntag, jetzt am kommenden Sonntag, in seiner Kita, nämlich in der katholischen Kita St. Lambertus in Breil, eine Typisierungsaktion von 15 bis 18 Uhr. Und auch wenn nicht genau du dieses Mal der genetische Zwilling für Hannes bist, bist du es vielleicht, und ich duz euch jetzt einfach mal, bist es vielleicht für jemand anderen. So war das zum Beispiel bei Kevin, hört mal.
1: Also ich habe mich damals bei der DKMS registriert, weil meine Großcousine an Leukämie gelitten hat. Und mein Cousin und seine Frau haben eben zusammen mit der DKMS damals eine große Spendenaktion organisiert. Und ganz viele Leute sind dort hingegangen und haben eben so einen Abstrich machen lassen und sich in der DKMS-Kartei eben eintragen lassen. Ich gehörte dann auch dazu und dann war es das auch erstmal, weil ich konnte meiner Großcousine leider nicht helfen. Aber ich war eben in dieser Kartei und dann ja, ist auch ganz, ganz lange nicht mehr passiert.
0: Ja, aber dann, über 10 Jahre später, bekommt Kevin einen Anruf von der DKMS. Hallo, du kannst mit deiner Spende möglicherweise ein Leben retten.
1: Das war für mich eigentlich vollkommen klar, dass ich das mache. Also dadurch, dass es so unglaublich unwahrscheinlich ist, dass man da so einen genetischen Zwilling ist und dass man in diese missliche Lage kommt, überhaupt Stammzellen zu benötigen, ist es eigentlich ein totaler Glücksfall, wenn man dann auch jemanden findet, wo dann alles passt. Und für mich ist das dann irgendwie auch komplett verpflichtend, da dann einfach ja, dem Ruf des Schicksals nachzugehen und die Stammzellen zu spenden, auch wenn man die Person überhaupt nicht kennt.
0: Genau, also nehmt euch die Zeit, lasst euch von der DKMS ein Spenderkit zuschicken, macht die Abstriche einfach zu Hause, dauert wirklich 5 Minuten und fertig. Oder auch geht am kommenden Sonntag zur Kita St. Lambertus in Breil. Hier gibt es von 15 bis 18 Uhr eine Registrierungsaktion für den 3-jährigen Hannes.

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0: Die Imagine Dragons an eurem Freitagnachmittag bei Welle Niederrhein. Es ist 3:30.
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2: Mit Luisa Lörs, schönen guten Tag. Nach der Serie von zerkratzten Autos in Krefeld sitzt jetzt ein Verdächtiger in Untersuchungshaft. Das hat die Polizei mitgeteilt. Zivile Einsatzkräfte hatten den 51-Jährigen in der Nacht auf der Melanchthonstraße auf frischer Tat erwischt. In der Umgebung entdeckten die Beamten dann mehr als 20 weitere beschädigte Autos und mehrere Feuerzeuge als mögliches Tatwerkzeug. Der Mann war den Ermittlern schon bekannt und Ende April bereits im Zusammenhang mit ähnlichen Fällen aufgefallen. Seit Mitte April wurden in Krefeld laut Polizei mehr als 300 Autos zerkratzt. Eigentlich sollte es sich rund um die Anschlussstelle Krefeld-Oppum auf der A57 ab Montag entspannen. Jetzt bleibt die Sperrung doch teilweise länger als geplant. Das hat die zuständige Autobahn GmbH mitgeteilt. Ab Montag ist erstmal nur in Richtung Köln die Ausfahrt wieder frei. Lena Bauer, die Ausfahrt in Richtung Nimwegen bleibt weiter dicht.
3: Genau, der Grund sind aber in dem Fall keine Verzögerungen, sondern die Bauarbeiten sind laut Autobahn GmbH besser vorangekommen. Deswegen habe man entschieden, dass die Zufahrt bis Mitte Juli dicht bleibt, mit dem Ziel, in der Zeit können restliche Arbeiten stattfinden und Provisorien wie Baustellenüberfahrten zurückgebaut werden. Darin sieht die Autobahn GmbH den Vorteil, dass sie möglicherweise später auf längere Sperrungen verzichten kann. Hintergrund der Arbeiten ist der Ausbau der A57. Die soll laut der Pläne zwischen Krefeld-Oppum und dem Autobahn Kreuz Meerbusch auf 6 Spuren erweitert werden.
2: Am Wochenende ist Internationaler Museumstag. Dazu laden viele Kultureinrichtungen am Sonntag ein. So ist beispielsweise der Eintritt der städtischen Museen in Krefeld frei, heißt es von der Verwaltung. Im Kaiser-Wilhelm-Museum eröffnen auch am Sonntag gleichzeitig 2 neue Ausstellungen. Dazu sind Führungen und Mitmachaktionen rund um Kunst und Design geplant. Auch die Burg Linn und das Archäologische Museum beteiligen sich mit speziellen Führungen. Viele Angebote starten am Vormittag und laufen bis in den Nachmittag. Und das waren die Nachrichten mit Luisa Lörs. 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
0: Danke dir.
2: Gerne.
0: Kommst du in ein Stündchen wieder?
2: Ja, mache ich.
0: Finde ich schön. Finde ich gut. Ich war eh nicht so ganz viele da heute an diesem Brückentag. Aber wir sind da und das muss einfach reichen. Das Welle-Niederrhein-Wetter, das wollte ich noch sagen. Vorhin von Welle-Niederrhein-Hörer Andreas über unsere WhatsApp-Hotline Bilder bekommen. Achtung, von der Insel Martinique. Traumhaft, Strand, Palmen, Sonne. Ich habe gerade mal nachgeguckt, da sind wohl gerade um die 29, 30 Grad. Das wäre mir jetzt auch ein bisschen zu heiß, aber okay. Die 12 Grad von hier, die brauche ich eigentlich auch nicht. Ja, 12 Grad hier gerade unter anderem in Oppum und in Dülken. Dazu viele Wolken heute Nachmittag und es bleibt auch nicht überall trocken. Das Wochenende wird wieder wechselhaft, dann um die 14, 15 Grad, wobei morgen am Samstag so einiges an Sonne dabei sein soll. Hallo Autofahrer, der beste Verkehrsservice für den Niederrhein. Hier merkt man deutlich, dass doch so einige Leute im Brückentag genommen haben. Eine Störung nur, und zwar von der A57, Köln Richtung Krefeld, zwischen Kreuz Meerbusch und Krefeld Zentrum. Dichter Verkehr, aber hier solltet ihr unter 5 Minuten durch sein. Geblitzt wird unter anderem in Linn, und zwar an der Hafenstraße. Und da sage ich danke, Uwe, unter anderem. Wenn ihr noch was habt für den Verkehrsservice, meldet das bei der Welle Niederrhein Hotline. Das geht zu mir ins Studio über die 02151 50 60 70.
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0: Jo, es ist der Freitagnachmittag und es ist schon wieder 3:30 durch. Monique van Sky.

0: Das war bis jetzt ein sehr, sehr erfolgreicher Freitag hier für diese Geschichte hier.
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0: Tatsächlich sind heute zweimal schon 10.000 Euro rausgegangen. Einmal an Silke, das war heute Morgen, und Jessica, das ist nicht ganz so lange her. Und damit sind Silke und Jessica unsere Großgewinner heute im Geldregen. Eine Runde haben wir ja aber noch, bevor dann das Geldregenteam auch langsam ins Wochenende startet. Es geht aber jetzt erstmal wieder rüber zu Thomas Wagner ins landesweite Geldregenstudio.
2: Meine letzte Spielkandidatin für jetzt vor dem Wochenende ist die Manuela. Hallo.
3: Hallo. Hallo.
2: Manuela, schön, dass wir auch noch eine Runde Geldregen spielen jetzt heute, oder?
3: Ich freue mich total. Ich habe da überhaupt nicht mit gerechnet. Beim ersten Anruf bin ich schon durchgekommen. Ich habe mehrere Tage versucht, aber jetzt bin ich beim ersten Anruf schon durchgekommen.
2: Ja, guck mal, so kann das halt auch gehen. Ne? Das ist der Zufallsgenerator. Der schlägt zu, wann er will.
3: Ja.
2: Manuela, wenn es hier hoffentlich erfolgreich läuft im Geldregen, wofür könntest du gerade ein bisschen extra Geld gebrauchen?
3: Ich würde das in meinen Urlaub investieren, teilweise.
2: Wo soll es hingehen?
3: Ich fahre nach Sylt im Juli und mache da Urlaub.
2: Okay.
3: Erste Mal. Und Sylt ist ja bekanntlich sehr teuer.
2: Ja.
3: Und das wäre dann schön ein schönes Zubrot für mich, ja.
2: Verstehe. Ich war auch noch nie da. Ich will es auch unbedingt mal sehen. Dann irgendwie, ja, musst du mir danach mal davon erzählen, wie es war.
3: Ja, okay.
2: Dann kümmern wir uns jetzt mal um deine Urlaubskasse für Sylt. Und hier kommt der Geldregen für dich.
3: Ja.
1: 200 Euro.
3: Weiter.
1: 600 Euro.
3: Weiter.
1: 800 Euro.
3: Stopp, nehme ich.
2: Jawohl. Dann sind's 800 Euro für dich.
3: Danke.
2: Manuela, ich glaube, auf Sylt ein Glas Wein und ein Fischbrötchen kriegst du für 800 Euro.
3: Jawohl. Wunderbar. Super. Meine Freundin freut sich gerade für mich mit.
2: Ja. Herzlichen Glückwunsch.
3: Danke.
2: Jo, und dann war's das schon wieder für heute mit dem Geldregen, beziehungsweise wir gehen ja jetzt ins Wochenende und das bedeutet für euch, ihr könnt mitmachen bei unserem Wochenenddeal. 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

ist schon wieder 10 vor 4, gleich an diesem Freitagnachmittag, 15. Mai. Morgen am 16. Mai werde ich ans wirklich mal reingucken. Ich mache das immer. Ich gucke auf alle Fälle rein beim ESC morgen Abend. Der findet ja dieses Jahr in Wien statt. Meine Landsleute sind ja dieses Jahr nicht dabei. Aber Deutschland schon, und so mit Sarah Engels und diese Nummer hier.

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1: Mit Mirko Knappert. Schönen guten Tag. Die Bundesregierung will härter gegen Ticketabzocke vorgehen. Das Ziel von Bundesjustizministerin Hubig, überzogene Preisaufschläge beim Weiterverkauf gesetzlich zu deckeln. So sollen Fans bei Events mit großer Nachfrage keine extrem hohen Summen mehr bezahlen müssen. Der private Verkauf unter Freunden soll aber weiterhin problemlos möglich sein, sagte Hubig der Bild. Auslöser für die Pläne der Bundesjustizministerin war ein offener Brief von Künstlern, wie zum Beispiel den Toten Hosen. Sie wehren sich zusammen mit dem Bundesverband der Konzertwirtschaft gegen den Preiswucher und dagegen, dass das zusätzliche Geld für den Ticketverkauf statt bei den Künstlern bei Zwischenhändlern landet. Und wir schauen auf weitere Themen an diesem Freitag. Nachdem es zuletzt zwischen beiden geknirscht hat, haben Bundeskanzler Merz und US-Präsident Trump jetzt wieder miteinander telefoniert. Merz sprach auf der Plattform X von einem guten Telefonat und dass der Iran die Straße von Hormuz wieder öffnen müsse. Trump selbst kehrt gerade von seinem China-Besuch zurück. Dort habe Staatschef Xi sich bereit gezeigt, bei der Öffnung der Straße von Hormuz zu helfen, so der US-Präsident. An dem vor der dänischen Küste entdeckten toten Wal konnte kein GPS-Sender gefunden werden. Das teilte das dänische Amt für Naturverwaltung mit. Es hat an dem Tier eine Gewebeprobe aus der Schwanzflosse entnommen, die jetzt nach Deutschland geschickt und untersucht werden soll. Ob es sich bei dem toten Wal um Timmy handelt, der vor kurzem an der deutschen Ostsee gestrandet war, ist nicht klar. Der Verfassungsschutz wird Scientology in Zukunft nicht mehr so stark beobachten wie bisher. Die Organisation sei auf Bundesebene nicht mehr so relevant, heißt es. Verfassungsfeindliche Bestrebungen von Einheiten bzw. Mitgliedern werde man aber weiterhin im Blick behalten. Scientology steht seit 1997 unter Beobachtung des Verfassungsschutzes. Laut dem hatte die als Sekte bekannte Organisation in Deutschland vorletztes Jahr rund 3600 Mitglieder. Heimlich im Handy des Partners oder der Partnerin schnüffeln, das machen offenbar viele in Deutschland. Eine aktuelle Bitkom-Umfrage zeigt, jeder vierte Deutsche hat schon mindestens einmal ohne Erlaubnis einen Blick ins Partnerhandy geworfen, Malte Albrecht aus unserem News-Team.
2: Ja, und besonders neugierig sind offenbar die Jüngeren. Bei den 16- bis 29-Jährigen gibt sogar fast jeder Zweite zu, das Smartphone des Partners schon heimlich durchsucht zu haben. Danach fühlten sich manche bestätigt oder erleichtert, andere dagegen waren enttäuscht, wütend oder hatten ein schlechtes Gewissen. Zum Schutz vor ungewollten Blicken empfiehlt der Digitalverband übrigens sichere Displaysperren inklusive Fingerabdruck und Gesichtserkennung. Außerdem sollten Nachrichten nicht direkt auf dem Sperrbildschirm angezeigt werden.
1: Dankeschön, Malte Albrecht, mit den Infos. Und das waren die Nachrichten mit Mirko Knappert.
3: Danke, Mirko. Das Welle-Niederrhein-Wetter. Dieser Freitagnachmittag ist und bleibt wechselhaft und er bleibt auch nicht überall trocken. Morgen am Samstag ist so einiges an Sonne dabei, nur ganz vereinzelt wird es mal nass. Der Sonntag wieder mehr Wolken und nasser. Es wird aber insgesamt am Wochenende ein bisschen wärmer mit 14 bis 15 Grad, auch in Bockum und in Brach zum Beispiel. Tjo, der beste Verkehrsservice für den Niederrhein. Da sind wir schnell durch an diesem Brückentag, Freitag. Keine Staus. So, geblitzt wird in Krefeld-Linn an der Hafenstraße unter anderem. Vielen Dank fürs Melden an Uwe unter anderem. Habt ihr doch irgendwas gesehen auf den Straßen, wenn er sagt, ah, da doch was einiges los, Frau Franz Keindl, dann meldet das direkt zu mir ins Studio über die Welle Niederrhein-Hotline 02151 50 60 70.
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3: Monique ist hier. Freitagnachmittag, 16 Uhr durch. Ich grüße euch.

0: Wir warten im Grunde genommen seit Tagen drauf. Nicht nur hier bei Welle Niederrhein. Monique ist hier bei Welle Niederrhein an diesem Freitagnachmittag. Es ist auf den Tag genau 3 Wochen her, dass die Krefeld-Pinguine DEL2-Meister geworden sind. Und eine Frage, wie gesagt, geistert seitdem durch die Seidenstadt und natürlich auch hier durch die Welle Niederrhein-Redaktion. Spielen die Pinguine nächstes Jahr in der ersten Liga? Lange war still um die Pinguine. Kaya Lindemann aus dem Welle Niederrhein-Team. Tata, der KEV hat sich jetzt endgültig entschieden.
1: Richtig, und das Ergebnis wird, denke ich, alle KEV-Fans auch richtig freuen. Denn die Krefeld-Pinguine haben den Lizenzantrag für den Aufstieg in die Penny DEL eingereicht und auch schon die Lizenzgebühr überwiesen. Das hat der Verein heute bekannt gegeben.
0: Super.
1: Die Pinguine haben neben den sportlichen Qualifikationen damit auch die finanziellen Hürden für den Aufstieg geschafft. Der Aufstieg ist jetzt so eine Formsache. Es fehlt lediglich die Bestätigung seitens der Liga-Gesellschaft.
0: Super, das sind wirklich super Nachrichten. Der Aufstieg, muss man sagen, war auch ein hartes Stück Arbeit.
1: Ja, auf jeden Fall. Quasi seit dem Abstieg 2022 hat der KEV kontinuierlich auf diesen Schritt hingearbeitet. Auf dem Eis, aber auch hinter den Kulissen. Der Schritt aus der DEL2 in die DEL ist eben ein richtig großer, gerade auch finanziell. Und die Geschäftsführung wollte da keine leichtfertige Entscheidung treffen. Von daher war klar, es müssen weitere Einnahmenquellen her. Und die Unterstützung der Sponsoren und der Fans, dank denen ist es jetzt auch gelungen. Ganz nach dem Motto, keiner kann uns stoppen, KEV.
0: Da strahlst du, ne?
1: Ja, sind wir mal ehrlich, die Krefeld-Pinguine gehören als Gründungsmitglied der DEL auch einfach in die erste Liga. Ne?
0: Ja, ja.
1: Das haben die Fans in den letzten Wochen bewiesen. Von daher, Krefeld ist einfach eine Eishockeystadt.
0: Und wenn man dein Grinsen und dein Strahlen sehen könnte, dann passt das total zu deinen letzten Worten. Ich lasse das einfach mal so stehen. Kaya Lindemann aus der Welle Niederrhein-Redaktion. Ich sag's nochmal, der KEV ist also wieder zurück in der ersten Liga.

0: Das ist der Freitagnachmittag mit Monique von Scheindl. Es laufen bei uns in der Redaktion, in der Welle Niederrhein-Redaktion, immer sehr viele Anrufe auf von euch mit sämtlichen Fragen. Heute war aber ein ganz großes Thema und am Ende, nee, eigentlich stand zu Anfang Anouk immer, ich kann nicht ohne Welle Niederrhein, aber jetzt habe ich ein Problem.
1: Genau, genau. Und zwar meldet ihr euch eigentlich, muss man sagen, schon seit Mittwoch bei uns ja. Und sagt, ja, wenn ich meiner Alexa, und sorry für alle, die deren Gerät jetzt gerade auslöst, wenn ich der sagen will, spiel Welle Niederrhein, dann sagt die immer, tut mir leid, ich kenne den Sender Welle Niederrhein nicht.
0: Unverschämt.
1: Unverschämt. Und das seit Neuestem. Also vorher funktionierte das ja. Und ja, wir sind da gerade schon im Gespräch mit dem Anbieter, so richtig helfen kann er uns aktuell noch nicht. Da wurde irgendwie ein bisschen was geändert.
0: Okay.
1: Aber wir haben einen Workaround gefunden, wie man neudeutsch sagt.
0: Ui.
1: Also ihr könnt jetzt sagen, ich sag's jetzt nicht nochmal, Spiel Welle Niederrhein FM.
0: Mhm.
1: Das funktioniert. Oder ihr sagt, aktiviere den Skill von Welle Niederrhein. Dann soll das auch funktionieren. Wobei letzteres bisher nur in Einzelfällen funktioniert hat. Ja. Aber das andere funktioniert zuverlässig.
0: Ja. Da es jetzt natürlich klar ist, dass diejenigen, die Probleme haben mit Alexa, das nicht hören können, sagt es weiter. Kennt bestimmt so einige Leute, die gerade das Problem haben. Also wenn Alexa gerade Welle Niederrhein nicht mehr findet, weil sie unverschämterweise sagt, den Sender gibt es nicht, dann einfach sagen,
1: Spiel Welle Niederrhein FM.
0: Oder im Zweifel,
1: aktiviere den Skill von Welle Niederrhein.
0: Viel Erfolg.

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0: Ganz kurze Frage, Luisa, bevor wir loslegen. Ganz verrückt, wir kamen gerade, kann man sich gar nicht vorstellen, aber am 15. Mai gerade mal über Karneval redet.
1: Ja.
0: Wir haben gerade über Karneval geredet. Ich habe überlegt, wie sind wir drauf gekommen? Aber es ging um irgendwas mit Vatertag und
1: genau.
0: da hast du gleich eine Nachricht zu.
1: Genau. Genau, das kommt gleich.
0: So, Welle Niederrhein, ihr ist es 16:30.
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1: Mit Luisa Löhrs, schönen guten Tag. Im Fall der vielen zerkratzten Autos in Krefeld sitzt ein Verdächtiger jetzt in Untersuchungshaft. Das hat die Polizei mitgeteilt. Zivile Einsatzkräfte haben letzte Nacht einen 51-Jährigen auf frischer Tat auf der Melanchthonstraße erwischt. Anouk van der Vliet mit den weiteren Details.
3: Im Umfeld entdeckten die Beamten in der Nacht über 20 weitere beschädigte Fahrzeuge, heißt es. Als mögliches Tatwerkzeug stellten die Einsatzkräfte mehrere Feuerzeuge sicher. Der 51-Jährige wurde heute einem Ermittlungsrichter vorgeführt und sitzt seitdem in Untersuchungshaft. Der Mann ist für die Polizei kein Unbekannter, er habe keinen festen Wohnsitz und sei bereits Ende April im Zusammenhang mit ähnlichen Sachbeschädigungen aufgefallen. Seit Mitte April wurden in Krefeld inzwischen über 300 Autos zerkratzt.
1: Hier bei uns am Niederrhein stehen ab dem Wochenende gleich mehrere Sperrungen an. In Boisheim bleibt laut der Stadt Viersen die Nettetaler Straße am Bahnübergang ab Sonntagabend dicht. Grund sind Gleisarbeiten der Deutschen Bahn. Die Sperrung gilt bis Montagmittag. Zu Fuß oder mit dem Fahrrad bleibt der Bereich aber passierbar. Außerdem sperrt die Autobahn GmbH ab heute Abend die A61 zwischen dem Kreuz Mönchengladbach und der Anschlussstelle Mackenstein. Dort läuft der Neubau der Brücke Harter Straße. Die Sperrung dauert bis Montagmorgen. Im Kreis Viersen hat die Polizei am Vatertag mehrere Betrunkene aus dem Verkehr gezogen. Insgesamt sei die Zahl der Einsätze aber überschaubar gewesen, so die Kreispolizei. Unter anderem war in Süchteln eine 46-jährige Viersenerin mit dem Fahrrad unterwegs. Sie prallte gegen ein geparktes Auto, stürzte und verletzte sich leicht. Ein Alkoholtest ergab später 1,2 Promille. In Schwalmtal verursachte außerdem ein 18-Jähriger ohne Führerschein mit dem Auto seiner Familie einen Unfall. In Krefeld blieb es nach Angaben der Polizei dagegen ruhig. Hier verlief der Vatertag wie ein normaler Tag mit vergleichsweise wenig Einsätzen. Und das waren die Nachrichten mit Luisa Löhrs. 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
0: Jawohl, danke schön.
1: Gerne.
0: Das Welle-Niederrhein-Wetter. Der Freitagnachmittag bleibt wechselhaft, wird nicht mehr so sonnig wie heute Vormittag. 12 Grad sind es dabei in etwa. Am Wochenende, also morgen und übermorgen, wird es etwas milder mit maximal bis um die 15 Grad. Das steigert sich täglich so ein bisschen. Allerdings bleibt es wechselhaft und nicht ganz trocken. Dabei ist der Samstag, also morgen, der Tag mit der meisten Sonne. Hallo Autofahrer, es ist kurz nach 16:30. Es ist nicht zu übersehen, wenn man sich hier anschaut, was los ist auf den Straßen, dass heute Brückentag ist. Ich habe eine Meldung für euch und zwar von der A52 Romont Richtung Mönchengladbach. Zwischen Schwalmtal und Rostock 1 Kilometer Stau, Zeitverlust hier mindestens 7 Minuten. Geblitzt wird unter anderem in Krefeld-Linn und zwar an der Hafenstraße, haben einige von euch gemeldet. Unter anderem Welle Niederrhein-Hörer Uwe. Ihr habt noch was für den Verkehrsservice, weil er sagt, Monique, das hast du gerade nicht erzählt, ich habe es aber gesehen, dann meldet es per Telefon, sprecht auf Anrufbeantworter oder schickt mir per WhatsApp eine Text- oder Audionachricht. 02151 50 60 70, das ist die Welle Niederrhein-Hotline.
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0: Es ist der späte Freitagnachmittag.

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0: Mikro sollte man anmachen, wenn man was erzählt. Ich wollte sagen, das ist gut, oder? Die neue von Clock Clock Out of the Dark, neu bei uns in der Welle Niederrhein Playlist an diesem Freitag nach dem Feiertag oder auch mittendrin im langen Wochenende oder wie auch immer.
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0: Ja. Gestern am Feiertag haben wir unseren Geldregen-Deal ja nochmal verdoppelt. 1000 Euro Feiertagsdeal gab es zu gewinnen unter allen, die sich beim Geldregen gemeldet haben. 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
1: Mit Mirko Knappert. Schönen guten Tag. Das Verhältnis zwischen Bundeskanzler Merz und US-Präsident Trump war zuletzt nicht das Beste. Jetzt haben die beiden erstmals wieder miteinander telefoniert. In dem Gespräch ging es vor allem um den Iran-Krieg. Thomas Bleskin aus unserer Nachrichtenredaktion.
2: Ob Merz die Wogen etwas glätten konnte beim beleidigten US-Präsidenten ist offen. Die Mitteilung des Kanzlers auf der Plattform X nach dem Telefonat jedenfalls liest sich noch etwas steif. Merz schrieb, man sei sich einig, dass der Iran jetzt an den Verhandlungstisch kommen und die Straße von Hormuz öffnen müsse. Außerdem dürfe Teheran keine Nuklearwaffen besitzen. All diese Punkte hatte Merz allerdings nie öffentlich in Frage gestellt, wohl aber eine Strategie des US-Präsidenten, was diesen wiederum so erzürnte, dass er Merz persönlich angriff.
1: Dankeschön, Thomas. Und jetzt weitere Nachrichten im Überblick. An den bundesweiten Warnstreiks im Einzel- und Großhandel haben sich heute mehr als 5000 Mitarbeiter beteiligt. Diese Zahl nennt die Gewerkschaft Verdi. Neben NRW sind in vielen weiteren Bundesländern über 200 Betriebe bestreikt worden, unter anderem Filialen von Edeka, Rewe, Kaufland, Douglas, der Metro oder IKEA. Grund für den Warnstreik ist der Tarifstreit für die Branche. Verdi fordert 7% mehr Lohn für die Beschäftigten, mindestens aber 225 Euro mehr. Die Gewerkschaft IG Metall und der Betriebsrat von VW haben möglichen Werksschließungen eine klare Absage erteilt. Hintergrund sind Spekulationen um das VW-Werk in Osnabrück mit rund 2300 Beschäftigten. Dort laufen spätestens Mitte kommenden Jahres die Produktion aus. Ein Folgeauftrag gibt es bislang nicht. Die Arbeitnehmerseite verweist auf den vereinbarten Sanierungsplan. Der sieht zwar den Abbau von bundesweit 35.000 Stellen vor, dafür aber keine Werksschließungen. Dieser Kompromiss dürfe jetzt nicht in Frage gestellt werden, heißt es. Am Frankfurter Flughafen hat der Zoll im vergangenen Jahr große Mengen Drogen sichergestellt. Die Beamten zogen demnach insgesamt knapp 15 Tonnen Rauschgift mit einem Schwarzmarktwert von etwa 190 Millionen Euro aus dem Verkehr. Außerdem fand der Zoll hunderttausende illegale Medikamente, viele Plagiate und geschützte Tiere wie zum Beispiel Leguane. Schlaglöcher, marode Brücken und Dauerbaustellen, das nervt viele Autofahrer hier bei uns in NRW. Jetzt gibt es aber frisches Geld vom Bund, damit auch Landstraßen schneller saniert werden können. Aus dem Sondervermögen gibt es in diesem Jahr insgesamt 60 Millionen Euro. Das hat NRW-Verkehrsminister Krischer mitgeteilt. Malte Albrecht aus dem News-Team, was soll denn mit dem Geld angepackt werden?
3: Also Krischer hat eine erste Liste mit Projekten vorgelegt. Dabei geht es um den Neubau von 23 Brücken und viele neue Fahrbahnen, oft direkt kombiniert mit neuen Radwegen oder Tunnelsanierungen. Ein Beispiel ist der Neubau einer Brücke in Königswinter über die Bahnstrecke Troisdorf-Wiesbaden. Die Bauarbeiten sollen nur 10 Monate dauern, abgestimmt auf die ohnehin geplante Generalsanierung der Bahnstrecke. Der Landesverkehrsminister sagt, mit dem Geld aus dem Sondervermögen könnten mehr Projekte umgesetzt, andere vorgezogen und der Sanierungsstau schneller abgebaut werden. Insgesamt stehen laut Ministerium in diesem Jahr 235 Millionen Euro für den Erhalt der Landesstraßen in NRW bereit. Das sind 4 Millionen mehr als letztes Jahr. Kritik kommt von der Opposition. Die SPD spricht von Etikettenschwindel, weil das Land gleichzeitig die Förderung für kommunale Straßenbauprojekte gekürzt habe. Und die FDP spottet sogar, das größte Verkehrsprojekt von Schwarz-Grün sei bisher ein Verschiebebahnhof.
1: Danke, Malte, für die Infos. Und das waren die Nachrichten mit Mirko Knappert.
4: Dankeschön. Das Welle Niederrhein-Wetter mit einem Mix aus Sonne und Wolken und hier und da mal was Regen, kennen wir ja, geht's Richtung Wochenende. Das, also das Wochenende, wird auch durchwachsen, aber morgen am Samstag gibt's so einiges an Sonne, auch in Anrath und in Finkrath zum Beispiel, und es wird täglich ein bisschen milder. Sonntag sind bis 15 Grad drin, allerdings regnet es da wohl auch immer mal wieder. Also es bleibt wechselhaft. Ja, mit schönen Phasen und weniger schönen Phasen. Hallo Autofahrer, es ist kurz nach 5, der beste Verkehrsservice für den Niederrhein. Eine Störung gibt es an diesem Freitag Brückentagsnachmittag. A52, Romont Richtung Mönchengladbach, zwischen Schwalmtal und Hostert. Aktuell 1 Kilometer Stau, allerdings hier schon eine knappe Viertelstunde Zeitverlust. Geblitzt wird unter anderem in Krefeld-Linn an der Hafenstraße. Und das haben einige Welle Niederrhein-Hörer gemeldet, unter anderem der Uwe. Vielen lieben Dank. Habt ihr noch was für einen Verkehrsservice? Ihr wisst ja, ihr könnt das melden zu mir ins Studio per Telefon, indem ihr auf Anrufbeantworter sprecht, oder ihr schickt mir eine WhatsApp-Text- oder Sprachnachricht über die Welle Niederrhein-Hotline 02151 50 60 70.
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4: Mit Monique und Energie für den Freitagnachmittag mit Ray und Where is my husband?

0: Van Skynl ist hier an diesem Freitagnachmittag. Henry aus Lobberich war damals 2, als bei ihm Leukämie festgestellt wurde. Das war 2014. Im Dezember im gleichen Jahr gab es eine groß angelegte Typisierungsaktion. Über 3000 Menschen sind damals zur Werner-Jäger-Halle in Lobberich gekommen, um sich zu registrieren. Wie geht es Henry heute? Gut, denn sein genetischer Zwilling wurde gefunden.
1: Ich habe meine Spenderin mit 5 Jahren kennengelernt. Sie heißt Silke und wohnt in Leipzig. Wir treffen uns oft und mittlerweile ist sie ein Teil meiner Familie geworden.
0: Schön, oder? Henry geht heute aufs Gymnasium in Mühlhausen. Der spielt Handball in der C-Jugend beim TV Lobberich. Und Fußball spielt er auch, am liebsten zu Hause im Garten. Das hat er mir erzählt und ich erzähle euch das, um euch zu zeigen, wie wichtig es ist, sich bei der DKMS, der Deutschen Knochenmarkspende, registrieren zu lassen. Es ist tatsächlich wirklich so einfach, ein Leben zu retten. Aktuell geht es dabei unter anderem um den 3-jährigen Hannes aus Breil, der aktuell dringend eine Knochenmarkspende braucht. Die Typisierungsaktion für Hannes ist am kommenden Sonntag in der katholischen Kita St. Lambertus in Breil von 14 bis 18 Uhr. Organisiert von der Leiterin von Hannes Kita. Ich habe ja mit Henry so ein bisschen gesprochen und habe ihn gefragt, wie war das damals bei dir?
1: Meine Mutter hat mir erzählt, dass meine Typisierungsaktion meine Patentante organisiert hat. Es kamen ganz viele Menschen, die alle helfen wollten, das ich sehr toll finde, bis heute.
0: Ja, wie gesagt, 3000 Menschen sind damals dahin gekommen. Ich war auch da, habe mich registrieren lassen. Damals passierte das ja noch per Blutabnahme. Heute ist das so viel einfacher. Hört noch mal bitte, was Henry euch jetzt zu sagen hat.
1: Hallo, ich bin Henry aus Lobberich und vor 11 Jahren hatte ich meine Typisierungsaktion. Zum Glück habe ich eine ganz tolle Spenderin gefunden. Wir müssen jetzt alle helfen, dem 3-jährigen Hannes aus Breil. Die Typisierungsaktion findet am Sonntag, dem 17.05. im katholischen Kindergarten statt.
0: Ja, und zwar in der katholischen Kita St. Lambertus in Breil von 15 bis 18 Uhr. Vielen lieben Dank an Henry. Ich glaube, du hörst gerade zu. Danke, dass du das hier für uns gemacht hast. Wer es am Sonntag nicht schafft, ihr könnt euch ein Registrierungskit zuschicken lassen. Das ist einfach. Das geht online über die DKMS.

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0: 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Bring Your Love.

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0: Ich finde, mit so einer Nummer, die ist total entspannt, da fliegt man quasi so Richtung Wochenende. Tasman Archer, Sleeping Satellite. Monique ist hier, es ist 5:30.
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2: Mit Luisa Löhrs, schönen guten Tag. Nach der Serie von zerkratzten Autos in Krefeld sitzt jetzt ein Verdächtiger in Untersuchungshaft. Das hat die Polizei mitgeteilt. Zivile Einsatzkräfte hatten den 51-Jährigen in der Nacht auf der Melanchthonstraße auf frischer Tat erwischt. In der Umgebung entdeckten die Beamten dann mehr als 20 weitere beschädigte Autos und mehrere Feuerzeuge als mögliches Tatwerkzeug. Der Mann war den Ermittlern schon bekannt und Ende April bereits im Zusammenhang mit ähnlichen Fällen aufgefallen. Seit Mitte April wurden in Krefeld laut Polizei mehr als 300 Autos zerkratzt. Eigentlich sollte es sich rund um die Anschlussstelle Krefeld-Oppum auf der A57 ab Montag entspannen. Jetzt bleibt die Sperrung doch teilweise länger als geplant. Das hat die zuständige Autobahn GmbH mitgeteilt. Ab Montag ist erstmal nur in Richtung Köln die Ausfahrt wieder frei. Lena Bauer, die Zufahrt in Richtung Nimwegen bleibt weiter dicht.
3: Genau, der Grund sind aber in dem Fall keine Verzögerungen, sondern die Bauarbeiten sind laut Autobahn GmbH besser vorangekommen. Deswegen habe man entschieden, dass die Zufahrt bis Mitte Juli dicht bleibt, mit dem Ziel, in der Zeit können restliche Arbeiten stattfinden und Provisorien wie Baustellenüberfahrten zurückgebaut werden. Darin sieht die Autobahn GmbH den Vorteil, dass sie möglicherweise später auf längere Sperrungen verzichten kann. Hintergrund der Arbeiten ist der Ausbau der A57. Die soll laut der Pläne zwischen Krefeld-Oppum und dem Autobahn Kreuz Meerbusch auf 6 Spuren erweitert werden.
2: Der Vatertag ist in Krefeld und im Kreis Viersen insgesamt ruhig verlaufen, sagt die Polizei. Die Zahl der Einsätze blieb überschaubar. Im Kreis Viersen musste die Polizei aber hin und wieder ausrücken, so zum Beispiel in Süchteln. Hier fuhr eine 46 Jahre alte Frau aus Viersen mit dem Fahrrad trotz 1,2 Promille. In Schwalmtal war ein 18-Jähriger ohne Führerschein mit dem Auto seiner Familie unterwegs. In Krefeld meldet die Polizei dagegen keine nennenswerten Einsätze. Und das waren die Nachrichten mit Luisa Löhrs. 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
0: Jawohl, danke schön.
2: Gerne.
0: Das Wellenniederrhein-Wetter bleibt wechselhaft in Krefeld, Viersen, Brügge, Nettetal, Tönnesforst, Kempen und so weiter und so fort. Auch am Wochenende. Aber morgen am Samstag ist etwas mehr Sonne dabei und es wird ein bisschen wärmer zwischen Gänsefüßchen mit bis um die 15 Grad am Sonntag. Muss erleben, was man kriegt. Der beste Verkehrsservice für den Niederrhein ist es kurz nach 5:30. Eine Störung gibt's und zwar auf der A52 Romont Richtung Mönchengladbach. Zwischen Schwalmtal und Hostert 1 Kilometer Stau, allerdings ist der Zeitverlust hier in etwa eine Viertelstunde. Habt ihr noch was für den Verkehrsservice? Ihr könnt das nach wie vor melden, direkt zu mir ins Studio über die Welle Niederrhein Hotline 02151 50 60 70.
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0: Mit Monique und mit Alex Warren, jetzt sofort direkt danach, eine coole Nummer von Madness, nämlich Auerhaus. Ja, jetzt aber wie gesagt zuerst Alex Warren mit Ordinary am Freitagnachmittag.
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0: 20 vor 6 an diesem Freitagnachmittag. Bald ist Wochenende und ja, so einiges los hier bei uns in Willich, Nettetal und Krefeld. Morgen in Krefeld zum Beispiel auf dem Rathausplatz. Und zwar eine Charity-Auktion für das Stups Kinderzentrum. Ihr könnt da viele besondere Unikate ersteigern, vor allem aus dem Sportbereich. Das hat uns der Organisator Heinz Michels von den Bearded Bad Boys erzählt.
1: Wir haben hier wirklich außergewöhnliche Unikate und echte Kultobjekte unserer Krefelder Vereine zusammentragen können, welche ebenso aus Fanclubs stammen und bereitgestellt wurden, als von den Sportvereinen direkt. Wer ein Teilstück Krefelder Sport- oder Vereinsgeschichte nach Hause holen möchte und gleichzeitig den Kindern im Stups helfen möchte, ist bei der Auktion der Bearded Bad Boys genau richtig.
0: Ja, und habt auf alle Fälle keine Angst. Der Heinz sagt zwar, die Bearded Bad Boys sehen auf den ersten Blick vielleicht ein bisschen düster aus, aber die wollen nur Gutes, ist ja auch völlig klar mit dieser Aktion, und erklärt auch noch kurz, wer die Bearded Bad Boys überhaupt sind.
1: Wir sind Barträger aus allen Klassen der Gesellschaft. Bei den Bearded Bad Boys kommen Menschen zusammen, die ganz unterschiedliche Dinge im Leben erlebt haben. Wir verstehen uns als eine echte Bruderschaft, in der jeder quasi ein offenes Ohr für den anderen hat. Und genau dieses Prinzip leben wir auch nach außen. Wir möchten dort Hilfe hinterlassen, wo sie wirklich benötigt wird.
0: Richtig gut. Und jetzt wollen Sie dem Stups Kinderzentrum in Krefeld helfen mit dieser Charity-Auktion morgen auf dem Rathausplatz in Krefeld. Hier findet ihr also besondere Sammlerstücke und Equipment, unter anderem von unseren Krefelder Sportvereinen. 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
1: Mit Mirko Knappert. Schönen guten Abend. Nachdem es zuletzt zwischen beiden geknirscht hat, haben Bundeskanzler Merz und US-Präsident Trump jetzt wieder miteinander telefoniert. Merz sprach auf der Plattform X von einem guten Telefonat. Ein Thema der beiden war der Iran-Konflikt. Malte Albrecht aus unserem News-Team.
2: Ganz genau. Merz betonte, dass er und Trump sich einig seien, dass der Iran an den Verhandlungstisch kommen und die Straße von Hormuz öffnen müsse. Außerdem dürfe Teheran keine Nuklearwaffen besitzen. Der Iran selbst hat derweil die USA noch einmal verbal scharf angegriffen. Außenminister Araghchi warf der Regierung widersprüchliche Signale in der Kommunikation vor. Sie würden sich täglich, manchmal sogar mehrmals am Tag unterscheiden. Die USA befinden sich in einem Zustand der Verwirrung, so Araghchi.
1: Aber nicht nur der Iran-Konflikt war Thema des Telefonats zwischen Trump und Merz, auch der Krieg in der Ukraine.
2: Ja, Merz schrieb auf X auch, dass er und Trump eine friedliche Lösung für die Ukraine erörtert und vor dem NATO-Gipfel die Positionen abgestimmt hätten. Der Gipfel in Ankara ist im Juli. Die USA und Deutschland seien starke Partner in einer starken NATO, so Merz weiter.
1: Dankeschön, Malte, für die Infos. Und wir schauen auf weitere Themen an diesem Freitag. Von dem vor Dänemark gefundenen toten Wal sollen jetzt Gewebeproben ausgewertet werden. Die Proben sollen hier bei uns in Deutschland untersucht werden, teilte das dänische Amt für Naturverwaltung mit. Einen GPS-Sender habe man an dem verendeten Tier nicht gefunden. Aktuell ist auch noch unklar, ob es sich bei dem Wal um Timmy handelt, der vor rund 2 Wochen in einer Rettungsaktion von der Ostsee in die Nordsee gebracht wurde. In der Demokratischen Republik Kongo ist wieder das gefährliche Ebola-Fieber ausgebrochen. Laut der afrikanischen Gesundheitsbehörde sind insgesamt schon 65 Menschen daran gestorben. Außerdem gibt es fast 250 Verdachtsfälle. Die Gesundheitsbehörde befürchtet eine weitere Ausbreitung. Noch ist unklar, um welchen Ebola-Stamm es sich genau handelt. Erste Laborergebnisse zeigen aber, es ist wohl nicht die Variante, gegen die es inzwischen einen Impfstoff gibt. Nationaltorwart Manuel Neuer bleibt beim FC Bayern. Der 40-Jährige hat seinen Vertrag mit den Münchnern um ein weiteres Jahr verlängert, bis Juni 2027. Das hat der FC Bayern vorhin bekannt gegeben. Neuer ist seit 2011 beim Rekordmeister unter Vertrag. Bahnpendler hier bei uns in NRW werden ab heute Abend wieder auf eine harte Probe gestellt. Bei der großen Generalsanierung der Strecke Hagen-Wuppertal-Köln startet die nächste Bauphase, die bislang längste seit Beginn der Sanierung im Februar. Sie dauert bis Mitte Juni und in dieser Zeit wird vor allem Wuppertal vom Bahnverkehr abgeschnitten. Hier fährt 4 Wochen lang kein Zug. Mehrere S-Bahn- und Regionalzüge werden streckenweise durch Busse ersetzt. Die Vollsperrung startet nachher gegen 21 Uhr. Und das waren die Nachrichten mit Mirko Knappert.
3: Ja, wir haben von allem was dabei heute Abend. Sonne, Regen, teils auch Gewitter. In der Nacht klingen die dann aber so langsam ab. Und morgen ist es dann insgesamt freundlicher. Zwischen den Wolken guckt die Sonne mal länger vor und es bleibt auch mal länger trocken. Einzelne Schauer und auch Gewitter ziehen aber auch dann weiter durch. Dazu bekommen wir 11 bis 15 Grad in der Spitze. Wir schauen auf die Autobahn. Hier staut es sich. A2 Oberhausen-Dortmund zwischen Kreuz Oberhausen und Oberhausen-Königshardt. 2 Kilometer, 4 Minuten dauert es länger. A2 Dortmund-Oberhausen jetzt zwischen Oberhausen-Königshardt und Kreuz Oberhausen. 1 Kilometer, 11 Minuten plus. A3 Arnheim-Oberhausen zwischen Dienstlaken-Süd und Oberhausen-Holten. 1 Kilometer Stau, 6 Minuten dauert es länger. A52 Essen-Düsseldorf jetzt zwischen Essen-Hart, Zopf und Breitscheid. 3 Kilometer Stau, 10 Minuten müsst ihr mehr einrechnen. A57 Krefeld-Köln zwischen Köln-Worringen und Köln-Chorweiler. 4 Minuten dauert es länger, 3 Kilometer Stau. Und A516 Oberhausen-Oberhausen-Eisenheim zwischen Kreuz-Oberhausen und Oberhausen-Eisenheim. 2 Kilometer, 8 Minuten plus.
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3: Natascha Wittmark hier. Hallo zusammen an diesem etwas nassen Freitagabend. Aber da denken wir jetzt nicht dran. Nein, wir fühlen jetzt schon mal das Finale der Fußball-WM vor. So ein bisschen. Also klar, Deutschland wird da natürlich spielen. Keine Frage, auf jeden Fall. Aber vor allem wird es ja auch eine Halbzeitshow geben. Ne? Das allererste Mal, wie beim Super Bowl. Und das halbe Line-Up, das habe ich jetzt schon mal hier für euch. Die südkoreanische Extrem-Performer-Boyband BTS, die stehen dann ja auf der Bühne. Und auch Madonna. Und beide spiele ich euch jetzt. Und Madonna macht den Anfang. Mit La Isla Bonita.

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0: Nur bei BTS. Da regnet es wohl auch ganz gut. Mit Swim habt ihr sie gehört.
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0: Ja, mit der ist Ausschluss und vorbei. Also so gut wie die Fußball-Bundesliga-Saison geht dieses Wochenende zu Ende. Alle neun Partien finden ja traditionell zeitgleich am Samstagnachmittag statt.
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2: Ja, auch wenn sonst der Blick immer auf die vorderen Plätze in der Tabelle gerichtet ist, an diesem letzten Spieltag lohnt sich der Blick nach ganz unten.
3: Wir schauen auf das Tabellenüberblick.
2: Ja, tatsächlich, Wolfsburg, Heidenheim und St. Pauli belegen punktgleich die letzten drei Ränge. Und jetzt ist schon klar, zwei Teams aus diesem Trio spielen kommende Saison auf jeden Fall in Liga 2.
4: Nie mehr zweite Liga, nie mehr dritte Liga, so heißt es, glaube ich.
2: Für die Dortmunder ist vor dem Spiel in Bremen alles geklärt. Sie laufen als Vizemeister ins Ziel.
5: Was bin ich jetzt? Vizekönigin, Prinzessin, Hofnärrin oder keine Ahnung. Es ist egal, es fühlt sich einfach toll an.
2: Ein wenig spannender ist es für Leverkusen. Ein Sieg gegen den HSV vorausgesetzt, müssen sie schauen, ob Stuttgart und Hoffenheim noch stolpern. Ansonsten wird es nichts mit der angestrebten Champions-League-Qualifikation.
6: Die Stimmung ist wie eigentlich vor dem Spiel. Mit dem kleinen Unterschied nur, dass wir aus dieser äußerst großen Minimalchance eine etwas kleinere gemacht haben.
2: Und bei diesem knappen Hin und Her dürfen die Gladbacher sogar mitspielen. Sie haben nämlich Hoffenheim zu Gast. Zumindest für die ist dieses Spiel dann auch noch wichtig.
7: Ich unterstreiche es nochmal, das heutige Spiel hat natürlich eine riesengroße Bedeutung. Aber man muss das ganz locker sehen.
2: Tja, und was haben wir noch? Ja, die Kölner, die bringen die letzten Bundesliga-Punkte noch zum Meister nach München. Und dann war es das. Dann müssen wir uns alle auf die Mega XXL-WM in den USA, Mexiko und Kanada freuen.
8: In Deutschland im Endspiel ist, fahre ich selbstverständlich.
9: Nur zum Endspiel?
8: Das weiß ich noch nicht.
2: Na dann, schönen Anpfiff.

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2: Mit Luisa Löhrs und Lena Bauer. Guten Abend.
3: Hallo.
2: Es gibt gute Nachrichten in Sachen Geldautomatensprengungen, denn die Zahlen dazu sind rückläufig, sagt das LKA. In ganz NRW ist das so, aber auch hier bei uns am Niederrhein, also im Kreis Viersen und in Krefeld, dazu beigetragen haben sollen demnach die höheren Sicherheitsmaßnahmen.
3: Ja, und dann haben wir noch ein Update zu den zerkratzten Autos in Krefeld. Da sitzt jetzt ein Verdächtiger in Untersuchungshaft, das hat die Polizei heute mitgeteilt. Zivile Einsatzkräfte hatten den 51-Jährigen in der Nacht auf der Melanchthonstraße auf frischer Tat erwischt. Und in der Umgebung entdeckten die Beamten dann mehr als 20 weitere beschädigte Autos. Und als mögliches Tatwerkzeug stellten die Einsatzkräfte dann noch mehrere Feuerzeuge sicher. Der Mann war den Ermittlern jetzt kein Unbekannter und Ende April ja auch bereits im Zusammenhang mit ähnlichen Fällen aufgefallen. Und seit Mitte April wurden in Krefeld laut Polizei mehr als 300 Autos zerkratzt.
2: Im Einzelhandel wurde heute wieder gestreikt. Die Gewerkschaft Verdi hat dazu aufgerufen, auch hier bei uns am Niederrhein. Hintergrund sind die laufenden Tarifverhandlungen im Einzelhandel. Verdi kritisiert das Angebot der Arbeitgeber, was gerade vorliegt, das sei zu niedrig. Die Gewerkschaft fordert unter anderem 7% mehr Geld.
3: Ja, und dann hatten wir ja gestern noch Vatertag und der ist in Krefeld und im Kreis Viersen insgesamt ruhig verlaufen, das sagt die Polizei. Die Zahl der Einsätze blieb überschaubar. Im Kreis Viersen musste die Polizei aber hin und wieder ausrücken, so zum Beispiel in Süchteln. Hier fuhr eine 46 Jahre alte Frau aus Viersen mit dem Fahrrad trotz 1,2 Promille. Und in Schwalmtal war ein 18-Jähriger ohne Führerschein mit dem Auto seiner Familie unterwegs. In Krefeld meldet die Polizei dagegen keine nennenswerten Einsätze.
4: Kann weiter Schauer geben heute Abend. Auch einzelne Gewitter sind dabei. In der Nacht klingen die so langsam ab. Morgen haben wir dann auch mal längere, trockene, sonnige Phasen. Einzelne Schauer ziehen aber auch dann weiter durch. Dazu bekommen wir 11 bis 15 Grad in der Spitze.
5: Hier staut es sich noch. A2 Dortmund-Hannover zwischen Herford-Ost und Flotow-West. 1 Kilometer, 11 Minuten dauert es länger. A2 Dortmund-Oberhausen zwischen Oberhausen-Königshardt und Kreuz-Oberhausen. 1 Kilometer, 10 Minuten plus. A3 Arnheim-Oberhausen zwischen Dienstlaken-Süd und Oberhausen-Holten. Auch 1 Kilometer Stau, 4 Minuten plus da. A52 Essen-Düsseldorf zwischen Essen-Harzopf und Breitscheid. 3 Kilometer, 5 Minuten plus. Die 57 jetzt Krefeld-Köln zwischen Köln-Worringen und Köln-Korweiler. 1 Kilometer, 2 Minuten. Und A516 Oberhausen-Oberhausen-Eisenheim zwischen Oberhausen-Sterkrade und Oberhausen-Eisenheim. 1 Kilometer Stau, 3 Minuten plus.
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4: Natascha Wittmark hier, hallo. Ja, bei diesem Regen, da hilft nur eins, ne? Gegen Anarbeiten. Und das machen wir jetzt. Mit dem Sommersong aus dem letzten Jahr. Der ist auch dieses Jahr noch sehr gut, oder? Golden von Hunter X.

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0: hallo zusammen. Ich hoffe, die meisten von euch haben den Vatertagskater mittlerweile auskuriert. Trinken, trinken, trinken ist da ja das Allerwichtigste, ne? Also Wasser.
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3: Ja, nee, ist klar.
4: Boah, säuft eure Perle auch so? Ey, meine Fresse, was diese Frau in sich reinschüttet. Echt wie ein Pferd oder ein Maulesel. Wo unser einer mal ein Schlückchen wagt, da fließen ganze Fässer in dieses, ja, zugegebenermaßen zauberhafte Menschenkind. Nein, nein, nein, kein Bier oder Wein. Die trinkt überhaupt keinen Alkohol. Aber Wasser, Wasser, wie ein Kamel nach einer Wüstensafari. Ja, ich weiß, ein erwachsener Mensch sollte am Tag mindestens 2 Liter Wasser trinken. Aber ey, das macht doch keiner, oder? Zumindest kein Mann. Also ich habe Tage, da habe ich abends um 7 circa 4 Kaffee und eine Cola Zero getrunken. Ja, und mir geht's gut. Ja, vielleicht bin ich etwas müde, aber ich habe nicht das Gefühl, dass meinem jugendlichen Körper irgendwas fehlt. Ja, zu dem Zeitpunkt hat meine Olle aber schon um die 4 Liter Wasser intus. Vielleicht ist das ja auch der Grund, warum Männer im Durchschnitt etwas eher sterben als Frauen.
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1: Mit Mirko Knappert. Schönen guten Abend. Die Bundesregierung will härter gegen Ticketabzocke vorgehen. Das Ziel, überzogene Preisaufschläge beim Weiterverkauf gesetzlich zu deckeln. So sollen Fans bei Events mit großer Nachfrage keine extrem hohen Summen mehr bezahlen müssen. Der private Verkauf unter Freunden soll aber weiterhin problemlos möglich sein, sagte Bundesjustizministerin Hubig der Bild. Thorsten Adolfs aus unserem News-Team. Dass Hubig tätig wird, liegt ja auch daran, dass es zuletzt Druck aus der Musikbranche gab.
2: Den Anstoß für die Pläne gab es durch einen offenen Brief von vielen Künstlern wie den Toten Hosen, die sich zusammen mit dem Bundesverband der Konzertwirtschaft gegen den Preiswucher wehren. Sie sind sauer, weil das zusätzliche Geld für den Ticketverkauf nicht bei den Musikern oder in der Produktion neuer Shows landet, sondern in den Taschen von Zwischenhändlern, die absolut nichts zur Kultur beitragen. Im Ausland ist man schon weiter als bei uns. In Frankreich, Italien oder den USA gibt es schon lange Regeln gegen Bots oder den kommerziellen Weiterverkauf. Nach Angaben des Verbandes Pro Musik ist Deutschland bis jetzt ein perfekter Raum für solche Spekulanten, weil es solche Regeln bei uns so gut wie gar nicht gibt. Und genau das soll sich jetzt endlich ändern.
1: Dankeschön, Thorsten, für die Infos. Und wir schauen auf weitere Nachrichten im Überblick. Bundeskanzler Merz und US-Präsident Trump haben wieder miteinander telefoniert. Beim Thema Iran hat es große Einigkeit gegeben. Teheran müsse an den Verhandlungstisch kommen und die Straße von Hormuz öffnen, schrieb Merz auf der Plattform X. Außerdem dürfe der Iran keine Nuklearwaffen besitzen. Das Verhältnis zwischen Trump und Merz war zuletzt sehr angespannt. Der Chef der NRW-FDP, Höhne, zieht seine Kandidatur für den Bundesvorsitz der Liberalen zurück. Nach intensiven Gesprächen habe man sich gemeinsam entschieden, die Kräfte zu bündeln, sagte Höhne in einem Interview mit der FAZ. Er macht damit den Weg für den langjährigen Parteivize Wolfgang Kubicki frei. Höhne will stattdessen als erster stellvertretender Bundesvorsitzender der FDP kandidieren. An den bundesweiten Warnstreiks im Einzel- und Großhandel haben sich heute mehr als 5000 Mitarbeiter beteiligt. Diese Zahl nennt die Gewerkschaft Verdi. Neben NRW sind in vielen weiteren Bundesländern über 200 Betriebe bestreikt worden. Unter anderem Filialen von Edeka, Rewe, Kaufland, Douglas, der Metro oder Ikea. Grund für den Warnstreik ist der Tarifstreit für die Branche. Verdi fordert 7% mehr Lohn für die Beschäftigten, mindestens aber 225 Euro mehr. Die Fußballrente kann warten. Nationaltorwart Manuel Neuer wird seine Karriere noch nicht beenden. Der 40-Jährige hängt beim FC Bayern noch eine Saison dran. Verein und Keeper haben jetzt den Vertrag um ein Jahr verlängert. Aus München berichtet für uns Justin Hamm.
3: 597 Spiele für die Bayern, 13-mal Deutscher Meister, 2-mal Champions-League-Sieger. Manuel Neuers Karriere in München hat schon längst Legendenstatus. Nun kommt noch eine Saison dazu. Bayern-Präsident Herbert Heiner sagt, Neuer sei das Gesicht von zwei Generationen und ein herausragendes Vorbild. Medienberichten zufolge soll Neuer kommende Saison mehr Spiele an Torwarttalent Jonas Urbich abgeben, um diesen zur neuen Nummer 1 zu entwickeln.
1: Und das waren die Nachrichten mit Mirko Knappert.
4: Es bleibt wechselhaft heute Abend. Schauer und Gewitter ziehen weiter durch. In der Nacht klingen die so langsam ab und morgen bekommen wir dann einen Mix aus Sonne und Wolken. Einzelne Schauer sind auch dann wieder dabei. Wir bekommen aber auch mal längere sonnige, trockene Phasen. Die Temperaturen liegen dazu zwischen 11 und 15 Grad in der Spitze. Wir schauen auf die Autobahn. A1 Dortmund-Köln zwischen Remscheid und Wermelskirchen. 1 Kilometer Stau, 6 Minuten dauert es länger. A2 Dortmund-Hannover zwischen Herford-Bad Salzuflen und Flotow-West. 3 Kilometer nach einem Unfall. Knappe 40 Minuten müsst ihr da mehr einrechnen. A2 Dortmund-Oberhausen zwischen Oberhausen-Königshardt und Kreuz-Oberhausen. 1 Kilometer Stau, 6 Minuten plus. Die A4 Aachen-Köln zwischen Kreuz, Köln-West und Köln-Eiffeltor. 1 Kilometer Stau, 2 Minuten kommen obendrauf. A4 Köln-Aachen jetzt zwischen Köln-Eiffeltor und Kreuz-Köln-West. 2 Kilometer Stau nach einem Unfall. Die Autobahn ist da gesperrt. 1 Stunde steht ihr mindestens. Bitte bildet eine Gasse für die Rettungs- und Einsatzfahrzeuge. Und A43 Wuppertal-Münster zwischen Kreuz-Recklinghausen und Recklinghausen-Herten. 1 Kilometer Stau, 4 Minuten plus.
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4: Hallo zusammen, Natascha Wittmark hier, eure Brückentags- bzw. Feierabendbegleitung. Je nachdem, was da bei euch der Stand ist. Lady Gaga habe ich jetzt für euch mit Abracadabra.

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1: Ja, morgen Abend ist es soweit. Das ESC-Finale in Wien steigt. Sarah Engels singt für uns. Die haben wir ja über unsere Aktion Lichtblicke schon näher kennengelernt. Sie hat ja einen Song extra für unsere Aktion gesungen. Und wir begleiten sie jetzt natürlich beim ESC und drücken die Daumen. Beziehungsweise der Kollege Dominik Becker macht das direkt vor Ort.
2: Liebe Grüße aus Wien, ja vom wahrscheinlich größten und beliebtesten Musikwettbewerb der Welt. Ihr müsst euch das mal vorstellen. Fast 200 Millionen Menschen werden morgen Abend vorm Fernseher sitzen. Und am Ende des Tages ist der ESC ja ein Wettbewerb, bei dem es nicht nur um Punkte geht, sondern eben auch um Platzierungen.
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2: Wir sind sehr gespannt, wie weit es Feier von unserer Sarah Engels, unsere deutsche Starterin, wie weit es der Song nach vorne schafft. Wir hoffen natürlich ganz weit nach vorne. Sie selbst hat mir hier nach einem Auftritt im Interview gesagt, der Platz, ja, der spielt nicht so eine große Rolle.
4: Für mich ist unabhängig von der Platzierung der größte Erfolg wirklich, dass ich ein bisschen mehr Leichtigkeit nach Deutschland bringen kann. Und ich glaube, dass es mir in den letzten Tagen auch ein bisschen gelungen ist. Ich möchte Frauen erreichen, ich möchte Menschen Mut machen, sich nicht immer nur von Zweiflern irgendwie einfangen zu lassen, sondern bei sich zu bleiben, sein Ding durchzuziehen, an seine Träume zu glauben.
2: Sarahs Mann Julian, der ist die ganze Zeit mit dabei, der unterstützt, der macht und tut. Mit dem habe ich über dieses Thema auch gesprochen. Und ja, der merkt im Moment auch, egal wo es am Ende hingeht, also welcher Platz es dann wirklich wird, es läuft für Sarah einfach ganz gut. Alles kann, nichts muss.
5: Also was sie tut dafür, um gut anzukommen, das finde ich mega. Und sie hat auch einfach, ist auch einfach natürlich und sie hat einfach auch Spaß daran, mit den anderen Ländern zu interagieren. Ich glaube, der Song hat richtig viel Potenzial und dann ist es ja auch so ein bisschen am Glücksrad drehen so. Schauen alle sehr, sehr positiv auf Samstag.
2: Unsere deutsche Starterin Sarah Engels, ja, die freut sich auf jeden Fall und sagt, ich habe richtig Bock.
4: Und ich bin wirklich, Leute, ich bin richtig on fire, ich sag's euch.
1: Das ist doch schon mal eine gute Ausgangssituation. Morgen um 21 Uhr geht's dann los, dann steigt das ESC-Finale in Wien.

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1: Mit Luisa Löhrs und Lena Bauer. Guten Abend.
2: Hallo.
1: Es gibt gute Nachrichten in Sachen Geldautomatensprengungen, denn die Zahlen dazu sind rückläufig, sagt das LKA. In ganz NRW ist das so, aber auch hier bei uns am Niederrhein, also im Kreis Viersen und in Krefeld, dazu beigetragen haben sollen demnach die höheren Sicherheitsmaßnahmen.
2: Ja, und dann haben wir noch ein Update zu den zerkratzten Autos in Krefeld. Da sitzt jetzt ein Verdächtiger in Untersuchungshaft, das hat die Polizei heute mitgeteilt. Zivile Einsatzkräfte hatten den 51-Jährigen in der Nacht auf der Melanchthonstraße auf frischer Tat erwischt. Und in der Umgebung entdeckten die Beamten dann mehr als 20 weitere beschädigte Autos. Und als mögliches Tatwerkzeug stellten die Einsatzkräfte dann noch mehrere Feuerzeuge sicher. Der Mann war den Ermittlern jetzt kein Unbekannter und Ende April ja auch bereits im Zusammenhang mit ähnlichen Fällen aufgefallen. Und seit Mitte April wurden in Krefeld laut Polizei mehr als 300 Autos zerkratzt.
1: Im Einzelhandel wurde heute wieder gestreikt. Die Gewerkschaft Verdi hat dazu aufgerufen, auch hier bei uns am Niederrhein. Hintergrund sind die laufenden Tarifverhandlungen im Einzelhandel. Verdi kritisiert das Angebot der Arbeitgeber, was gerade vorliegt, das sei zu niedrig. Die Gewerkschaft fordert unter anderem 7% mehr Geld.
2: Ja, und dann hatten wir ja gestern noch Vatertag und der ist in Krefeld und im Kreis Viersen insgesamt ruhig verlaufen, das sagt die Polizei. Die Zahl der Einsätze blieb überschaubar. Im Kreis Viersen musste die Polizei aber hin und wieder ausrücken, so zum Beispiel in Süchteln. Hier fuhr eine 46 Jahre alte Frau aus Viersen mit dem Fahrrad trotz 1,2 Promille. Und in Schwalmtal war ein 18-Jähriger ohne Führerschein mit dem Auto seiner Familie unterwegs. In Krefeld meldet die Polizei dagegen keine nennenswerten Einsätze.
3: Ja, mal sehen wir die Sonne, dann ist es wieder nass heute Abend. Einzelne Gewitter können auch durchziehen. Die klingen in der Nacht aber so langsam ab. Und morgen am Samstag wird es insgesamt ziemlich freundlich. Einzelne Schauer ziehen zwar auch dann weiter durch. Wir haben aber auch längere, sonnige, trockene Phasen. Dazu bekommen wir 11 bis 15 Grad in der Spitze. Wir schauen auf die Autobahn. A1 Dortmund-Köln zwischen Remscheid und Wermelskirchen. 1 Kilometer Stau, 6 Minuten dauert es länger. A2 Dortmund-Hannover zwischen Herford-Bad Salzuflen und Flotow-West. 3 Kilometer nach einem Unfall. Knappe 40 Minuten müsst ihr da mehr einrechnen. A2 Dortmund-Oberhausen zwischen Oberhausen-Königshardt und Kreuz-Oberhausen. 1 Kilometer Stau, 6 Minuten plus. Die A4 Aachen-Köln zwischen Kreuz, Köln-West und Köln-Eiffeltor. 1 Kilometer Stau, 2 Minuten kommen obendrauf. A4 Köln-Aachen jetzt zwischen Köln-Eiffeltor und Kreuz-Köln-West. 2 Kilometer Stau nach einem Unfall. Die Autobahn ist da gesperrt. 1 Stunde steht ihr mindestens. Bitte bildet eine Gasse für die Rettungs- und Einsatzfahrzeuge. Und A43 Wuppertal-Münster zwischen Kreuz-Recklinghausen und Recklinghausen-Herten. 1 Kilometer Stau, 4 Minuten plus.
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3: Ja, ich weiß, ihr habt schon einen ganzen Tag hinter euch, aber ihr müsst jetzt noch mal alles geben. Bei dieser Nummer geht's nicht anders. Also holt euren Partner, eure Partnerin und 1, 2, 3 und Sprung.

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0: Omi mit Cheerleader. Wer für einen großen Künstler schon mal versucht hat, Tickets zu bekommen, weiß, das ist nicht nur super schwer, weil die Tickets oft super schnell ausverkauft sind, meist schon beim Vorverkauf. Vor allem sind Tickets auch super teuer und das ärgert nicht nur die Fans, sondern auch die Musiker. Deshalb fordern jetzt einige in einem offenen Brief an die Bundesregierung zusammen mit Konzertveranstaltern schärfere Regeln gegen Wucherpreise beim Wiederverkauf von Tickets. Unterschrieben haben den offenen Brief unter anderem Campino von den Toten Hosen, Nina Schuber, Die Ärzte, Johannes Oerding, Thorsten Ortmann aus dem News-Team. Wie funktioniert diese Ticketabzocke genau?
1: Ja, die Masche läuft so. Es gibt professionelle Tickethändler, die kaufen massenhaft Karten auf, um sie dann später mit hohen Preisaufschlägen wieder zu verkaufen. Mhm. Dabei nutzen sie sogenannte Ticketbots. Das sind Softwareprogramme, die blitzschnell Kaufvorgänge starten, sobald der Verkauf online geht. Die Bots kaufen oft innerhalb von Sekunden Tausende von Tickets, sodass echte Fans quasi überhaupt keine Chance haben, an die Karten zu kommen. Das gilt nicht nur für Konzerte, sondern auch für Sportveranstaltungen.
0: Und die Konsequenzen sind nicht nur teure Tickets.
1: Ja, die Tickets sind auf dem Zweitmarkt dann oft doppelt oder viermal so teuer und der Gewinn landet dann in den Taschen der Ticketabzocker. Und echte Fans haben immer seltener die Chance, ein Konzert der Superstars zu besuchen, sagt Bruce Dickinson, Frontman der Metal-Kultband Iron Maiden. Wir wollen, dass dort echte Fans stehen und nicht nur Reiche. Und echte Fans haben nicht immer viel Geld. Wir wollen auch junge Leute auf unseren Konzerten haben und auch die haben nicht viel Geld. Deshalb ist es wichtig zu versuchen, die Ticketpreise in einem vernünftigen Rahmen zu halten.
0: So, und die Bundesregierung soll jetzt gegen diese Ticketabzocke vorgehen.
1: Ja, und das ist auch notwendig, denn in vielen anderen europäischen Ländern gibt es schon Regelungen, um einem Betrug mit Konzerttickets zu begegnen. In Großbritannien zum Beispiel müssen Originalpreis, Sitznummer und Verkäuferidentität klar ausgewiesen werden. Ein Weiterverkauf mit Gewinn ist verboten. Bundesjustizministerin Hubich arbeitet jetzt auch an Regelungen für Deutschland.
2: Dagegen müssen wir vorgehen, dagegen wollen wir auch vorgehen. Wir prüfen im Moment verschiedene Möglichkeiten, damit wir wirklich hier zu wirksamen Beschränkungen kommen.
0: Ja, hoffen wir, dass der offene Brief was bringt und die Regeln gegen diese Wucherpreise bald verschärft werden. Vielen Dank, Thorsten Ortmann.

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1: Ich bin Tine Klimach. Nach zuletzt ziemlich angespannten Beziehungen zwischen Deutschland und den USA haben Bundeskanzler Merz und US-Präsident Trump jetzt wieder miteinander telefoniert. Thema war vor allem der Iran-Krieg.
2: Ob Merz die Wogen etwas glätten konnte beim beleidigten US-Präsidenten ist offen. Die Mitteilung des Kanzlers auf der Plattform X nach dem Telefonat jedenfalls liest sich noch etwas steif. Merz schrieb, man sei sich einig, dass der Iran jetzt an den Verhandlungstisch kommen und die Straße von Hormuz öffnen müsse. Außerdem dürfe Teheran keine Nuklearwaffen besitzen. All diese Punkte hatte Merz allerdings nie öffentlich in Frage gestellt, wohl aber eine Strategie des US-Präsidenten, was diesen wiederum so erzürnte, dass er Merz persönlich angriff. Ein einziger Anruf in der Air Force One dürfte Trump kaum vollständig besänftigen. Thomas Bleskin, Nachrichtenredaktion.
1: Währenddessen setzen israelische und libanesische Unterhändler ihre Gespräche in Washington fort. Das berichteten arabische sowie israelische Medien übereinstimmend. Die libanesische Regierung selbst ist keine aktive Konfliktpartei. Israel liefert sich Gefechte mit der Hisbollah-Miliz, die mit dem Iran verbunden ist. Die Hisbollah sitzt selbst nicht mit am Tisch. Die bisherige Waffenruhe läuft an diesem Sonntag aus. Seit dem Beginn der Kämpfe im März wurden fast 3000 Menschen im Libanon getötet. In Deutschland ist bezahlbarer Wohnraum vor allem in Großstädten weiter knapp. Es muss mehr gebaut werden und das ist ein Ziel der Bundesregierung. Trotzdem freut sich die Wohnungsbauwirtschaft nicht etwa über einen Bauboom. Ganz im Gegenteil, die Stimmung bei den Wohnungsbauern ist laut IFO-Institut so stark eingebrochen wie seit rund 4 Jahren nicht mehr.
3: Die Bundesregierung will vor allem mit schnelleren Genehmigungen für mehr Wohnungen sorgen. Und das hat auch erstmal geklappt. Im vergangenen Jahr wurden zumindest fast 11% mehr Wohnungen genehmigt. Das ist in der Baubranche aber noch nicht angekommen. Mehr als 40% klagen immer noch über einen Auftragsmangel. Lieferengpässe bei der Versorgung mit Grundstoffen sorgen außerdem weiter für große Unsicherheiten. Ende 2024 fehlten 1,4 Millionen Wohnungen und groß verändert hat sich die Lage seitdem nicht. Aus Berlin, Uli Reitinger.
1: Zum Sport. Fußballer Manuel Neuer wird seine Karriere am Saisonende nicht beenden, sondern eine weitere Saison im Tor des FC Bayern München stehen. Der deutsche Rekordmeister gab die Vertragsverlängerung mit dem 40 Jahre alten Kapitän bis Juni 2027 bekannt.
4: Und das waren die Nachrichten mit Tine Klimach.
5: Der Freitag geht wechselhaft zu Ende. Es ziehen weiter Schauer durch und einzelne Gewitter. Morgen am Samstag wird es dann trockener. Einzelne Schauer sind zwar auch dann wieder dabei, aber wir bekommen auch längere, sonnige, trockene Phasen. Die Temperaturen steigen dazu auf 11 bis 15 Grad. Wir schauen auf die Autobahn. A1 Dortmund-Köln. Hier gab es einen Unfall zwischen Remscheid und Wermelskirchen. Der Verkehr wird an der Unfallstelle vorbeigeführt. Bitte bildet eine Gasse für die Rettungs- und Einsatzfahrzeuge. A2 Dortmund-Hannover. Zwischen Herford Ost und Flotow West gab es ebenfalls einen Unfall. 3 Kilometer Stau da jetzt. Eine knappe halbe Stunde müsst ihr mehr einrechnen. A2 nochmal Hannover-Dortmund. Zwischen Beckum und Hamm-Untrop. 1 Kilometer nach einem Unfall. Eine knappe Viertelstunde dauert es länger. A4 Köln-Olpe, Vorsicht zwischen Bergisch-Gladbach-Bensberg und Untereschbach. Da gab es einen Unfall hinter einer Kurve. Bitte fahrt dort vorsichtig. A4 Köln-Aachen zwischen Köln-Klettenberg und Kreuz-Köln-West. Da gab es ebenfalls einen Unfall. Der Verkehr wird an der Unfallstelle vorbeigeführt. 2 Kilometer Stau aktuell. Knappe 20 Minuten braucht ihr da länger.
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5: Gut durch und hoffentlich bald an, liebe Autofahrer. Natascha Wittmark hier. Hallo zusammen. Ich begleite euch heute durch den Abend und habe jetzt hier Musik von einer Frau mit einer großartigen Stimme. Loy mit Red Eyes.

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1: Es kann weiter Schauer geben heute Abend. Auch einzelne Gewitter sind dabei. In der Nacht klingen die so langsam ab. Morgen haben wir dann auch mal längere, trockene, sonnige Phasen. Einzelne Schauer ziehen aber auch dann weiter durch. Dazu bekommen wir 11 bis 15 Grad in der Spitze. Wir schauen auf die Autobahn A2 Dortmund-Hannover. Es staut sich zwischen Herford-Ost und Flotow-West auf 2 Kilometer nach einem Unfall. 9 Minuten dauert es länger. A2 Hannover-Dortmund jetzt zwischen Beckum und Hamm-Uhentrop staut es sich auf 1 Kilometer auch nach einem Unfall. Eine gute Viertelstunde müsst ihr mehr einrechnen. Und A61 Mönchengladbach-Venlo, hier staut es sich zwischen Mönchengladbach-Nordpark und dem Kreuz Mönchengladbach auf 1 Kilometer. Da dauert es 4 Minuten länger.
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1: Ich bin Natascha Wittmark. Ich hoffe, ihr habt einen schönen Abend soweit. Das ist jetzt Michael Patrick Kelly für euch zusammen mit Rakim. Wonders.

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Einfach immer wieder schön, die Nummer. Phil Collins, Against All Odds, hier am Freitagabend. Shakira macht's schon wieder. Waka Waka war ja die WM-Hymne 2010 und ist seitdem einer der erfolgreichsten Fußballsongs geworden. Und jetzt ist Shakira wieder am Start und liefert den Song für diese WM. Die Die heißt er, ist jetzt ganz neu draußen. Und es ist auch diesmal wieder ein Power-Song, so wie wir es von ihr kennen. Es geht ums Starksein und Durchhalten, passend zum Fußball. Und natürlich hat Shakira auch den internationalen Bezug zur WM drin. Im Refrain wird nämlich in 5 Sprachen angefeuert. Also da singt sie, auf geht's, los jetzt, auf Italienisch, Japanisch, Spanisch, Französisch und Englisch. Wie sich das anhört, das hört ihr jetzt. Das ist Shakira mit Die Die. 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
1: Ich bin Tine Klimach. Die aktuell geltende Waffenruhe zwischen der pro-iranischen Hisbollah-Miliz im Libanon und Israel soll nach US-Angaben um 45 Tage verlängert werden. Es soll außerdem eine weitere Gesprächsrunde zwischen Vertretern beider Seiten unter der Vermittlung des Ministeriums Anfang Juni geben. Die Waffenruhe wäre am Sonntag ausgelaufen. Die Folgen des Iran-Kriegs drücken immer mehr auf die wirtschaftliche Lage in Deutschland. Nachdem der Start ins Jahr stärker ausfiel als erwartet, rechnet die Bundesregierung im zweiten Quartal mit einem deutlichen Konjunkturdämpfer.
2: Steigende Preise, Lieferkettenprobleme und Unsicherheit belasten die Stimmung in Unternehmen und privaten Haushalten. So steht's im aktuellen Monatsbericht des Bundeswirtschaftsministeriums. Alle Indikatoren, so heißt es weiter, deuten auf einen schweren Dämpfer der Konjunktur hin. Wie es genau weitergeht, hänge unter anderem davon ab, wie lange der Konflikt mit dem Iran noch dauert, wie lange die Handelswege und auch Produktionskapazitäten beeinträchtigt bleiben. Und selbst nach einer Entspannung dürften zum Beispiel die Energie- und Rohstoffpreise noch nicht so schnell wieder sinken. Aus Berlin, Thomas Thonfeld.
1: Für viele ist es ein absolutes No-Go und zugeben würden es wahrscheinlich die wenigsten. Aber fast jeder oder jede vierte hat schon mal heimlich das Handy des Partners durchsucht. Das zeigt eine Umfrage des Digitalverbands Bitkom. Bei den Jüngeren unter 30 gab es sogar jeder zweite zu.
3: Die häufigsten Gründe fürs heimliche Handy-Checken sind laut Bitkom ganz klar Neugier und Eifersucht. Viele wollen wissen, ob der Partner vielleicht fremdgeht oder etwas verheimlicht. Spannend ist aber auch, nach dem Blick aufs Handy fühlten sich längst nicht alle besser. Einige waren zwar erleichtert oder bestätigt, viele hatten danach aber eher ein schlechtes Gewissen oder waren enttäuscht. Der Digitalverband empfiehlt deshalb auch mehr Schutz für Smartphone, etwa mit Face-ID oder Fingerabdrucksperre. Zoe Tassovali, Nachrichtenredaktion.
1: Zum Sport. Manuel Neuer hat auch mit 40 Jahren noch nicht genug vom Profifußball. Der Kapitän verlängert seinen auslaufenden Vertrag beim FC Bayern München ein weiteres Mal bis Mitte 2027. Das hat der Verein am Abend bekannt gegeben. In den vergangenen Wochen und Monaten war immer wieder über ein Nationalmannschaftscomeback für die anstehende WM spekuliert worden. Neuer wiegelte das aber bisher immer ab.
4: Und das waren die Nachrichten mit Tine Klimach.
5: Es bleibt wechselhaft heute Abend. Schauer und Gewitter ziehen weiter durch. In der Nacht klingen die so langsam ab und morgen bekommen wir dann einen Mix aus Sonne und Wolken. Einzelne Schauer sind auch dann wieder dabei. Wir bekommen aber auch mal längere sonnige, trockene Phasen. Die Temperaturen liegen dazu zwischen 11 und 15 Grad in der Spitze. A4 Köln-Aachen, hier staut es sich zwischen Köln-Eiffeltor und Kreuz Köln-West nach einem Unfall. 2 Kilometer Stau, knappe 20 Minuten müsst ihr mehr einrechnen. Und auf der A44 Aachen-Mönchengladbach gab es ebenfalls einen Unfall zwischen Aachen-Brand und Kreuz Aachen. Da ist die Autobahn jetzt gesperrt.
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5: So, gleich habe ich unser aller Lieblings-Cappy-Träger hier, Mark Forster, mit einem Lied. Ganz simpel heißt, ein Lied. Spiele ich euch direkt nach Macklemore. Can't Hold Us. Ich bin Natascha Wittmark. Einen schönen Abend zusammen.

0: klingt nicht so, ne? Aber es ist ein Trennungssong. Ein sehr schön verpackter. Alle Farben Baby Goodbye. Jetzt hier Hannes Höfer für euch. Und seinen Antrag, den kann ich nur unterstützen.
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2: Hier drei Dinge, die genauso sinnlos sind wie Brückentage. Diese Papierstrohhalme an der Capri-Sonne, Sandwichmaker und diese USB-Kaffeetassenwärmer. Ich meine, wie lange will man bitte an einem Pott Kaffee rumnuckeln? Gilt der Kaffee nicht irgendwann als stehendes Gewässer? Gibt's dann so Sprungschichten wie im See? Siedeln sich dann heimische Tier- und Pflanzenarten an? Muss man dann Brutplätze für seltene Vögel rund um die Tasse ausweisen? Ich check's nicht. Trinkt doch einfach euren Kaffee. So, worum ging's nochmal? Ach ja, Brückentage. Ja. Hier mein Antrag. Brückentage sofort zu Feiertagen erklären. Dann sind diese langen Wochenende wirklich für alle lang. Ja gut, außer für Menschen in systemrelevanten Berufen wie an der Tanke oder Türsteher oder so. Die müssen wirklich immer ran. Wusstet ihr eigentlich, dass ein Mauersegler ein Vogel ist, der bis zu 10 Monate am Stück fliegen kann? Ey, die pennen sogar beim Fliegen. Und wir machen uns Sorgen ums autonome Fahren. Und immer dran denken, der späte Wurm entgeht dem frühen Vogel.
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0: Der Freitag geht wechselhaft zu Ende. Es ziehen weiter Schauer durch und einzelne Gewitter. Morgen am Samstag wird es dann trockener. Einzelne Schauer sind zwar auch dann wieder dabei, aber wir bekommen auch längere, sonnige, trockene Phasen. Die Temperaturen steigen dazu auf 11 bis 15 Grad. Eine Meldung von der A44 Aachen-Mönchengladbach. Zwischen Aachenbrand und dem Kreuz Aachen gab es einen Unfall.
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0: Bibi Rexha hat zu einer neuen Religion gefunden, und zwar Faithless. Ich glaube, so kann man diesen Song hier verstehen. Insomnia hat sie gesampelt. Man hört es. New Religion heißt die Nummer.

0: Commander, Mr. Santana, GMB.
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0: Posse. Mit Texas Hold'em. Jetzt habe ich hier neue Musik von Moss Kenner für euch. Rhythm Unknown heißt die Nummer. Ein Song zum Bewegen. So viel sage ich schon mal. Und produziert von einem guten Bekannten von Moss Kenner und auch von euch. Ein Mann, der sehr gerne Lieder trägt. Aber ich glaube, ihr hört es sofort, wenn ich den Song starte. Die Nummer klingt nämlich einfach auch sehr nach ihm vom Stil her. Purple Disco Machine. Die beiden haben schon mal vor ein paar Jahren einen Song zusammen gemacht und haben sich dann gedacht, hatte schon einmal gut funktioniert, machen wir es doch einfach wieder. Und das ist das Ergebnis.
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1: Ich bin Lea Matschulat. Die aktuell geltende Waffenruhe zwischen der pro-iranischen Hisbollah-Miliz im Libanon und Israel soll nach US-Angaben um 45 Tage verlängert werden. Das teilte der Sprecher des US-Außenministeriums mit. Die Hisbollah äußerte sich bislang noch nicht.
2: Auf dem Papier herrscht Waffenruhe. Doch die Angriffe zwischen Israel und der Hisbollah gehen weiter. Besonders im Südlibanon greift das israelische Militär täglich auch aus der Luft an. Dort kommt es immer noch zu direkten Kämpfen mit der Hisbollah. Ob die Menschen im Libanon nun durch die Verlängerung der Waffenruhe etwas Schutz und Frieden finden können, ist also fraglich. Immerhin ist eine weitere Gesprächsrunde zwischen Vertretern Israels und dem Libanon Anfang Juni geplant. Die USA wollen weitervermitteln. Bisher sind seit Anfang März im Libanon fast 3000 Menschen getötet worden. Tine Klimach, Nachrichtenredaktion.
1: Wer heute einkaufen war, brauchte teils etwas mehr Geduld. Die Gewerkschaft Verdi hatte bundesweit zu Warnstreiks im Handel aufgerufen. Mehr als 5000 Beschäftigte haben ihre Arbeit niedergelegt. Mehr als 200 Standorte wurden bestreikt, darunter Filialen von Edeka, Rewe, Douglas, H&M und Ikea.
3: Manchmal hat's an der Kasse oder bei der Leergutannahme ein bisschen länger gedauert, aber grundsätzlich konnte man überall einkaufen, betont Handelsverbandsgeschäftsführer Hake. Im Groß- und Außenhandel seien die Streiks bzw. deren Folgen ebenfalls spürbar, eventuell auch in den nächsten Tagen noch. Vergangenen Monat haben in den ersten Landesbezirken die Tarifverhandlungen begonnen. Die Arbeitgeber bieten 3,5% mehr Lohn in zwei Schritten, gültig für 2 Jahre. Die Gewerkschaft will aber 7% mehr und schon nach einem Jahr wieder neu verhandeln. Thomas Thonfeld, Nachrichtenredaktion.
1: Bei der FDP läuft alles auf Wolfgang Kubicki als neuen Parteichef zu. Der nordrhein-westfälische Landeschef Höhne hat seine Kandidatur für den FDP-Bundesvorsitz zurückgezogen. Er will als erster stellvertretender Parteichef kandidieren. Damit bleibt zunächst nur Kubicki im Rennen für den Chefposten bei den Liberalen. Manuel Neuer bleibt bis auf Weiteres bei Bayern München. Der Kapitän des Fußball-Bundesligisten verlängerte seinen Vertrag bis Mitte kommenden Jahres. Das gab der Verein am Abend bekannt. In den vergangenen Wochen und Monaten war immer wieder auch darüber spekuliert worden, ob Neuer mit seinen mittlerweile 40 Jahren für die anstehende WM nominiert wird.
4: In der Nacht ziehen die letzten Schauer langsam ab. Morgen am Samstag wird es dann insgesamt freundlicher. Wir bekommen einen Mix aus Sonne und Wolken mit längeren trockenen Phasen. Die Temperaturen liegen dazu zwischen 11 und 15 Grad. Es staut sich auf der A44 Aachen-Mönchengladbach zwischen Aachen-Lichtenbusch und dem Kreuz Aachen auf 2 Kilometer nach einem Unfall. Eine gute Viertelstunde dauert es da länger.
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4: Kurz nach 10 haben wir es. Natascha Wittmark hier. Einen schönen Abend wünsche ich euch. Gleich habe ich die Toten Hosen mit Die Show muss weitergehen. Aber erstmal machen wir es uns schön gemütlich, dimmen das Licht vielleicht so ein bisschen runter für den King of Pop.

0: Knapp einen Monat noch, dann startet die WM und viele wollen natürlich Trikots haben, damit das Anfeuern besser klappt. Aber aufpassen, der Online-Markt wird gerade nahezu von Fake-Trikots überschwemmt. Davor warnt auch die Verbraucherzentrale. Kollege Stefan Rejek, das müsste man doch eigentlich direkt am Preis und auch am Shop erkennen, ob da was Fake ist.
1: Ja, schon, aber diese Online-Shops sehen wirklich seriös aus auf den ersten Blick. Also die haben ein Impressum, sind gut sortiert und die Trikots selbst werden mit Stichworten wie Authentic, Players Version oder auch Match Version beworben.
0: Und das Problem ist an diesen Fake-Trikots ja nicht nur, dass es keine Originale sind und dass sie billig sind.
1: Die sind leider auch teilweise gesundheitlich gar nicht mal so unbedenklich. In vielen gefälschten Trikots sind nämlich Schadstoffe, die in der EU verboten sind. Ja, und dann hat man natürlich auch null Service, also mit Umtausch oder Erstattung ist da in der Regel nichts. Und oft bleiben die Trikots auch beim Zoll hängen und dann muss man ja sowieso nochmal echt eine Stange Geld obendrauf zahlen.
0: Dann fass doch mal zusammen, woran kann ich denn Fakes erkennen?
1: Du hast gerade schon den Preis erwähnt, der ist natürlich als erstes ein Indiz, ja, also bei 25 Euro für ein Trikot sollte man schon mal stutzig werden. Und um ganz sicher zu gehen, gibt es von der Verbraucherzentrale zusätzlich noch einen Fake-Shop-Finder, der eben anzeigt, ob ein Online-Shop seriös ist oder nicht.
0: Also einfach mal googeln, wenn ihr euch nicht sicher seid. Fake-Shop-Finder, dann seid ihr auf der sicheren Seite. Danke, Stefan Rejek.
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0: ziehen weiter Schauer und einzelne Gewitter durch. In der Nacht klingen die so langsam ab. Morgen am Samstag regnet es dann nicht ganz so viel und häufig. Einzelne Schauer können auch dann dabei sein. Größtenteils ist es aber trocken bei einem Mix aus Sonne und Wolken und 11 bis 15 Grad in der Spitze. A2 Hannover-Dortmund, hier gab es einen Unfall auf Höhe Oelde. Bitte fahr dort vorsichtig. Und A44 Aachen-Mönchengladbach, die ist zwischen Aachen-Brand und Kreuz-Aachen nach einem Unfall gesperrt.
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0: Natascha Wittmark hier. Jetzt habe ich Kamrad mit Hug Yourself für euch. 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
1: Shaboozey und Miles Smith mit Blink Twice. Und jetzt gibt's direkt noch ein Duett. Oder sowas in der Art.
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1: Wir hören nämlich in den Film Der Teufel trägt Prada 2, also in Musikform. Diese Nummer hier ist Teil des Soundtracks des Films und auch die erste Kollaboration zwischen Lady Gaga und Doechii, Runway. Und ich muss sagen, ich hoffe, das ist nicht die letzte. Die beiden matchen nämlich sehr, sehr gut. Starke Nummer.
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1: Ich bin Lea Matschullat. Die Waffenruhe zwischen der pro-iranischen Hisbollah-Miliz im Libanon und Israel soll nach Angaben des US-Außenministeriums um 45 Tage verlängert werden. Die Hisbollah äußerte sich bislang nicht. Die Waffenruhe war in den vergangenen Wochen von beiden Seiten immer wieder verletzt worden. Es soll auch eine weitere Gesprächsrunde zwischen Vertretern beider Seiten unter der Vermittlung der USA geben, Anfang Juni. Russland und die Ukraine haben nach übereinstimmenden Angaben jeweils 205 Kriegsgefangene ausgetauscht. Wie der ukrainische Präsident Selenskyj mitteilte, sei dies der erste Schritt eines größeren Austausches von insgesamt 1000 Gefangenen auf jeder Seite.
2: Wir werden weiter um jeden kämpfen, der noch in Gefangenschaft ist, sagte der ukrainische Präsident Selenskyj. Der Austausch von jeweils 1000 Kriegsgefangenen war Teil einer Vereinbarung über eine dreitägige Waffenruhe. Die hatte US-Präsident Trump vermittelt. Sie schützte vor allem die Militärparade zum Weltkriegsgedenken in Moskau am 9. Mai. Weil der An- und Abtransport von Soldaten schwierig ist, wurden auch schon frühere größere Austausche in mehrere Etappen aufgeteilt. Aus Moskau, Katharina Schröder.
1: Bei dem vor Dänemark tot aufgefundenen Wal könnte es sich um das wochenlang in der Wismar-Bucht gestrandete Tier handeln. Bestätigt ist das aber nicht. Nach Angaben der dänischen Umweltbehörde sind bisher keine deutlichen Merkmale festgestellt worden, die den Verdacht erhärten könnten.
3: Experten wie der Biologe Fabian Ritter sehen allerdings Indizien, dass es sich um den Buckelwal aus der Ostsee handeln könnte. Gegenüber Bild sagte Ritter, zum einen spreche der Fundort dafür, aber auch der Zustand der Haut, der seiner Beurteilung nach nicht der beste sei. Aber nach dänischen Angaben wurde am Kadaver kein GPS-Sender gefunden, der nach Aussage der privaten Retter an dem Tier angebracht wurde. Eine Identifizierung durch Fotos oder Videos ist schwierig, weil der tote Wal mit dem Bauch nach oben aus dem Wasser ragt. Gewissheit wird wohl erst die Analyse einer Gewebeprobe bringen. Thomas Bleskin, Nachrichtenredaktion.
1: In Nürnberg ist ein Mann nach einem Chemieunfall in einer Firma im Krankenhaus gestorben. Er hatte an der Unglücksstelle das Bewusstsein verloren, ebenso wie ein weiterer Mann. 6 Menschen erlitten nach Angaben der Polizei Verletzungen der Atemwege. Die gesamte Anlage wurde evakuiert. Gefahr für die Bevölkerung bestand nicht. Die Unglücksursache ist noch unklar.
4: Es wird stellenweise frostig, jetzt in der Nacht bei Tiefstwerten zwischen 5 und 2 Grad. Einzelne Schauer ziehen auch noch durch. Morgen am Samstag bleibt es dann wieder länger trocken und die Sonne zeigt sich zwischen den Wolken auch mal öfter. Dazu bekommen wir 11 bis 15 Grad. A2 Hannover-Dortmund, hier gab es einen Unfall auf Höhe Oelde. Bitte fahrt dort vorsichtig.
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4: Also bei der Schlagzahl an News, die jeden Tag veröffentlicht werden, bin ich mir nicht so ganz sicher, was das Ereignis des Sommers in den USA wird. Die Fußball-WM oder doch die Hochzeit von Taylor Swift? Ja, zum Glück fällt die nicht auf das Finale. Das ist Taylor Swift hier für euch mit Opalite.

0: Out mit Don't Speak hier am späten Freitagabend. Ja, kaum findet die WM in Amerika statt, wird alles XXL und nochmal aufgemotzt. Aber ich finde es ja teilweise auch gut, muss ich sagen. Eine Halbzeitshow, die gibt es diesmal auch. Das allererste Mal, so wie beim Super Bowl. Und das Line-Up dafür deutet auf eine Megashow hin. Also Madonna wird auf der Bühne stehen. Shakira natürlich, die steuert ja auch den WM-Song bei. Und die Performance-Maschinen aus Südkorea, BTS. Und die machen ja keine halben Sachen auf der Bühne, das wissen wir ja. Und die habe ich jetzt für euch auch hier mit einer ihrer eher ruhigeren Nummer.
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0: Bei Tiefstwerten zwischen 5 und 2 Grad ist es stellenweise frostig heute Nacht. Einzelne Schauer sind auch noch dabei. Morgen am Samstag bleibt es dann vor allem tagsüber auch mal länger trocken und die Sonne guckt zwischen den Wolken auch mal länger vor. Dazu bekommen wir 11 bis 15 Grad in der Spitze.
1: Es gibt keine Meldungen, alles frei soweit. Kommt gut an.
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1: Natascha Wittmark hier, Ted McGrath, She's All I Wanna Be spiele ich euch jetzt. Und gleich schauen wir mal, was es Neues so zum Streamen gibt für euch jetzt übers Wochenende.

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0: 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Dabei ist sie eigentlich schon längst weg, ne? Naja. So, wenn ihr was Neues zum Streamen sucht, dann ist diese Serie hier vielleicht was für euch. Cold Water, da geht es um einen, ja, ich will mal sagen, schwierigen Nachbarn. Läuft auf Magenta TV. Unser Serienexperte Jörg Albrecht hat schon reingeschaut.
1: Es gefällt uns hier schon lange.
2: Klingt zunächst völlig unverdächtig. So, als sei es alltäglich, von London in ein schottisches Nest namens Cold Water zu ziehen. Doch Tommy, der neue Nachbar von Familienvater John, hakt nach.
1: Ich meine, weil man nicht so ohne weiteres alles ändert, es sei denn, da stimmt irgendwas nicht, oder?
3: Ich habe vermutlich so eine Art von PTBS.
2: Eine posttraumatische Belastungsstörung hat John bei sich selbst diagnostiziert. Auslöser war ein Vorfall vor einigen Monaten, eben in London.
4: Sie schlagen Ihren Sohn!
5: Und was jetzt?
2: Auf einem Spielplatz hat ein Mann erst seinen Sohn geschlagen, dann eine Frau. Und John? Der hat nichts gemacht, ist einfach abgehauen, hat in der Panik sogar eines seiner beiden Kinder vergessen.
6: In London hat John den Ärger magisch angezogen.
2: Anscheinend besteht diese Anziehungskraft auch noch in Cold Water.
7: Hast du ein Problem mit mir, Mann?
1: Nein, nein.
7: Dann verpiss dich.
2: Hitzköpfe gibt es eben nicht nur in der Großstadt. Aber womit John und seine Frau sicher nicht gerechnet haben, dass der strenggläubige Nachbar Tommy, der mit der Pfarrerin verheiratet ist, ein dunkles Geheimnis hütet. Wobei seine Begeisterung für Serienkiller wie Jeffrey Dahmer hätte eigentlich Warnung genug sein müssen.
1: Wenn sowas wie das reine Böse existiert, gilt das ganz zwangsläufig auch für das absolut Gute.
2: Wer bitte? Das möchte man schon während der ersten Folge fragen. Denkt sich nur so einen Stuss aus. Dagegen waren selbst die Zombie-Stories für Andrew Lincoln schlüssig. Aber so wenig plausibel, ja an den Haaren herbeigezogen Cold Water auch ist, die Serie unterhält prächtig.
8: Das ist Tommys Schuppen. Tommy ist quasi dort eingezogen.
9: Weiß der Kuckuck, was dort vor sich geht? Ich glaube, ich will es gar nicht wissen.
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1: Ich bin Lea Matschulat. Bundeskanzler Merz und US-Präsident Trump haben nach zuletzt ziemlich angespannten Beziehungen zwischen Deutschland und den USA wieder miteinander telefoniert. Thema war vor allem der Iran-Krieg.
2: Ob Merz die Wogen etwas glätten konnte beim beleidigten US-Präsidenten ist offen. Die Mitteilung des Kanzlers auf der Plattform X nach dem Telefonat jedenfalls liest sich noch etwas steif. Merz schrieb, man sei sich einig, dass der Iran jetzt an den Verhandlungstisch kommen und die Straße von Hormuz öffnen müsse. Außerdem dürfe Teheran keine Nuklearwaffen besitzen. All diese Punkte hatte Merz allerdings nie öffentlich in Frage gestellt, wohl aber eine Strategie des US-Präsidenten, was diesen wiederum so erzürnte, dass er Merz persönlich angriff. Ein einziger Anruf in der Air Force One dürfte Trump kaum vollständig besänftigen. Haben. Thomas Bleskin, Nachrichtenredaktion.
1: Die Waffenruhe zwischen der pro-iranischen Hisbollah-Miliz im Libanon und Israel soll nach Angaben des US-Außenministeriums um 45 Tage verlängert werden. Die Hisbollah äußerte sich bislang nicht. Die Waffenruhe war in den vergangenen Wochen von beiden Seiten immer wieder verletzt worden. Es soll auch eine weitere Gesprächsrunde zwischen Vertretern beider Seiten geben, unter Vermittlung der USA Anfang Juni. In Wien steigt am Abend das Finale des Eurovision Song Contests. Viel diskutiert wird bei diesem ESC erneut über die Teilnahme Israels. Wegen Israels Vorgehen im Gaza-Krieg boykottieren einige Länder sogar den ESC. Für Deutschland tritt Sarah Engels mit ihrem Frauenpower-Song Feier an.
3: Feuer hat Deutschland dieses Jahr auf jeden Fall. Nicht nur im Titel. Sarah Engels will auf der Bühne für viel Frauenpower sorgen. Mit viel Pyro, Trickkleid, sexy Dance-Moves und sie schmeißt sich rücklings von der Bühne in die Arme ihrer Tänzerinnen. Das soll auch zeigen, dass sich Frauen gegenseitig auffangen können. Buchmacher sehen Deutschland allerdings eher hinten und der frühe deutsche Startplatz beim Finale als Zweite ist eher ungünstig. Direkt vor Israel auch noch. Der israelische Sänger dürfte wegen der Gaza-Krieg-Debatten viel Aufmerksamkeit auf sich ziehen. Ronny Tochau, Nachrichtenredaktion.
1: Manuel Neuer bleibt bis auf Weiteres bei Bayern München. Der Kapitän des Fußball-Bundesligisten verlängerte seinen Vertrag bis Mitte kommenden Jahres. Das gab der Verein am Abend bekannt. In den vergangenen Wochen und Monaten war immer mal wieder auch darüber spekuliert worden, ob Neuer mit seinen mittlerweile 40 Jahren für die anstehende Weltmeisterschaft nominiert wird.
4: Ja, so ein paar Regenschauer sind auch in dieser Nacht noch unterwegs, aber die ziehen dann jetzt so langsam raus. Temperaturen so zwischen 2 und 5 Grad. Hier und da ein bisschen Wind und etwas weiter oben gibt es auch vielleicht leichten Frost in Bodennähe. Nachher wird es dann relativ bewölkt, immer wieder Schauer, teilweise auch Gewitter, aber die Sonne kommt auch mal durch, 12 bis 16 Grad nachher. Der Sonntag wird dann trockener und wärmer, bis 18 Grad.
0: NRW Verkehr, euer KI-Navigator, aktuell und schnell.
5: Zurzeit liegen uns keine Meldungen vor. Wir wünschen allen unterwegs gute Fahrt.
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4: Schöne Nacht mit uns. Jetzt rein in den Samstag mit Ed Sheeran und Sapphire.

Da säuselt sie sich so durch die Nacht. Das ist neu bei uns, Holly Humberston und To Love Somebody. Ich wünsche euch eine schöne Nacht. Schön, dass ihr noch wach seid und dabei seid. Und in etwa 4 Wochen werden wir auch länger mal nachts aufbleiben müssen. Bei der Fußball-Weltmeisterschaft finden hier sehr, sehr viele Spiele, ich sag mal so, nach 22 Uhr statt. Allein, ich glaube, in der Vorrunde 2 Deutschland-Spiele nach 22 Uhr. Mit Kinder gucken ist da nichts, glaube ich. Das muss man ganz ehrlich sagen. Also, 4 Wochen noch, dann ist es soweit, Fußball-Weltmeisterschaft. Und jetzt ist rausgekommen, es wird, ähnlich wie beim Super Bowl, auch eine WM-Halbzeitshow geben. Unter anderem dabei Shakira, die steuert ja auch den offiziellen FIFA-WM-Song bei. Dann Madonna hat gesagt, sie tritt auf. Und BTS, hier die K-Pop-Band, ja, super erfolgreich. Und die werden dabei sein. Und 15 Minuten soll diese Halbzeitshow beim WM-Finale dann laufen. Und organisiert wird das von Coldplay Frontman, so würde ich das sagen, Chris Martin. Und wir hören sie jetzt mit Paradise. Also ich würde mich dann auch sehr, sehr wundern, wenn Coldplay nicht auch vielleicht in dieser Halbzeitshow, wenn noch Zeit ist, auftreten werden. Ich würde mich freuen. Hier sind sie, Paradise, Coldplay. Schöne Nacht mit uns.

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1: In dieser Nacht, da ist es wechselnd bis stark bewölkt und überwiegend gibt es noch ein paar Regenschauer, die ziehen aber langsam raus und Richtung morgen gleich gibt es so ein bisschen Nebel, vor allen Dingen natürlich dann da, wo es ein bisschen weiter oben ist. Temperaturen so in dieser Nacht 2 bis 5 Grad, nachher wird es dann wechselnd bewölkt, immer mal wieder Regenschauer und stellenweise sind sogar mal hier und da Gewitter drin, die Sonne kommt auch mal durch, 12 bis 16 Grad nachher.
2: NRW Verkehr, euer KI-Navigator, aktuell und schnell.
3: Zurzeit liegen uns keine Meldungen vor. Wir wünschen allen unterwegs gute Fahrt.
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1: Und jetzt für alle, die so um kurz nach 12:30 noch in Feierlaune sind, hier ist Kato featuring John und Turn the Lights Off.

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0: Komet von Udo Lindenberg und Apache 207. Und Udo Lindenberg am Wochenende hat er ja auch Geburtstag. 70 Jahre. Boah, der gute Mensch. So. Ich hoffe, ihr habt die Chips-Tüten für gleich schon kalt gestellt. Also für gleich, für heute Abend dann eher. Eurovision Song Contest in Wien. Es geht um die Musikkrone in Europa. Für Deutschland mit dabei Sarah Engels, hier bei uns aus NRW. Über unsere Aktion Lichtblicke haben wir die Sängerin besser kennengelernt und gesagt, Sarah, dich begleiten wir beim ESC. Unser Reporter Dominik Becker macht das.
1: Liebe Grüße aus Wien, ja vom wahrscheinlich größten und beliebtesten Musikwettbewerb der Welt. Ihr müsst euch das mal vorstellen. Fast 200 Millionen Menschen werden morgen Abend vorm Fernseher sitzen. Und am Ende des Tages ist der ESC ja ein Wettbewerb, bei dem es nicht nur um Punkte geht, sondern eben auch um Platzierungen.

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1: Und sie hat auch einfach, ist auch einfach natürlich und sie hat einfach auch Spaß daran, mit den anderen Ländern zu interagieren. Ich glaube, der Song hat richtig viel Potenzial und dann ist es ja auch so ein bisschen am Glücksrad drehen so. Schauen alle sehr, sehr positiv auf Samstag.
2: Unsere deutsche Starterin Sarah Engels, ja, die freut sich auf jeden Fall und sagt, ich habe richtig Bock.
3: Und ich bin wirklich, Leute, ich bin richtig on fire, ich sag's euch.
4: Ja, so heißt der Song ja auch. Fire!
5: So, also nachher, heute Abend Daumen drücken, Sarah Engels für Deutschland.
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1: Ich bin Lea Matschulat. Kanzler Merz hat mit US-Präsident Trump telefoniert und über den Iran-Krieg gesprochen. Beide seien sich einig, dass der Iran an den Verhandlungstisch kommen müsse, schrieb Merz anschließend auf der Plattform X. Der Iran müsse die Straße von Hormus öffnen und dürfe keine Nuklearwaffen besitzen. Merz schrieb weiter, er und Trump hätten auch eine friedliche Lösung für die Ukraine erörtert und die Positionen im Vorfeld des NATO-Gipfels in Ankara im Juli abgestimmt. Die aktuell geltende Waffenruhe zwischen der pro-iranischen Hisbollah-Miliz im Libanon und Israel soll nach US-Angaben um 45 Tage verlängert werden. Die Hisbollah hat sich bislang dazu nicht geäußert.
2: Auf dem Papier herrscht Waffenruhe. Doch die Angriffe zwischen Israel und der Hisbollah gehen weiter. Besonders im Südlibanon greift das israelische Militär täglich auch aus der Luft an. Dort kommt es immer noch zu direkten Kämpfen mit der Hisbollah. Ob die Menschen im Libanon nun durch die Verlängerung der Waffenruhe etwas Schutz und Frieden finden können, ist also fraglich. Immerhin ist eine weitere Gesprächsrunde zwischen Vertretern Israels und dem Libanon Anfang Juni geplant. Die USA wollen weiter vermitteln. Bisher sind seit Anfang März im Libanon fast 3000 Menschen getötet worden. Tine Klimach, Nachrichtenredaktion.
1: Bei dem vor Dänemark tot aufgefundenen Wal könnte es sich um das wochenlang in der Wismarbucht gestrandete Tier handeln. Bestätigt ist das aber nicht. Nach Angaben der dänischen Umweltbehörde sind bisher keine deutlichen Merkmale festgestellt worden, die den Verdacht erhärten würden.
3: Experten wie der Biologe Fabian Ritter sehen allerdings Indizien, dass es sich um den Buckelwal aus der Ostsee handeln könnte. Gegenüber Bild sagte Ritter, zum einen spreche der Fundort dafür, aber auch der Zustand der Haut, der seiner Beurteilung nach nicht der beste sei. Aber nach dänischen Angaben wurde am Kadaver kein GPS-Sender gefunden, der nach Aussage der privaten Retter an dem Tier angebracht wurde. Eine Identifizierung durch Fotos oder Videos ist schwierig, weil der tote Wal mit dem Bauch nach oben aus dem Wasser ragt. Gewissheit wird wohl erst die Analyse einer Gewebeprobe bringen. Thomas Bleskin, Nachrichtenredaktion.
1: Manuel Neuer bleibt, bis auf Weiteres bei Bayern München, der Kapitän des Fußball-Bundesligisten verlängerte seinen Vertrag bis Mitte kommenden Jahres. Das gab der Verein am Abend bekannt. In den vergangenen Wochen und Monaten war immer wieder auch darüber spekuliert worden, ob Neuer mit seinen 40 Jahren für die anstehende WM nominiert wird.
4: Eine wechselnd bewölkte Nacht liegt da quasi vor uns und da müssen wir durch. In Bodennähe kann es weiter oben natürlich auch ein bisschen Frost geben. Ab und zu ein paar Regenschauer auch. Tiefstemperaturen so 2 bis 5 Grad. Und ein bisschen windig ist es auch. Nachher bleibt es wechselnd bewölkt. Immer wieder Regenschauer. Die Sonne kommt auch mal durch. Stellenweise gibt es am Samstag auch noch mal ein Gewitter. Und das Ganze bei Temperaturen zwischen 12 und 16 Grad.
0: NRW Verkehr, euer KI-Navigator, aktuell und schnell.
5: Zurzeit liegen uns keine Meldungen vor. Wir wünschen allen unterwegs gute Fahrt.
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4: Hallo, schöne Nacht mit uns, die 90er. Ja, da denken viele an so Eurodance-Nummern und weniger an richtig coole Rock-Songs wie diesen hier. Aber ich finde, das sind halt eben auch die 90er. Coole, richtig gute Songs. Hier ist Soul Asylum mit Run.

0: Wenn ihr euch vielleicht was zu essen bestellt, wie sieht es aus? Schaut ihr euch dann so Bewertungen an? So Google-Bewertungen, ist das Restaurant auch in Ordnung? Ist das Geschäft vielleicht in Ordnung? Ist das Hotel vielleicht in Ordnung? Ja. Google zeigt ab sofort nicht mehr nur die Sternebewertung von Restaurants oder Geschäften an, sondern auch, wie viele Rezensionen gelöscht wurden. Hintergrund ist die Diskussion darüber, wie glaubwürdig diese Bewertungen eigentlich noch sind, denn neben echter Kritik findet man im Netz teilweise auch komplett absurde Beschwerden. Menschen regen sich da über laute Möwen auf, ja? Oder bewerten Inseln, weil man von da aus nicht mehr aufs Festland kommt. Kollege Leo Arrighi, du hast mal ein paar der kuriosesten Google-Bewertungen rausgesucht, ne?
1: Ja, genau. Und es ist schon ziemlich absurd, was ich da so alles gefunden habe. Zum Beispiel ein Nutzer, der bewertet ein Restaurant wie folgt. Das Essen war okay, denke ich, aber der Kellner hat am Ende mit meiner Frau geschlafen. Daher kann ich dem Laden nicht mehr als 3 Sterne geben. Ja, also das klingt natürlich plausibel. Ob solche privaten Infos jetzt was auf Google verloren haben? Und ich meine, was kann das Restaurant dafür? Oder ein Nutzer, der das Brandenburger Tor besucht und dann bewertet hat. Da schreibt er, das steht ja gar nicht in Brandenburg. Beschiss. Und Brandenburger kann man da auch nicht kaufen. Wirklich. Da ist ein ganzer Ausflug im Eimer.
0: Okay, jetzt hatten wir Bewertungen zu einem Restaurant und einer Sehenswürdigkeit. Wie sieht's denn zum Beispiel aus mit so absurden Bewertungen zu einem Hotel?
1: Gerne, damit kann ich auch dienen. Hier schreibt ein Nutzer zum Beispiel, der auch nur 1 Stern für ein Hotel gibt, Knast sein Vater, würde man heutzutage sagen. Oder hier noch ein anderer Nutzer und auch ein anderes Hotel. Die Wände müssen papierdünn gewesen sein. Wir haben die Stimmen des Paares nebenan gehört, das gerade angekommen war. Danach hatten sie mehrmals sehr lauten Sex. Wir konnten sogar hören, wie sie auf die Toilette gegangen sind. Zum Glück hat mein Sohn tief und fest geschlafen.
0: Na, ein Glück, Mensch. So, wir haben ja Brückentag. Heute sind die Freizeitparks voll. Gibt es da auch zu Rezensionen?
1: Da beschwert sich beispielsweise ein Nutzer über eine Achterbahn und schreibt, die Attraktion war viel zu schnell. Ich hatte kaum Zeit, die Landschaft wertzuschätzen. Ja, na klar, weil darum geht es ja auch primär in Freizeitparks.
0: Absolut.
1: Oder eine Nutzerin, die schreibt, eigentlich ein sehr schöner Park, nur leider waren viel zu viele Kinder vor Ort und die haben auch laut geschrien.
0: Ja, was haben Kinder denn in Freizeitparks zu suchen? Mensch. Ja, manche Menschen nutzen Google-Bewertungen offenbar wie ein öffentliches Tagebuch mit Sternesystem. Leo Arrighi hat das mal für uns zusammengefasst. Vielen Dank.
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0: Ja, so ein paar Regenschauer sind auch in dieser Nacht noch unterwegs, aber die ziehen dann jetzt so langsam raus. Temperaturen so zwischen 2 und 5 Grad. Hier und da ein bisschen Wind und etwas weiter oben gibt es auch vielleicht leichten Frost in Bodennähe. Nachher wird es dann relativ bewölkt, immer wieder Schauer, teilweise auch Gewitter, aber die Sonne kommt auch mal durch, 12 bis 16 Grad nachher. Der Sonntag wird dann trockener und wärmer, bis 18 Grad.
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2: Zurzeit liegen uns keine Meldungen vor. Wir wünschen allen unterwegs gute Fahrt.
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0: Endlich Samstag, endlich frei. Für die, die jetzt wach sind noch und gerade zuhören, entweder müsst ihr dann doch arbeiten, weil ihr eine Nachtschicht habt, oder ihr könnt einfach nicht einschlafen. Egal. Wir sind für beide da. Jetzt mit Leonie und Don't Worry.

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0: Damit ist er ganz gut angetreten, ja, damals beim Eurovision Song Contest. Vierten Platz hat er, glaube ich, damit gemacht, Michael Schulte und You Let Me Walk Alone. Auftrag für Sarah Engels heute, ja, beim ESC. Wir sind ja im Brückentagswochenende, das feiern wir jetzt mit...
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2: Hier drei Dinge, die genauso sinnlos sind wie Brückentage. Diese Papierstrohhalme an der Capri-Sonne, Sandwichmaker und diese USB-Kaffeetassenwärmer. Ich meine, wie lange will man bitte an einem Pott Kaffee rumnuckeln? Gilt der Kaffee nicht irgendwann als stehendes Gewässer? Gibt's dann so Sprungschichten wie im See? Siedeln sich dann heimische Tier- und Pflanzenarten an? Muss man dann Brutplätze für seltene Vögel rund um die Tasse ausweisen? Ich check's nicht. Trinkt doch einfach euren Kaffee. So, worum ging's nochmal? Ach ja, Brückentage. Ja. Hier mein Antrag. Brückentage sofort zu Feiertagen erklären. Dann sind diese langen Wochenende wirklich für alle lang. Ja gut, außer für Menschen in systemrelevanten Berufen wie an der Tanke oder Türsteher oder so. Die müssen wirklich immer ran. Wusstet ihr eigentlich, dass ein Mauersegler ein Vogel ist, der bis zu 10 Monate am Stück fliegen kann? Ey, die pennen sogar beim Fliegen. Und wir machen uns Sorgen ums autonome Fahren. Und immer dran denken, der späte Wurm entgeht dem frühen Vogel.
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1: Ich bin Lea Matschulat. Bundeskanzler Merz und US-Präsident Trump haben nach zuletzt ziemlich angespannten Beziehungen zwischen Deutschland und den USA wieder miteinander telefoniert. Thema war vor allem der Iran-Krieg.
2: Ob Merz die Wogen etwas glätten konnte beim beleidigten US-Präsidenten ist offen. Die Mitteilung des Kanzlers auf der Plattform X nach dem Telefonat jedenfalls liest sich noch etwas steif. Merz schrieb, man sei sich einig, dass der Iran jetzt an den Verhandlungstisch kommen und die Straße von Hormuz öffnen müsse. Außerdem dürfe Teheran keine Nuklearwaffen besitzen. All diese Punkte hatte Merz allerdings nie öffentlich in Frage gestellt, wohl aber eine Strategie des US-Präsidenten, was diesen wiederum so erzürnte, dass er Merz persönlich angriff. Ein einziger Anruf in der Air Force One dürfte Trump kaum vollständig besänftigen. Haben. Thomas Bleskin, Nachrichtenredaktion.
1: Die Waffenruhe zwischen der pro-iranischen Hisbollah-Miliz im Libanon und Israel soll nach Angaben des US-Außenministeriums um 45 Tage verlängert werden. Die Hisbollah äußerte sich bislang nicht. Die Waffenruhe war in den vergangenen Wochen von beiden Seiten immer wieder verletzt worden. Es soll auch eine weitere Gesprächsrunde zwischen Vertretern beider Seiten geben, unter Vermittlung der USA Anfang Juni. In Wien steigt am Abend das Finale des Eurovision Song Contests. Viel diskutiert wird bei diesem ESC erneut über die Teilnahme Israels. Wegen Israels Vorgehen im Gaza-Krieg boykottieren einige Länder sogar den ESC. Für Deutschland tritt Sarah Engels mit ihrem Frauenpower-Song Feier an.
3: Feuer hat Deutschland dieses Jahr auf jeden Fall. Nicht nur im Titel. Sarah Engels will auf der Bühne für viel Frauenpower sorgen. Mit viel Pyro, Trickkleid, sexy Dance-Moves und sie schmeißt sich rücklings von der Bühne in die Arme ihrer Tänzerinnen. Das soll auch zeigen, dass sich Frauen gegenseitig auffangen können. Buchmacher sehen Deutschland allerdings eher hinten und der frühe deutsche Startplatz beim Finale als Zweite ist eher ungünstig. Direkt vor Israel auch noch. Der israelische Sänger dürfte wegen der Gaza-Krieg-Debatten viel Aufmerksamkeit auf sich ziehen. Ronny Torchau, Nachrichtenredaktion.
1: Manuel Neuer bleibt bis auf Weiteres bei Bayern München. Der Kapitän des Fußball-Bundesligisten verlängerte seinen Vertrag bis Mitte kommenden Jahres. Das gab der Verein am Abend bekannt. In